0: Urlaub regelmäßig. Mehr als ein Viertel ist bereit, in Notfällen für den Arbeitgeber erreichbar zu sein. Noch größer ist dieser Anteil bei Menschen mit Personalverantwortung. Jede vierte Führungskraft fühlt sich dadurch belastet, 11% sogar sehr. Ähnlich hoch ist der Anteil bei den Arbeitnehmern. Muss ich im Urlaub das Telefon abheben oder auf E-Mails reagieren? Da ist die Rechtslage ganz klar. Sascha Domanek von der Arbeiterkammer.
1: Nein, man muss es nicht, das ist die juristische Antwort, weil Urlaub ist zur Erholung da. Ja, und das ist ja genau wieder das, was dann die Erholung vielleicht schmälert.
0: Ruft ein Arbeitgeber an, weil ein wirtschaftlicher Notfall in der Firma abgewendet werden muss, dann müssen dem Arbeitnehmer alle Kosten etwa für Stornogebühren bezahlt werden. Grundsätzlich sei der Urlaub essentiell für die geistige und körperliche Erholung, betonen Mediziner.
2: Jetzt zum Wetter mit Georg Brack.
3: Zunehmend unbeständiges Wetter erwartet uns heute. Wir starten bei Temperaturen zwischen 14 und 22 Grad in den Tag. Im Norden und im Westen überwiegen außerdem von der Früh weg die Wolken. Auch erste Schauer können am Vormittag bereits durchziehen. Länger sonnig bleibt es von Kärnten über die südliche Steiermark und das Burgenland bis ins Weinviertel. Ab Mittag gehen aber im Großteil des Landes mitunter heftige Regenschauer und Gewitter nieder. Die Höchstwerte heute 18 Grad stellenweise an der Alpen-Nordseite bis 30 Grad bei mehr Sonnenschein.
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1: Im Studio ist Theresa Eder. Es ist 3 Uhr. Mit dem Zug in den Urlaub fahren und dabei das Fahrrad mitnehmen. Hört sich entspannt an, ist es in der Praxis aber oft gar nicht. Denn die Fahrradstellplätze in den Zügen sind begrenzt. Die ÖBB wollen das Angebot mit ihrer neuen Zugflotte aber ausbauen, berichtet Martin Rauter.
2: Sommer ist Radreisezeit. Doch wer sein Fahrrad im Zug mitnehmen möchte, braucht oft Geduld und eine frühe Reservierung.
3: Im Railjet oder in der Westbahn sind die Fahrradplätze oft schon früh ausgebucht.
4: Wenn man nach Italien fahren will zum Beispiel, ist es fast nicht mehr möglich, einen Fahrradtransport sinnvoll durchzuplanen, außer man hat es Wochen oder Monate vorhin geplant.
2: Im Railjet gibt es derzeit je nach Garnitur nur 5 bis 7 Fahrradstellplätze. Mehr Platz soll die neue Zugflotte bringen, sagt ÖBB-Bundessprecher Bernhard Rieder.
5: Wir bekommen 330 neue Fahrzeuge und alle Fahrzeuge haben deutlich mehr Plätze für die Fahrräder.
2: Im neuen Doppelstock Railjet sollen künftig bis zu 10 Fahrradstellplätze zur Verfügung stehen. Bis die neuen Züge flächendeckend unterwegs sind, heißt es für Radreisende aber weiter früh reservieren.
1: Bleibt die Wiener Innenstadt weiterhin auf der roten Liste gefährdeter Welterbestätten? Das soll heute im südkoreanischen Busan bei der Konferenz des UNESCO-Weltkulturerbes entschieden werden. Katharina Pawlowski berichtet.
6: Das wollen Bund und Stadt Wien verhindern und deswegen haben beide Seiten in den vergangenen Wochen eine Lobbying-Offensive gestartet, um bei der UNESCO zu erwirken, dass sie die Innenstadt von der roten Liste streicht. Dann wäre für Wertinvest von Michael Theuner der Weg frei, das Heumarkt-Projekt zu realisieren. Das Projekt stößt seit Jahren auf heftige Kritik der Welterbebeschützer, denn geplant sind auch 2 Hochhaustürme. Sie wurden bereits von 73 auf knapp 50 Meter verkleinert, sind den UNESCO-Experten aber weiter ein Dorn im Auge. Geht es nach der Vorentscheidung des Internationalen Rats für Denkmalpflege, dann soll die Innenstadt weiter auf der roten Liste bleiben. In den vergangenen Jahren ist die UNESCO dieser Vorentscheidung immer gefolgt. Es bleibt abzuwarten, ob es diesmal auch so sein wird. Ab Dienstag steht die Causa Heumarkt auf der Tagesordnung.
1: Und in Mailand ist ein Konzert des puerto-ricanischen Sängers Bad Bunny wegen eines heftigen Hagelschauers abgebrochen worden. Etwa 80.000 Besucherinnen und Besucher mussten das Gelände verlassen. Mehrere Zuschauer sind laut Feuerwehr von großen Hagelkörnern am Kopf verletzt und vom Rettungsdienst verarztet worden. Jetzt zum Wetter mit Georg Brack.
7: Heute am Sonntag überquert uns von Deutschland her eine Kaltfront. Der Tag beginnt also speziell von Vorarlberg bis nach Oberösterreich bereits mit einigen Wolken und allmählich auch ersten Schauern. Damit werden es hier höchstens 18 bis 26 Grad. Länger trocken und zunächst auch noch sonnig bleibt es im Osten und im Süden. Hier gehen sich 26 bis 30 Grad aus. Ab Mittag breiten sich dann Schauer und Gewitter aber auf den Großteil Österreichs aus. Die können speziell am Nachmittag auch heftig ausfallen, samt Starkregen und Sturmböen. Gegen Abend kommt von Westen her dann wieder die Sonne durch.
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1: Im Studio ist Theresa Eder. Es ist 4 Uhr. Nicht verkaufte Kleidung darf ab heute in der EU weitgehend nicht mehr vernichtet werden. Mit diesem neuen Verbot sollen Abfälle reduziert und die Umwelt geschont werden. Veronika Mauler berichtet.
2: Nicht verkaufte Kleidung und Schuhe dürfen künftig nur mehr unter bestimmten Bedingungen vernichtet werden, etwa wenn sie beschädigt sind. Die neue Regelung gilt ab heute für große Modekonzerne, für mittelgroße Unternehmen ab 2030. Die Umweltschutzorganisation Greenpeace kritisiert, dass Umweltminister Norbert Totschnig von der ÖVP das vorgeschriebene nationale Begleitgesetz, in dem Strafen festgelegt werden, noch nicht vorgelegt hat. Somit sei die Vernichtung zwar ab heute verboten, bleibe aber straffrei. Greenpeace werde deswegen offiziell Beschwerde bei der EU-Kommission einreichen. Aus dem Umweltministerium heißt es auf Nachfrage, dass man am nationalen Begleitgesetz arbeite. Im Fokus stünden die Kontrolle des Vernichtungsverbots samt Sanktionen, der digitale Produktpass sowie Vorgaben zur Haltbarkeit, Reparierbarkeit und Recyclingfähigkeit.
1: Tödlicher Absturz auf der Wildspitze in den Ötztaler Alpen. Ein 63-jähriger Deutscher hat beim Abstieg bei einer geführten Tour das Gleichgewicht verloren. Er ist 200 Meter in die Tiefe gestürzt. Der Mann wurde mit dem Polizeihubschrauber geborgen. Der Rest der Gruppe ist abgestiegen und von einem Kriseninterventionsteam betreut worden. Und in der Formel 1 hat sich WM-Spitzenreiter Kimi Antonelli die Pole-Position beim Grand Prix von Belgien gesichert. Schon zum 6. Mal in dieser Saison geht der 19-Jährige als Nummer 1 ins Rennen. Daniel Kulowitz, das heißt in Spa aber nicht automatisch, dass man am Ende als Sieger hervorsticht.
3: Bei den letzten 4 Belgien Grand Prix hat nie der Pole-Position-Mann gewonnen. Bei Kimi Antonelli hat man aber das Gefühl, diese Serie kann auch er locker brechen.
4: We'll try our best. Yeah, it's gonna be fun this weekend. Bring home pole.
3: Die Pole-Position nach Hause zu bringen sei das Ziel. Allerdings habe ich Max Verstappen neben mir stehen. Das heißt, einen guten Start hinzulegen wäre angesagt.
4: Obviously I have Max starting next to me. It's gonna be important to get a good start.
3: Max Verstappen war selbst überrascht, aber glücklich mit Platz 2.
5: We're happy of course to be on the front row.
3: Allerdings werde ich jede Sekunde in den Rückspiegel schauen müssen. Lacht Verstappen.
5: I think I'll be looking in my mirrors with the people around me.
3: Denn hinter ihm lauert die geballte Kraft mit stärkeren Autos. Dritter Russell, vierter Leclerc, fünfter Hamilton und sechster Piastri. Weltmeister Lando Norris war zwar Dritter nach dem Qualifying, musste nach dem Tausch einer Elektronikeinheit allerdings um 10 Plätze auf Rang 13 zurückversetzt werden. Start zum großen Preis von Belgien ist 15 Uhr.
1: Jetzt zum Wetter mit Georg Brack.
6: Zunehmend unbeständiges Wetter erwartet uns heute. Wir starten bei Temperaturen zwischen 14 und 22 Grad in den Tag. Im Norden und im Westen überwiegen außerdem von der Früh weg die Wolken. Auch erste Schauer können am Vormittag bereits durchziehen. Länger sonnig bleibt es von Kärnten über die südliche Steiermark und das Burgenland bis ins Weinviertel. Ab Mittag gehen aber im Großteil des Landes mitunter heftige Regenschauer und Gewitter nieder. 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

0: 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Es ist 5 Uhr.
1: Im Studio Andreas Lechner. Mit einem völlig verrückten 6:4-Sieg über Frankreich hat sich England Platz 3 bei der Fußball-Weltmeisterschaft gesichert. Dabei hätten die Engländer aber beinahe noch einen 4-Tore-Vorsprung aus der Hand gegeben. Daniel Kulowitz, auch der angezählte England-Teamchef Thomas Tuchel, kann jetzt durchatmen.
2: Die Fans im Stadion von Miami und jene, die vor den TV-Schirmen lange durchgehalten haben, wurden nicht enttäuscht. 10 Tore in 98 Minuten. Zur Pause war England 4:0 vorne. Dann musste die Tuchel-Truppe mal wieder zittern, hätte das fast noch verschenkt.
3: France played in the full flow and in full risk.
2: Frankreich habe sich in einen Vollrisikorausch gespielt, so Tuchel.
3: We got lucky to not concede the equalizer.
2: Fast hätten wir uns noch den Ausgleich eingefangen. So viele Tore fallen normal in 4 Spielen, meint Tuchel.
3: So enough for 4 matches, what happened here.
2: Dieser Sieg gebe ihm nun auch die nötige Energie für die Zukunft.
3: Gives me more energy than it takes from me.
2: Nach dem verlorenen Argentinien-Halbfinale, der einzigen Niederlage seiner gesamten England-Ära, galt Tuchel als angezählt, soll aber nun Rückendeckung vom Verband haben und England auch zur Heim-Euro 2028 führen.
1: Die russische Armee hat in den vergangenen Stunden die ukrainische Hauptstadt Kiew erneut massiv mit ballistischen Raketen angegriffen. Dutzende Explosionen waren in der Nacht laut Medienberichten im Zentrum der 3-Millionen-Stadt zu hören. Kiews Bürgermeister Vitali Klitschko berichtet über Einschläge und Schäden in mehreren Stadtteilen. Es sei zu Bränden gekommen. Bei den Angriffen sollen mindestens ein Mensch getötet und mehr als 10 verletzt worden sein, sagte der Bürgermeister. In der EU dürfen große Modekonzerne künftig ihre unverkaufte Kleidung und Schuhe nicht mehr vernichten. Die entsprechende EU-Vorschrift gilt ab heute und soll dafür sorgen, dass betroffene Firmen ihre Waren etwa erneut verkaufen oder spenden, anstatt sie wegzuschmeißen, was für die Unternehmen oft billiger ist, wie es heißt. Ziel der Verordnung ist es, Abfälle zu reduzieren und damit die Umwelt zu schützen. Der ungarische Staatspräsident Tomasz Sulyok hat gestern nach tagelangem Zögern den Weg zu seiner eigenen Absetzung freigemacht. Sulyok spricht auf seiner Facebook-Seite von einem schwerwiegenden und beschämenden historischen Beispiel für den Missbrauch politischer Macht. Ungarns neuer Premier Peter Madja hatte zuvor wiederholt die Amtsenthebung von Sulyok als Marionette der abgewählten Regierung von Ex-Premier Viktor Orbán gefordert. Laut Gesetz muss jetzt in den kommenden 30 Tagen ein neues Staatsoberhaupt durch das Parlament gewählt werden. Das waren die Nachrichten mit Andreas Lechner. Das Wetter.
4: Eine Kaltfront zieht heute von Nordwesten her durch und beendet die Hitzewelle auch ganz im Osten und Südosten vom Wiener Becken bis im Südburgenland. Dazu gibt es einige Regenschauer und Gewitter, in Summe aber auch ein paar Sonnenstunden vor und nach den Schauern. Wir starten in wenigen Minuten teils sonnig in den Tag, teilweise sind aber auch schon dichte Wolken am Himmel und in der Westhälfte sind stellenweise schon Regenschauer unterwegs. Die Schauer breiten sich im Laufe des Vormittags allmählich Richtung Osten aus, ab der Mittagszeit bilden sich dann rasch in weiten Teilen des Landes Regenschauer und Gewitter. Auch Unwetter sind heute möglich im Bereich von Kärnten bis nach Niederösterreich mit Starkregen und stürmischen Windböen. Am längsten trocken und sonnig bleibt es ganz im Osten und Südosten, von der südlichen Steiermark über das Burgenland bis ins Weinviertel. Hier sind vorerst zum letzten Mal noch bis zu 30 Grad möglich. Ansonsten bleibt es heute weniger warm mit 18 bis 26 Grad, in Kärnten bis zu 28 Grad. In der kommenden Woche bleiben die Temperaturen für einige Tage dann unter 30 Grad. So viel zum Wetter von Daniel Danke.
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0: Wenn es mit diesem Groove weitergeht, dann kann es nur ein fantastischer Tag werden. Schönen guten Morgen am Sonntag, den 19. Juli. Es ist 6 Uhr. Die Infos zum Tag hat für Sie Daniel Ammerhauser.
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2: Ab heute Vernichtungsverbot für nicht verkaufte Kleidung und Schuhe. Formel 1 Grand Prix von Belgien. Antonelli startet aus Pole Position. Das Wetter zuerst Sonne, später Gewitter. In Europa werden laut Schätzungen der EU-Kommission jährlich 4-9% der unverkauften Textilien vernichtet. Die Abfälle verursachen demnach bis zu 5,6 Millionen Tonnen CO2-Emissionen. Das entspreche fast den gesamten Nettoemissionen Schwedens im Jahr 2021. Deshalb ist das Vernichten von Lagerbeständen ab heute weitgehend verboten, wie Veronika Mauler berichtet.
3: Nicht verkaufte Kleidung und Schuhe dürfen künftig nur mehr unter bestimmten Bedingungen vernichtet werden, etwa wenn sie beschädigt sind. Die neue Regelung gilt ab heute für große Modekonzerne, für mittelgroße Unternehmen ab 2030. Die Umweltschutzorganisation Greenpeace kritisiert, dass Umweltminister Norbert Totschnig von der ÖVP das vorgeschriebene nationale Begleitgesetz, in dem Strafen festgelegt werden, noch nicht vorgelegt hat. Somit sei die Vernichtung zwar ab heute verboten, bleibe aber straffrei. Greenpeace werde deswegen offiziell Beschwerde bei der EU-Kommission einreichen. Aus dem Umweltministerium heißt es auf Nachfrage, dass man am nationalen Begleitgesetz arbeite. Im Fokus stünden die Kontrolle des Vernichtungsverbots samt Sanktionen, der digitale Produktpass sowie Vorgaben zur Haltbarkeit, Reparierbarkeit und Recyclingfähigkeit.
2: Der Konflikt zwischen USA und Iran geht weiter. Beide Seiten haben Angriffe durchgeführt. Nun hat Teheran das Rahmenabkommen mit den USA ausgesetzt und droht mit weiteren Angriffen. England hat die Fußball-WM auf Platz 3 abgeschlossen. Die Mannschaft gewinnt einen spektakulären Schlagabtausch gegen Frankreich mit 6:4 und sorgt damit für den größten Erfolg bei einem Weltturnier seit dem Titelgewinn 1966. Heute Abend auch live bei uns das Finale ab 21 Uhr Spanien gegen Argentinien. Und zuvor am Nachmittag ab 15 Uhr startet in der Formel 1 WM-Spitzenreiter Kimi Antonelli im Mercedes aus der Pole Position ins Rennen in Belgien. Schon zum 6. Mal in dieser Saison geht er als Nummer 1 ins Rennen. Daniel Kulowitz, das heißt aber in Spa nicht automatisch, dass man am Ende als Sieger hervorsticht.
4: Bei den letzten 4 Belgien Grand Prix hat nie der Pole-Position-Mann gewonnen. Bei Kimi Antonelli hat man aber das Gefühl, diese Serie kann auch er locker brechen.
5: We'll try our best. Yeah, it's gonna be fun this week and it's bring home pole.
4: Die Pole-Position nach Hause zu bringen sei das Ziel. Allerdings habe ich Max Verstappen neben mir stehen, das heißt, einen guten Start hinzulegen wäre angesagt.
5: Obviously I have Max starting next to me. It's gonna be important to get a good start.
4: Max Verstappen war selbst überrascht, aber glücklich mit Platz 2.
6: We're happy, of course, to be on the front row.
4: Allerdings werde ich jede Sekunde in den Rückspiegel schauen müssen, lacht Verstappen.
6: I think I'll be looking in my mirrors with the people around me.
4: Denn hinter ihm lauert die geballte Kraft mit stärkeren Autos. Dritter Russell, vierter Leclerc, fünfter Hamilton und sechster Piastri. Weltmeister Lando Norris war zwar Dritter nach dem Qualifying, musste nach dem Tausch einer Elektronikeinheit allerdings um 10 Plätze auf Rang 13 zurückversetzt werden. Start zum großen Preis von Belgien ist 15 Uhr.
2: Das waren die Nachrichten, die Wetteraussichten hat Tom Zürger.
0: Ja, hat auch ordentlich abgekühlt in der Nacht. Noch immer sind es 17 bis 21 Grad in der Stadt. Wind war auch angenehm, also meine Wohnung hat es richtig gut runtergekühlt einmal. Heute gibt es einiges an Sonne, jetzt am Vormittag einmal. Zu Mittag allerspätestens am Nachmittag dann Regen und auch Gewitter, die teilweise heftig ausfallen können. Auch der Westwind ist eher auf der heftigen Seite. 27 bis 30 Grad sind heute der Höchstwert. Morgen gibt es fast den ganzen Tag Sonne, aber es wird etwas weniger heiß sein. Es sind 26 bis 28 Grad maximal prognostiziert und unter dem 30er sollte dann auch die gesamte Arbeitswoche ablaufen. Radio Wien mit der besten Verkehrsinformation der Stadt. 6:04 ist es jetzt ganz genau. Aus Wien selbst sind uns keine Störungen gemeldet worden. Im Umland alle straßenfrei. Eine Meldung allerdings beim öffentlichen Verkehr. Bei der Bahn fallen auf der Weststrecke zwischen St. Valentin und Linz weiterhin einige Fernzüge aus. Grund ist eine Stellwerkstörung. Der Nahverkehr wird mit Bussen unterstützt. Bahntickets von ÖBB und Westbahn werden auf diesem Streck

0: Streckenabschnitt auch wechselweise anerkannt. Reparaturen dauern jedenfalls bis heute Betriebsschluss.
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0: Hallo am Sonntag, haben Sie es fein.

0: Sonntag früh, einfach gute Musik auf Radio Wien, da passt die Energie, aber wie schaut's sonst aus?
1: 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Wieder, Ihre ganze Umgebung benötigt heute Ihre Anteilnahme und Sie bringen wieder einmal alles ganz problemlos unter einen Hut, 90%.
2: Stier, wenn Ihnen heute jemand mit besonders schlechter Laune begegnet, lassen Sie sich nicht beirren und lächeln Sie, 80%.
1: Zwillinge, Sie haben das Glück, dass bei Ihnen heute jemand die schönsten Seiten zum Glänzen bringt, 100%.
2: Krebs, bei allem Aufwand bedenken Sie bitte, es geht nicht nur um Äußerlichkeiten, sondern darum, wie Sie im Herzen fühlen, 60%.
1: Löwe, zufriedene Menschen machen auch Ihre Umgebung zufrieden, damit sind Sie genau auf dem richtigen Weg, 80%.
2: Jungfrau, der Tag hat schon gut begonnen, doch das Highlight folgt am Abend. Vielleicht bahnt sich da heute noch etwas sehr Schönes an, 70%.
1: Waage, Sie haben diesen Sonntag gut durchorganisiert, das wird sicher auch alles bestens funktionieren. 100%.
2: Skorpion, es tut gut, sich wieder einmal Vergnügliches zu gönnen. Überlegen Sie, was Ihnen so richtig Freude bereiten würde. 90%.
1: Schütze, Sie sollten sich wieder einmal bewusst machen, dass es zwar auch um den ersten Eindruck geht, aber nicht ausschließlich. 60%.
2: Steinbock, Sie wollen doch nicht überall anecken. Also halten Sie sich bitte mit Ihren Kommentaren etwas zurück. 50%.
1: Wassermann, bei Ihnen besteht wieder einmal die Notwendigkeit, den Blick für das Naheliegende zu schärfen. Heute haben Sie die Gelegenheit dazu. 70%.
2: Und die Fische, der einzige Ausweg wird heute sein, konsequenter auf etwas zu verzichten, wenn Sie an einer Veränderung interessiert sind. 50%.
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2: Guten Morgen am Sonntag, den 19. Juli. Es ist 6.30 Uhr, 6:30. Martin Lang mit dem Radio Wien Frühsport.
3: Guten Morgen am Fußball-WM-Finalsonntag. Platz 3 holt sich England mit einem 10-Tore-Spektakel 6:4 gegen die Franzosen, für die Mbappé jetzt 10 WM-Tore schießt. Insgesamt ist er mit 22 erfolgreichster WM-Torschütze. Lionel Messi hat derzeit 8 Tore bei dieser Weltmeisterschaft, aber heute großes Finale ab 21 Uhr. Spanien gegen Argentinien. Live auf Radio Wien, live in ORF 1. Rapid bietet ein 5-Tore-Spektakel beim 3:2 Testspielsieg gegen den HSV. Im American Football gibt es einen 8. Sieg im 8. Spiel der Vienna Vikings in der Europäischen Liga mit 28:16 bei Rheinfire. Der österreichische Golfprofi Sepp Straka ist bei den British Golf Open auf Platz 64 zurückgefallen. Und heute ab 11.30 Uhr Tennis-WTA-Finale in Kitzbühel mit der Wienerin Sinja Kraus gegen Julia Graper, live in ORF 1. Und Formel 1 Grand Prix von Spar ab 16 Uhr mit Antonelli in Pole Position vor Verstappen und Russell.
2: Pickepacke voll das Sportprogramm heute. Wir schauen aufs Wiener Wetter. 17 bis 21 Grad sind es aktuell. Gibt einiges an Sonne jetzt auch am Vormittag. Zu Mittag, allerspätestens am Nachmittag, kommen dann dichtere Wolken, die auch Regen und heftige Gewitter teilweise im Gepäck haben. Und auch der Westwind wird ziemlich stark. 27 bis 30 Grad, je nach Sonnenstärke und wie lange sie da bleibt, gibt es heute als Höchstwert. Morgen fast den ganzen Tag Sonne, der Wind wird etwas weniger sein, allerdings wird es nicht mehr ganz so heiß, 26 bis 28 Grad, läutet eine Woche unter 30 Grad ein. Radio Wien mit der besten Verkehrsinformation der Stadt, 6.32 Uhr, schönen guten Morgen. Auf alle Straßen kann man mit gutem Gewissen blicken, kommen sie überall gut voran. Einzig beim öffentlichen Verkehr bei der Bahn fallen auf der Weststrecke zwischen St. Valentin und Linz weiterhin einzelne Fernzüge aus. Grund ist eine Stellwerkstörung. Für den Nahverkehr fahren ersatzweise Busse. Bei der Bahn schaut es so aus, dass bei den ÖBB und bei der Westbahn wechselseitig für diesen Streckenabschnitt die Tickets anerkannt werden. Die Reparaturarbeiten dauern auf jeden Fall noch bis heute Betriebsschluss. Hoffentlich geht es dann morgen zum Wochenstart wieder gut los.
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0: Rein geht's in den Sonntag mit Radio Wien und egal ob mit Kuli oder gespitzten Bleistift, jetzt gibt's wieder ein paar Möglichkeiten für Ihren Terminkalender.
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0: Die Albertina ist fest in der Hand der Ottifanten. Otto meets Albertina heißt diese besondere Ausstellung. Otto Walkest interpretiert da bekannte Werke der Sammlung auf seine humorige Weise und nimmt sie mit auf seinen Spaziergang durch die Kunstgeschichte. Dabei entsteht ein ungewöhnlicher Dialog zwischen Klassikern der Grafik und Ottos amüsanter Handschrift. Die Schau läuft bis zum Jänner 2027. Es ist wieder Popfestzeit. Am Donnerstag geht's los mit 4 Tagen voll heimischer Popmusik, Outdoor auf der Seebühne und Indoor im Wienmuseum, in der TU und auch in der Karlskirche. Der Auftakt zum kostenlosen und urbanen Musikfestival, wie gesagt, kommenden Donnerstag. 4 Wochen noch können Sie das vielfältige Programm vom Kultursommer Wien erleben. Ein Angebot aus Kabarett, Musik und Tanz auf unterschiedlichen Bühnen in der Stadt. Heute Abend zum Beispiel Kabarettistin Sonja Mina mit ihrem Programm 1+1 gratis im Reithofer Park im 15. Start ist da um 18.30 Uhr. Alle Infos gibt's auf kultursommer.wien. Skateboarden für Anfänger und Fortgeschrittene. Die Skatehalle Wien in der Voburggasse 2 lädt zu offenen Skateboard-Sessions. Nächster Termin kommender Freitag, 16 bis 19 Uhr. Das Team zeigt da Tricks und beantwortet auch offene, eventuelle Fragen. Nur der Eintritt zur Halle ist zu bezahlen, die Teilnahme sonst ist dann kostenlos. Auch Leihskateboards und Schutzausrüstung sind übrigens vorhanden, solange natürlich der Vorrat reicht.
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1: Es ist Sonntag, der 19. Juli, 7 Uhr. Die Infos hat für Sie Daniel Ammerhauser.
2: Guten Morgen.
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4: England holt Platz 3 bei der Fußball-WM. Blasmusik-Sonntage im Prater starten. Das Wetter zuerst Sonne, später Regen. Mit einem völlig verrückten 6:4 über Frankreich holt sich England Platz 3 bei der Fußball-WM. Dabei hätten die Engländer aber beinahe noch einen 4-Tore-Vorsprung aus der Hand gegeben, Daniel Kulowitz. Auch der angezählte England-Chefcoach Thomas Tuchel kann aufatmen.
5: Die Fans im Stadion von Miami und jene, die vor den TV-Schirmen lange durchgehalten haben, wurden nicht enttäuscht. 10 Tore in 98 Minuten. Zur Pause war England 4:0 vorne. Dann musste die Tuchel-Truppe mal wieder zittern, hätte das fast noch verschenkt.
6: France played in the full flow and in full risk.
5: Frankreich habe sich in einen Vollrisikorausch gespielt, so Tuchel.
6: We got lucky to not concede the equalizer.
5: Fast hätten wir uns noch den Ausgleich eingefangen. So viele Tore fallen normal in 4 Spielen, meint Tuchel.
6: So enough for 4 matches, what happened here?
5: Dieser Sieg gebe ihm nun auch die nötige Energie für die Zukunft.
6: Gives me more energy than it takes from me.
5: Nach dem verlorenen Argentinien-Halbfinale, der einzigen Niederlage seiner gesamten England-Ära, galt Tuchel als angezählt, soll aber nun Rückendeckung vom Verband haben und England auch zur Heim-Euro 2028 führen.
4: In Europa werden laut Schätzungen der EU-Kommission jährlich 4-9% der unverkauften Textilien vernichtet. Das verursacht enorme Mengen an CO2-Emissionen. Deshalb ist das Vernichten von Lagerbeständen ab heute weitgehend verboten. Allerdings ist laut Kritik in Österreich ein Begleitgesetz noch nicht umgesetzt worden. Deshalb gibt es derzeit noch keine Strafen. Und heute startet im Prater eine neue Konzertreihe. Bis Oktober gibt es jeden Sonntag um 16 Uhr Blasmusik am Riesenradplatz. Märsche, Walzer und Polkas sollen zum Verweilen einladen. Das Ganze bei freiem Eintritt, wie Florian Katzinger berichtet.
7: Anlass ist das 260-jährige Bestehen des Praters. Schon 1766 öffnet Kaiser Josef II. Das Areal für das Volk und genehmigt Gastronomie und Unterhaltung. Der Beginn der Wiener Volksfesttradition mit Musik, Buden und Ringelspielen. Jetzt kehrt die Blasmusik an ihren historischen Ort zurück. Die Wiener Blasmusikvereine präsentieren Klassiker wie den Radetzky-Marsch, die Rosamunde-Polka oder den Kaiserwalzer. Den ganzen Sommer über treten unterschiedliche Kapellen auf. Mit dabei sind unter anderem die Original-Hoch- und Deutschmeister, das Chororchester Oberla oder das Orchester der Wiener Linien. Nach jedem Konzert sind die Musiker mit klingendem Spiel durch den Wurstelbrater und lassen den Nachmittag bei einem der zahlreichen Gastronomiebetriebe mit einem Ständchen ausklingen.
4: Infos dazu gibt's auch online bei uns unter wien.orf.at. Das waren die Nachrichten. Die Wetteraussichten hat jetzt Tom Türger.
1: Das ist kein Ständchen, ich erzähle es Ihnen einfach. 18 bis 21 Grad sind es aktuell in der Stadt. Es gibt einiges an Sonne jetzt einmal am Vormittag. Zu Mittag und allerspätestens am frühen Nachmittag werden die Wolken dann komplett dicht. Es gibt Regen und auch Gewitter zwischendurch, die teilweise heftig ausfallen. Und auch der Wind ist eher auf der heftigeren Seite, Westwind übrigens. 27 bis 30 Grad sind heute der Höchstwert. Morgen gibt es auch fast den ganzen Tag dann Sonne. Der Wind wird etwas weniger sein als heute und auch die Temperaturen gehen ein bisschen nach unten. 26 bis 28 Grad ist da der Höchstwert und das Ganze wird dann auch die kommende Woche nicht höher werden, den 30er erreichen wir, so wie es ausschaut, die ganze Arbeitswoche nicht. Radio Wien mit der besten Verkehrsinformation der Stadt, 7:03 Uhr. Gute Nachrichten für die Straßen in Wien und im Umland, sie kommen überall gut voran. Die Meldung von der Bahn bleibt uns aber erhalten. Auf der Weststrecke, nämlich zwischen St. Valentin und Linz, fahren weiterhin einzelne Fernzüge nicht. Grund ist eine Stellenwerkstörung. Für den Nahverkehr gibt es Busse als Ersatz und Bahntickets von den ÖBB und der Westbahn werden wechselseitig auf diesem Streckenabschnitt anerkannt. Die Reparaturarbeiten dauern auf jeden Fall noch bis heute am Abend Betriebsschluss. Hoffentlich ist das morgen dann Geschichte.
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1: Eine Urlaubsstunde, wenn man so will, ist das jetzt sozusagen von 7 bis 8. Zuerst schauen wir, ob sie denn überhaupt schon weg waren, heuer oder noch nicht. Und dann kümmern wir uns um Problemlösungen, sollte im Urlaub doch was schiefgegangen sein. Wir reden drüber.

0: Samstagmorgen, hallo auf Radio Wien. Einmal kurz entspannt und schon ist quasi die erste Sommerhälfte auch wieder vorbei. Also gefühlt zumindest, natürlich am Kalender jetzt noch nicht. Aber es waren bei weitem auch noch nicht alle weg. Bei mir zum Beispiel dauert es überhaupt noch erst bis September. Da wartet dann Greta auf mich. Wie schaut es denn bei Ihnen aus? Sommerurlaub noch vor Ihnen?
1: Ja, im Herbst dann nach Oberitalien eine Reise zur Besichtigung.
2: Ja, im August. Wahrscheinlich ins Salzkammergut.
3: Ich würde gerne im Herbst vielleicht den Winter verkürzen und da irgendwo in eine warme Gegend flüchten. Das habe ich vor.
4: Nach Finnland, aber wegen der Uni.
5: Es gibt dann eine freie Zeit, aber wie die gefüllt wird, wird ganz spontan entschieden im August.
6: Ja, nach Sardinien, Italien.
7: In Albanien, in Duras.
8: Also wenn, dann in die Ramsau höchstwahrscheinlich. Denn warum so weit reisen, wenn es in Österreich auch so viele schöne Plätze gibt?
0: Das stimmt natürlich. Egal wo es hingeht, genießen Sie es auf jeden Fall. Und falls Sie schon waren, dann sind Sie hoffentlich eh noch gut geholt, erholt fürs nächste Kalenderjahr. Toi, toi, toi.
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3: 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Juli, 7.30 Uhr, halb acht, der Radio Wien Frühsport mit Martin Lang.
1: Guten Morgen am Fußball-WM-Finalsonntag. Platz 3 holt sich England mit einem 10-Tore-Spektakel 6:4 gegen die Franzosen, für die Mbappé jetzt 10 WM-Tore schießt. Insgesamt ist er mit 22 erfolgreichster WM-Torschütze. Lionel Messi hat derzeit 8 Tore bei dieser Weltmeisterschaft, aber heute großes Finale ab 21 Uhr, Spanien gegen Argentinien. Live auf Radio Wien, live in ORF 1. Rapid bietet ein 5-Tore-Spektakel beim 3:2-Testspielsieg gegen den HSV. Im American Football gibt es den 8. Sieg im 8. Spiel der Vienna Vikings in der Europäischen Liga mit 28:16 bei Rheinfire. Der österreichische Golfprofi Sepp Straka ist bei den British Golf Open auf Platz 64 zurückgefallen. Und heute ab 11.30 Uhr Tennis-WTA-Finale in Kitzbühel mit der Wienerin Sinja Kraus gegen Julia Graper live in ORF 1. Und Formel 1 Grand Prix von Spa ab 16 Uhr mit Antonelli in Pole Position vor Verstappen und Russell.
3: Danke Martin, wir schauen aufs Wiener Wetter. 19 bis 22 Grad sind es aktuell und es gibt noch einiges an Sonne jetzt am Vormittag. Allerdings werden nach und nach die Wolken immer dichter und spätestens am Nachmittag kommt dann auch Regen und auch teilweise heftige Gewitter über die Stadt. Auch der Westwind wird eher auf der heftigen Seite sein. 27 bis 30 Grad sind heute der Höchstwert. Morgen gibt es fast den ganzen Tag Sonne. Der Wind wird etwas weniger sein, aber weniger auch ein bisschen die Temperaturen. 26 bis 28 Grad ist morgen das Maximum. Radio Wien mit der besten Verkehrsinformation der Stadt. 7.32 Uhr ist es. Gute Nachrichten habe ich für die Straßen von Wien und rundum herum. Da kommen Sie überall gut voran. Eine Meldung gibt es allerdings von der Bahn. Da fallen auf der Weststrecke zwischen St. Valentin und Linz weiterhin einzelne Fernzüge aus wegen einer Stellwerkstörung. Für den Nahverkehr fahren ersatzweise Busse, aber Bahntickets von ÖBB und Westbahn werden auf diesem Streckenabschnitt auch wechselweise anerkannt. Das heißt, sie werden ans Ziel kommen, wird allerdings ein bisschen länger dauern. Die Reparaturarbeiten dauern auf jeden Fall noch bis heute Abend bis zum Betriebsschluss.
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0: Ganz gechillt geht's rein in diesen Sonntag auf Radio Wien. Wir sind mittendrin in der stärksten Reisezeit des Jahres und setzen Ärgernissen im Urlaub jetzt ein Ende.
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0: Letzten Dienstag ging es ja um Probleme bei der Reise, heute um Schwierigkeiten am Urlaubsort selbst und wie Sie damit ganz gut umgehen können. Sascha Bogdor zusammen mit Emotionstrainer Manfred Rauchensteiner.
2: Erste Möglichkeit, sich am Urlaubsort zu ärgern, oft gleich bei der Rezeption, weil so viele Leute vor mir einchecken wollen. Ausgerechnet jetzt. Na, da helfen schöne Gedanken.
3: Ich kann mir schon vorstellen, wie es sein wird, wenn ich dann am Abend alles eincheckt habe und erledigt habe und meine Sachen schon im Zimmer habe und dann am Abend das erste Mal am Strand gehe, das erste Mal zum Swimmingpool gehe, das erste Mal essen gehe. Mit diesen Gedanken könnte ich mich immer während des Wartens schon beschäftigen.
2: Dann habe ich das geschafft, habe den Zimmerschlüssel, sperre auf und dann ist dieses Zimmer
3: ein bisschen schmutziger als im Prospekt, ein bisschen kleiner als im Prospekt. Der Blick aus dem Balkon ist ein bisschen anders als im Prospekt.
2: Dann gibt es zwei Möglichkeiten.
3: Ich nehme das jetzt so, wie es ist, weil es sowieso gebucht ist, oder ich liefere mit der nächsten Situation aus und sage, okay, das Zimmer ist untragbar, da werde ich sicher nicht einziehen, aber es soll mir klar sein, dass in Wirklichkeit habe ich in der Hand und diese Abfrage, da soll man nach Möglichkeit ganz bei sich selbst bleiben.
2: Und je schneller und klarer eine solche Entscheidung getroffen wird, desto besser.
3: Weil es mir immer klar ist, auch wenn ich mich entscheide, dass ich hier bleibe, dann soll mir klar sein, dass ich diese Entscheidung getroffen habe. Und wenn ich dazu stehen kann, zu der Entscheidung, dann habe ich eigentlich kein Problem.
2: Ich entscheide mich jetzt aber anders, weil ich dieses Zimmer unzumutbar finde. Dann kommen wohl tatsächlich unangenehme Auseinandersetzungen auf mich zu. Damit mich die aber nicht unglücklich machen, halte ich mir vor Augen, dass danach etwas ganz Interessantes mit mir passieren wird.
3: Ich bin auch total stolz, dass ich mich so durchgesetzt habe, dass ich so hartnäckig geblieben bin, dass ich so lange gekämpft habe, bis ich tatsächlich das bekommen habe, was ich wollte. Und dieses Gefühl würde ich niemals erleben, wenn das erste Zimmer gleich gepasst hätte.
2: Das heißt also,
3: es kann aus einem unangenehmen Gefühl, was am Anfang auftaucht, ein viel besseres Gefühl auftauchen, als ich das sonst jemals erreicht hätte.
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0: Radio Wien am Samstag. Vormittag kann man jetzt schon sagen, Sonntag, der 19. Juli, 8 Uhr. Die Infos zum Tag hat für Sie Daniel Ammerhauser.
1: Schönen Vormittag, guten Morgen.
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3: UNESCO berät erneut zu Welterbestatus von Wiener Innenstadt. Renaturierung des Liesingbachs geht voran. Das Wetter zuerst Sonne, später Gewitter möglich. Im südkoreanischen Busan startet heute die mehrtägige Konferenz des UNO-Weltkulturerbes. Dabei geht es unter anderem einmal mehr um das umstrittene Heumarktprojekt. Erwartet wird eine Entscheidung darüber, ob die Wiener Innenstadt weiterhin auf der roten Liste der gefährdeten Welterbestätten bleibt oder nicht. Katharina Pawlowski berichtet.
4: Eine unendliche Geschichte geht heute vermutlich in die Verlängerung. Das Heumarktprojekt mit den geplanten Hochhaustürmen, das das Arealhotel Intercontinental, Eislaufverein und Konzerthaus umfasst. Die Türme waren den UNESCO-Experten von Beginn an ein Dorn im Auge, weil sie das Stadtbild des historischen Zentrums von Wien gefährden. Die Türme wurden daraufhin von Michael Theuners Wertinvest von 73 auf knapp 50 Meter verkleinert. Dennoch blieb die Innenstadt auf der roten Liste. Bund und Stadt haben in den vergangenen Wochen kräftig für die Streichung von der Liste lobbyiert. Ob der Plan aufgeht, ist fraglich. Bis jetzt ist die UNESCO immer der Vorentscheidung des Internationalen Rats der Denkmalpflege gefolgt. Und der hat sich vor kurzem erneut dafür ausgesprochen, dass die Innenstadt auf der roten Liste bleibt.
3: Die Plattform Wehrhaftes Österreich fordert rasch eine Entscheidung zur Wehrpflicht. Der Dachverband der wehrpolitischen Vereine setzt sich dafür eine Frist bis zum Sommerministerrat am 27. Juli. Bis dahin müsse eine tragfähige Verhandlungslösung da sein. Das wäre ein wichtiges Signal für die Handlungsfähigkeit unseres Staates. Der Liesingbach ist mit 30 Kilometern der längste Wiener Waldbach. Nach der Renaturierung des ersten Teilstücks laufen derzeit die Arbeiten im zweiten Bereich. Derzeit wird der Abschnitt zwischen Atzgersdorfer Platz und Gutheil-Schodergasse ökologisch aufgewertet. Bis nächstes Jahr sollen 9,2 Kilometer umgestaltet werden, wie Florian Katzinger berichtet.
5: Seit 2020 wird an dem derzeit knapp 3 Kilometer langen Teilstück gearbeitet. In Summe geht es um einen rund 9 Kilometer langen Regenwasserkanal. Er soll verschmutztes Oberflächenwasser von Straßen auffangen und in die Kläranlage Simmering leiten. Damit sollen Wasserqualität und Hochwasserschutz verbessert werden. Entlang des Bachs entstehen dann breitere Uferzonen, Sand- und Schotterbänke sowie neue Lebensräume für Tiere und Pflanzen. Geplant sind außerdem eine Erholungsinsel bei der Riegermühle sowie rund 400 neue Bäume und mehr als 600 heimische Sträucher. Das Gesamtprojekt kostet inklusive Speicherbecken Gelbe Heide rund 85 Millionen Euro. Die Stadt Wien trägt knapp 80%, der Bund rund 20% der Kosten.
3: Das waren die Nachrichten, die Wetteraussichten hat Tom Türger.
0: Es gibt einiges an Sonne jetzt am Vormittag. 21 bis 24 Grad sind es aktuell. Zu Mittag und allerspätestens ab dem Nachmittag wird es wahrscheinlich auch regnen und auch teilweise gewittern. Das ist alles möglich. Auch der Westwind wird eher heftig. 27 bis 30 Grad je nach Sonnendauer und ja, der Ankunft der Gewitter sind heute der Höchstwert. Morgen ist es fast den ganzen Tag sonnig, der Wind wird etwas weniger sein als heute und auch die Temperatur wird etwas weniger sein, 26 bis 28 Grad. Radio Wien mit der besten Verkehrsinformation der Stadt, 8.04 Uhr ist es, hallo am Sonntag. Auf den Straßen kommen Sie überall gut voran. Eine Meldung haben wir immer noch von der Bahn, die wird uns den ganzen Tag heute noch begleiten. Auf der Weststrecke zwischen St. Valentin und Linz fallen weiterhin einzelne Fernzüge aus. Für den Nahverkehr fahren ersatzweise Busse, es liegt an einer Stellwerkstörung. Bahntickets von den ÖBB und Westbahn werden auf diesem Streckenabschnitt wechselweise anerkannt. Das heißt, sie kommen voran, allerdings dauert es ein bisschen länger. Reparaturarbeiten dauern auf jeden Fall noch bis heute Abend zum Betriebsschluss.
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0: In hohem Alter immer noch gleich agil wie am ersten Tag und das ganz ohne Orthopäden. Ja. Tom und Jerry sind genau heute vor 85 Jahren das erste Mal so benannt aufgetaucht. Also noch lang vor dem Udo Jürgens Song. In jedem Fall ein guter Tag für alle, die heute Geburtstag haben, zum Geburtstag teilen. Happy Birthday an alle, die heute feiern und natürlich besonders an Tom und Jerry. 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

0: Das ist der Samstag auf Radio Wien. Schönen guten Morgen um 8.15 Uhr. Jetzt einmal Sonne und später Gewitter. Das ist die aktuelle Prognose. Guten Morgen an dieser Stelle an Radio Wien-Meteorologen Michi Matzan. Hi.
1: Schönen guten Morgen. Hallo.
0: Beim Wort Gewitter und der Erinnerung an vorgestern zucken wahrscheinlich einige Menschen noch ein bisschen innerlich zusammen. Wie heftig oder nicht heftig könnte es denn heute werden?
1: Ja, schwer zu sagen. Also prinzipiell heftige Gewitter werden im Bereich der Kaltfront, die im Anmarsch ist, sicher wieder niedergehen. Irgendwo in Österreich, ob es Wien wieder so trifft wie vorgestern, also das war ein richtiger Volltreffer, das kann man erst kurz vorher sagen. Und ich würde immer sagen, es ist nicht allzu wahrscheinlich, denn so heftig trifft es Wien dann eher nur ein-, zweimal im Jahr oder noch seltener. Das heißt, die Wahrscheinlichkeit ist nicht besonders groß.

0: Aber auf der anderen Seite, es ist nicht ausgeschlossen. Also rechnen müssen wir auf alle Fälle mit starkem bis stürmischem Wind, Regenschauer und unter Umständen dann auch wieder mit sehr intensivem Regen, wenn es ganz, ganz heftig kommt. Aber schauen wir mal.
1: Temperaturtechnisch hört es heute auf bei um die 30 Grad maximal, gell?
0: Genau, heute noch einmal vor den Regenschauergewittern, also wirklich sehr, sehr warm und vor allem schwül, weil die Luft sehr, sehr feucht ist. Mit dem Wind und dem Regen wird es dann im Laufe des Nachmittags aber schon spürbar frischer werden, abkühlen, angenehmer werden.
1: Stichwort Abkühlung, Entlastung, vor allem wenn es um die Temperatur geht, gibt es auch kommende Woche im Vergleich zur letzten Zeit.
0: Genau, die schaut sehr, sehr angenehm aus. Das wird also über weite Strecken eine freundliche, zeitweise sonnige Woche sein mit ein paar Quellwolken. Regenschauer aus heutiger Sicht wahrscheinlich nur am Donnerstag. Ansonsten also eben die meiste Zeit recht sonnig und vor allem die Temperaturen sind sehr, sehr angenehm. Es wird nämlich schon warm sein, also 5, 6, 27 Grad an den Nachmittagen, aber eben eine wesentlich trockenere Luft, deutlich angenehmer, nicht mehr schwül, also wirklich feines Sommerwetter für die nächsten Tage.
1: Bisschen was zum Durchatmen. Danke, Michi.
0: Genau, gerne.
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0: Guten Morgen an alle, sagen wir mal, mittelmäßig nicht spät Aufsteher. Am Sonntag, 8.30 Uhr ist es. Wir schauen aufs Wiener Wetter. Da haben wir aktuell 21 bis 24 Grad. Es wartet jetzt noch ein paar Stunden Sonne auf Sie am Vormittag. Zu Mittag und allerspätestens am Nachmittag werden die Wolken dann ziemlich dicht. Regen und auch teilweise gewittrige, also heftige Gewitter werden dann niedergehen über der Stadt. Auch der Westwind wird eher heftig sein. 27 bis 30 Grad sind heute der Höchstwert. Morgen gibt es auch fast den ganzen Tag dann Sonne. Es wird weniger windig sein. Es wird auch weniger Temperatur geben. 26 bis 28 Grad sind morgen die Höchstwerte. Wir schauen auf die Straßen zur besten Verkehrsinformation der Stadt, 8.31 Uhr und da kommen Sie eigentlich überall gut voran, außer Sie fahren mit der Bahn auf der Weststrecke. Da gibt es zwischen St. Valentin und Linz weiterhin Ausfall einzelner Fernzüge, das Grund ist eine Stellwerkstörung. Für den Nahverkehr gibt es ersatzweise Busse und Bahntickets von ÖBB und Westbahn werden wechselseitig anerkannt auf diesem Streckenabschnitt. Die Reparaturarbeiten dauern jedenfalls noch bis heute am Abend, bis zum Betriebsschluss, wahrscheinlich auch morgen noch an.
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0: Guten Morgen auf Radio Wien am Samstag um 8.45 Uhr. Expedition Freude. 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

0: Genau der richtige Drive für den Sonntag, den 19. Juli. Es ist 9 Uhr. Die Infos zum Tag hat für Sie Daniel Ammerhauser.
1: Schönen Vormittag.
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3: Auch im Urlaub für Arbeitsangelegenheiten erreichbar zu sein, kann Gesundheitsschaden. Große Show bei Fußball-WM-Finale geplant. Das Wetter, Sonne und Gewitter. Im Urlaub seine Arbeits-E-Mails checken oder für den Arbeitgeber erreichbar sein, das kann laut Medizinern langfristig ernsthafte gesundheitliche Folgen haben, wie Horst Sattlecker berichtet.
4: 45% der von Karriere.at Befragten sagen, sie können nicht vom Arbeitsalltag loslassen und checken ihre Nachrichten auch im Urlaub regelmäßig. Mehr als ein Viertel ist bereit, in Notfällen für den Arbeitgeber erreichbar zu sein. Noch größer ist dieser Anteil bei Menschen mit Personalverantwortung. Jede vierte Führungskraft fühlt sich dadurch belastet, 11% sogar sehr. Ähnlich hoch ist der Anteil bei den Arbeitnehmern. Muss ich im Urlaub das Telefon abheben oder auf E-Mails reagieren? Da ist die Rechtslage ganz klar. Sascha Domanek von der Arbeiterkammer.
5: Nein, man muss es nicht, das ist die juristische Antwort, weil Urlaub ist zur Erholung da. Ja, und das ist ja genau wieder das, was dann die Erholung vielleicht schmälert.
4: Ruft ein Arbeitgeber an, weil ein wirtschaftlicher Notfall in der Firma abgewendet werden muss, dann müssen dem Arbeitnehmer alle Kosten etwa für Stornogebühren bezahlt werden. Grundsätzlich sei der Urlaub essentiell für die geistige und körperliche Erholung, betonen Mediziner.
3: In Busan in Südkorea startet heute die mehrtägige Konferenz des UNESCO-Weltkulturerbes. Da könnte sich auch entscheiden, ob die Wiener Innenstadt weiterhin auf der roten Liste der gefährdeten Welterbestätten bleibt. Thema ist das ab Dienstag bei der Konferenz und Hintergrund ist das geplante Heumarktprojekt. In Italien ist ein vierjähriges Mädchen aus Österreich gestern Nachmittag ertrunken. Das Mädchen dürfte in einem Hotelschwimmbad im norditalienischen Adria-Badeort Milano Marittima unbemerkt ins Wasser gegangen sein, nachdem der Vater kurz in sein Hotelzimmer gegangen war. Jugendliche haben das Kind reglos im Wasser entdeckt, Wiederbelebungsversuche blieben aber erfolglos. Und ab 21 Uhr heute auch live bei uns das Finale der Fußball-WM in New York trifft der amtierende Weltmeister Argentinien auf Europameister Spanien. Neben der sportlichen Show gibt es erstmals wie bei Super Bowl auch eine Halftime-Show, berichtet Christoph Kohl.
6: Im riesigen New Yorker Stadion laufen die letzten Proben für das Finale. Neben den Starkickern Lionel Messi und Lamine Yamal werden auch Popstars eine 11-minütige Halbzeitshow hinlegen. Dabei sind Justin Bieber, Coldplay, die K-Pop-Band BTS und Madonna. Auch Hollywood-Star Tom Cruise soll einen spektakulären Gastauftritt absolvieren. Die Details sind streng geheim. This message will self-destruct in 5 seconds. Am meisten freuen sich die argentinischen und spanischen Fans in New York aber auf ein spannendes Match zwischen zwei harten Gegnern. Die Rauchschwaden der kanadischen Waldbrände sollten sich nach heftigen Gewittern rechtzeitig zum Finale größtenteils verziehen.
3: Das waren die Nachrichten, die Wetteraussichten hat Tom Töcker.
7: Und da sind auf den Thermometern gerade abzulesen 22 Grad bei der Westeinfahrt, 24 auf der Hohen Warte und schon jetzt 25 in der Wiener Innenstadt. 27 bis 30 Grad gehen sich heute noch aus. Das hängt ein bisschen davon ab, wann die Wolken über der Stadt auftauchen. Jetzt am Vormittag gibt es noch einiges an Sonne. Eben ab Mittag oder Nachmittag, frühen Nachmittag, werden die Wolken dann dichter, bringen Regen und auch teilweise heftige Gewitter mit sich. Und auch der Westwind wird heute eher heftig sein. Morgen gibt es fast den ganzen Tag Sonne, der Wind wird weniger und es sind dann nur mehr 26 bis 28 Grad als Höchstwert. Und das läutet eine Woche unter dem 30er ein. Auch mal nicht schlecht zum Durchatmen und Durchlüften. Radio Wien mit der besten Verkehrsinformation der Stadt. 9:04 ganz genau auf den Straßen Wiens und auch im Umland kommen sie überall gut voran. Allerdings die Meldung von der Bahn begleitet uns noch den ganzen Tag. Zumindest heute fallen auf der Weststrecke zwischen St. Valentin und Linz weiterhin einzelne Fernzüge aus. Für den Nahverkehr gibt es ersatzweise Busse. Grund ist eine Stellwerkstörung. Bahntickets von ÖBB und Westbahn werden auf diesem Streckenabschnitt wechselweise anerkannt. Das heißt, sie kommen ans Ziel, müssen aber doch einiges an Zeit dazu mit einberechnen. Die Reparaturarbeiten dauern in jedem Fall noch bis heute Abend, bis zum Betriebsschluss.
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0: Irgendwas fehlt immer, auch im schönsten Urlaub, muss man irgendwie festhalten. Hallo am Sonntag auf Radio Wien um 9.16 Uhr. Es ist zwar schön, wenn Sie am Strand liegen, im Pool oder im Meer baden, essen können, was Sie wollen, aber dann irgendwie vermisst man dann doch irgendwie was am Urlaubsort. Ich meine, was geht denn Ihnen so manchmal im Urlaub ab? Egal, wie schön sonst auch noch ist.
1: Das Wiener Leitungswasser und Schwarzbrot.
2: Freunde oder wenn man nicht alle dabei hat, die Familie, würde ich sagen.
3: Ich vermisse meine Familie, weil das sind die wichtigsten Leute, die mich umgeben.
4: Und manchmal das Leitungswasser. Ich finde, unser Wasser ist sehr gut.
5: Ja, so Wiener Kaffeelokale.
6: Die Familie am ersten.
7: Österreichisches Bier. Das ist halt oft so, dass das im Ausland das Bier halt einfach nicht so gut ist.
8: Also die Freunde. Weil zu Hause ist dort, wo man seine Familie und seine Freunde hat.
9: Kartoffelsalat.
0: Kartoffelsalat. Wir halten fest, es geht um Kulinarik und um Menschen offenbar. Mir fehlt, das klingt vielleicht ein bisschen banal, im Hotelzimmer oft einfach eine einzige bequeme, vor allem Sitzmöglichkeit. Es gibt da oft nur diesen einen Holzsessel, der da so schräg zum Tisch hin schön drapiert ist, wo dann meistens die Badetasche drauf stehen bleibt. Aber sonst gibt es dann auch noch das Bett. Und das war es in Wahrheit. Und da hätte ich einfach gern manchmal meine Couch mit, weil die hat nämlich schon perfekt angepasst, das Kissen an meinen Bobschall.
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1: Und die Wettermessage ist 22 bis 25 Grad aktuell. Es gibt einiges an Sonne, aber man erahnt es schon beim Blick am Himmel. Es zieht dann doch immer wieder zwischendurch ein bisschen zu. Jetzt am Vormittag noch ein bisschen weniger zu, zum Mittag oder spätestens am Nachmittag dann doch mehr. Es wird auch Regen und Gewitter, heftige Gewitter geben am Nachmittag. Und auch der Wind ist auf der heftigen Seite bei 27 bis 30 Grad als Höchstwert. Morgen gibt es fast den ganzen Tag Sonne, ein freundlicher Start in die Woche. Der Wind wird auch weniger sein. 26 bis 28 Grad sind quasi der Start für eine Arbeitswoche unter 30 Grad als Höchstwert. Gerade Wien um 9.31 Uhr mit der besten Verkehrsinformation der Stadt. Für die Straßen schaut da alles gut aus, sie kommen überall voran, keine Störungen. Außer bei der Bahn, auf der Weststrecke, da fallen zwischen St. Valentin und Linz weiterhin einzelne Fernzüge aus. Nur für den Nahverkehr gibt es ersatzweise Busse, Grund ist eine Stellwerkstörung, aber sie kommen auch mit der Bahn an. Bahntickets von ÖBB und Westbahn werden auf diesem Streckenabschnitt nämlich wechselweise anerkannt. Die Reparaturarbeiten dauern auf jeden Fall noch bis heute Abend, bis zum Betriebsschluss.
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0: Einfach gute Musik aus Österreich am Samstag, Sonntagvormittag. 4000 junge Forscherinnen und Forscher auf Wiens Hochschulen aktuell. Die Kinderuni Wien ist wieder voll im Gange. Wie kommt Strom in die Steckdose? Wie operiert man am offenen Gehirn? Was sind Mikroben? 2 Wochen lang gehen Kinder zwischen 7 und 12 genau diesen Fragen genauer auf den Grund. Und Radio Wien-Reporterin Heidi Heinzel holt sie direkt auch gleich mal vors Mikro.
1: Es war sehr interessant und man hat auch sehr viel dazugelernt.
2: Was hast du gelernt?
1: Dass es zum Beispiel böse, aber auch gleichzeitig gute Bakterien gibt.
2: Was hat dir am besten gefallen?
3: Am besten hat mir gefallen, dass sie über Bakterien erzählt haben und was sie brauchen zum Leben. Und dass es schlechte und gute gibt und nicht nur schlechte.
2: Was macht denn Spaß an der Kinderuni?
4: Die Vorlesungen und am Nachmittag, wo wir dann spielen und basteln und so können. Es wird einfach gut erklärt und auch so zum Beispiel Fragen und so gestellt. Und das finde ich einfach spannend zu beantworten.
2: Und seid ihr froh, heute da zu sein? Jetzt sind ja gerade erst Ferien, jetzt geht's ja auf die Uni. Wie ist das?
4: Das ist cool. Und in den Ferien macht es einfach auch mal Spaß, ein bisschen was zu lernen.
2: Willst du später auch mal studieren?
4: Ja, ich will Lehrer werden.
5: Arzt, Kinderarzt.
2: Also du willst Medizin studieren?
5: Ja.
2: Und du, was willst du mal machen?
5: Astrophysiker.
6: Rund 4000 junge Studierende zwischen 7 und 12 Jahren stellen heuer wieder die Uni auf den Kopf. An 7 Universitäten und Hochschulen können sie aus insgesamt 370 Lehrveranstaltungen wählen und gemeinsam mit rund 600 Wissenschaftlerinnen und Wissenschaftlern auf Entdeckungsreise gehen, erzählt Caroline Iber, Geschäftsführerin des Kinder- und Jugendbüros der Uni Wien.
7: Zum Beispiel haben wir einen Schwerpunkt zum Thema Mikrobiom, das eben nicht nur in unserem Körper ist, sondern auch überall in der Welt, und das gilt zu erforschen. Und es geht auch um das Thema Erinnern, in die Vergangenheit schauen und dafür für die Zukunft lernen.
6: Besonders gefragt sind heuer Lehrveranstaltungen rund um das Thema künstliche Intelligenz.
7: Es ist überall. Wir bearbeiten ganz oft Themen, die in der Schule noch nicht ganz angekommen sind, weil sie nur in der Forschung ein großes Thema sind. Dafür ist die Kinderuni ganz gut, dass man da eben auch ganz andere Themen anspricht. Und wir merken, die Kinder fragen das nach. Die Kinder fragen die Themen nach, die in unserer Gesellschaft relevant sind.
0: Ja, und es ist ja auch noch ein bisschen Zeit dafür. Die Kinderuni läuft nämlich noch bis zum 25. Juli. Anmelden ist auch noch möglich. Das Programm ist kostenlos.
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0: Das ist der Sonntagvormittag vom 19. Juli. Es ist 10 Uhr. Die Infos zum Tag hat für Sie Daniel Ammerhauser.
1: Schönen Vormittag.
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3: Neue Regeln für Bau von Rechenzentren in Niederösterreich. Renaturierung des Liesingenbachs schreitet voran. Das Wetter, Sonne und Gewitter. Während in Oberösterreich derzeit über ein Google-Rechenzentrum diskutiert wird, gibt es in Niederösterreich neue Regeln für den Bau solcher Zentren. Mit diesen Richtlinien könnte eine niedrige zweistellige Zahl solcher Zentren entstehen, berichtet Niklas Warger.
4: Ob E-Mails, Online-Banking oder auch künstliche Intelligenz, für all das braucht es immer mehr Rechenzentren. Seit Anfang Juni ist daher in Niederösterreich eine Novelle der Raumordnung in Kraft, die erstmals eigene Regeln für den Bau solcher Zentren vorgibt. Insgesamt 100 Projekte würden derzeit zur Genehmigung beim Land liegen, heißt es aus dem Büro von Landeshauptfrau Stellvertreter Stefan Pernkopf. Die neuen Regeln würden nun jedenfalls zeigen, dass bei einer niedrigen zweistelligen Zahl an Projekten eine Umsetzung realistisch ist. Die wohl größten Rechenzentren in Niederösterreich entstehen derzeit übrigens in Schwechat, Achau und Vösendorf durch den US-Software-Riesen Microsoft. Laut der Firma seien sie seit vergangenem Sommer bereits in Betrieb und würden kontinuierlich erweitert werden. Weitere Details will man dazu aber nicht bekannt geben.
3: Der Urlaub sollte Erholung und die Arbeit kein Thema sein. In Österreich haben Arbeitnehmerinnen und Arbeitnehmer ein Recht auf Erholung und trotzdem sind mittlerweile 3 von 4 im Urlaub erreichbar. Laut AK müsste man das aber nicht sein. Der US-britische Influencer und bekennende Frauenfeind Andrew Tate und sein Bruder Tristan sind in Miami festgenommen worden. Großbritannien fordert seit langem die Auslieferung der Tate-Brüder, da ihnen unter anderem organisierte Menschenhandel, Vergewaltigung und Steuerhinterziehung vorgeworfen wird. Neu hinzugekommen seien Straftaten im Zusammenhang mit unsittlichen Aufnahmen eines Kindes. Und der Liesingbach ist mit 30 Kilometern der längste Wienerwaldbach. Nach der Renaturierung des ersten Teilstücks laufen derzeit die Arbeiten im zweiten Bereich. Derzeit wird der Abschnitt zwischen Atzgersdorfer Platz und Gutheil-Schodergasse ökologisch aufgewertet, Florian Katzinger berichtet.
5: Seit 2020 wird an dem derzeit knapp 3 Kilometer langen Teilstück gearbeitet. In Summe geht es um einen rund 9 Kilometer langen Regenwasserkanal. Er soll verschmutztes Oberflächenwasser von Straßen auffangen und in die Kläranlage Simmering leiten. Damit sollen Wasserqualität und Hochwasserschutz verbessert werden. Entlang des Bachs entstehen dann breitere Uferzonen, Sand- und Schotterbänke sowie neue Lebensräume für Tiere und Pflanzen. Geplant sind außerdem eine Erholungsinsel bei der Riegermühle sowie rund 400 neue Bäume und mehr als 600 heimische Sträucher. Das Gesamtprojekt kostet inklusive Speicherbecken Gelbe Heide rund 85 Millionen Euro. Die Stadt Wien trägt knapp 80%, der Bund rund 20% der Kosten.
3: Das waren die Nachrichten. Die Wetteraussichten hat Tom Turger.
0: Zwischen 22 und 25 Grad sind es aktuell in der Stadt, aber Sie erkennen es schon am Himmel. Von Westen her ziehen jetzt immer dichter werdende Wolken auf, bringen dann auch Regenschauer und möglicherweise ein Gewitter mit sich, das kräftig sein kann. In jedem Fall legt der Westwind zu und wird eher heftig. Vorm Regen wird es noch einmal heiß und schwül, 30 Grad gehen sich da noch einmal aus. Und dann, wenn der Regen da ist, dann kühlt es spürbar ab und leitet eine Woche ein unter 30 Grad. Schon morgen fast den ganzen Tag Sonne, weniger Wind und 28 Grad. Und dieses freundliche Wetter zieht sich dann, wie gesagt, durch die gesamte Arbeitswoche. Radio Wien mit der besten Verkehrsinformation der Stadt, 4 Minuten nach 10 mit guten Nachrichten. Ich schaue noch einmal aktualisieren. Ja, alle Straßen frei, sie kommen überall gut voran, außer bei der Bahn. Also auf der Schiene zwickt es ein bisschen aktuell. Auf der Weststrecke zwischen St. Valentin und Linz weiterhin fallen hier einzelne Fernzüge aus. Für den Nahverkehr fahren ersatzweise Busse. Es liegt alles an einer Stellwerkstörung. Bahntickets von ÖBB und Westbahn werden auf diesem Streckenabschnitt wechselweise anerkannt. Die Reparaturenarbeiten dauern jedenfalls noch bis heute zum Betriebsschluss.
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0: 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Schön war's, zusammen mit Ihnen aufzustehen und in den Tag reinzustarten. Ich bin Tom Turger, wünsche Ihnen noch einen schönen Restsonntag und freue mich, wenn wir morgen wieder zusammen aufstehen.

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0: 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Es ist 11 Uhr.
1: UNESCO berät zu Welterbe-Status von Wiener Innenstadt. Blasmusik-Sonntage im Prater starten. Das Wetter, Gewitter sind möglich. Im Studio Daniel Ammerhauser. Schönen Vormittag. Im südkoreanischen Busan startet heute die Konferenz des UNESCO-Weltkulturerbes. Dabei geht es unter anderem einmal mehr um das umstrittene Heumarktprojekt. Erwartet wird eine Entscheidung darüber, ob die Wiener Innenstadt weiterhin auf der roten Liste der gefährdeten Welterbestätten bleibt, wie Katharina Pawlowski berichtet.
2: Das wollen Bund und Stadt Wien verhindern und deswegen haben beide Seiten in den vergangenen Wochen eine Lobbying-Offensive gestartet, um bei der UNESCO zu erwirken, dass sie die Innenstadt von der roten Liste streicht. Dann wäre für Wertinvest von Michael Theuner der Weg frei, das Heumarktprojekt zu realisieren. Das Projekt stößt seit Jahren auf heftige Kritik der Welterbebeschützer, denn geplant sind auch zwei Hochhaustürme. Sie wurden bereits von 73 auf knapp 50 Meter verkleinert, sind den UNESCO-Experten aber weiter ein Dorn im Auge. Geht es nach der Vorentscheidung des Internationalen Rats für Denkmalpflege, dann soll die Innenstadt weiter auf der roten Liste bleiben. In den vergangenen Jahren ist die UNESCO dieser Vorentscheidung immer gefolgt. Es bleibt abzuwarten, ob es diesmal auch so sein wird. Ab Dienstag steht die Causa Heumarkt auf der Tagesordnung.
1: In Oberösterreich wird derzeit über das geplante Google-Rechenzentrum in Gronsdorf diskutiert. Niederösterreich positioniert sich mit neuen Regeln für solche Zentren. Damit will man den Bau, die Energieversorgung und den Flächenverbrauch regeln. Russland hat in der Nacht die Ukraine wieder massiv mit Raketen und Drohnen angegriffen. Besonders betroffen ist einmal mehr die Hauptstadt Kiew. Mehrere Stadtteile wurden getroffen. Und heute startet im Prater eine neue Konzertreihe. Bis Oktober gibt es jeden Sonntag um 16 Uhr Blasmusik am Riesenradplatz. Geboten werden Märsche, Walzer und Polkas. Das Ganze bei freiem Eintritt, wie Florian Katzinger berichtet.
3: Anlass ist das 260-jährige Bestehen des Praters. Schon 1766 öffnet Kaiser Josef II. Das Areal für das Volk und genehmigt Gastronomie und Unterhaltung. Der Beginn der Wiener Volksfesttradition mit Musik, Buden und Ringelspielen. Jetzt kehrt die Blasmusik an ihren historischen Ort zurück. Die Wiener Blasmusikvereine präsentieren Klassiker wie den Radetzky-Marsch, die Rosamunde-Polka oder den Kaiserwalzer. Den ganzen Sommer über treten unterschiedliche Kapellen auf. Mit dabei sind unter anderem die Original-Hoch- und Deutschmeister, das Chororchester Oberla oder das Orchester der Wiener Linien. Nach jedem Konzert sind die Musiker mit klingendem Spiel durch den Wurstelbrater und lassen den Nachmittag bei einem der zahlreichen Gastronomiebetriebe mit einem Ständchen ausklingen.
1: Infos dazu gibt's auch online unter wien.orf.at. Das waren die Nachrichten, jetzt zu den Wetteraussichten. Aktuell hat es zwischen 25 und 27 Grad. Von Westen her ziehen jetzt dichte Wolken auf und die bringen wahrscheinlich Regenschauer und vielleicht auch ein Gewitter mit. Auf jeden Fall frischt der Westwind auf. Vor dem Regen wird es noch einmal heiß und schwül bei knapp 30 Grad, dann kühlt es spürbar ab. Morgen am Montag scheint die meiste Zeit über die Sonne, trotzdem ist es etwas weniger warm als zuletzt mit einem Höchstwert von 26 bis 28 Grad. Dazu weht mäßiger bis lebhafter Westwind. Der Blick auf unsere Straßen um 11 Uhr und 3 Minuten. Da liegen uns keine Meldungen vor. Gute und sichere Fahrt.

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0: 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Eine aktuelle Verkehrsmeldung. Achtung, auf der A4 der Ostautobahn Richtung Budapest, kurz vor Fischerment, steht ein defektes Wohnmobil nicht abgesichert. Am rechten Fahrstreifen bitte vorsichtig fahren.
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1: Einbrecherbanden nutzen Urlaubszeit. Fußball-WM-Finale am Abend. Spanien gegen Argentinien. Das Wetter, Gewitter und Regen sind möglich. Im Studio Daniel Ammerhauser. Angenehme Mittagsstunde. Die Sommerurlaubszeit nutzen auch Kriminelle, um in Wohnungen und Häuser einzubrechen. Die Zahl der Einbrüche ist in der Stadt seit 2010 zwar um 2/3 gesunken, aber es gibt nach wie vor Banden, die Abwesenheit ausnutzen, wie Nicola Corazza berichtet.
2: Professionell agierende Banden kundschaften meist aus, wo sich ein Einbruch lohnt und wo Türen oder Fenster nicht oder nur unzureichend verschlossen sind. Sinnvoll ist auch, Zeichen der Abwesenheit zu verschleiern. So sollte man etwa Nachbarn bitten, den Briefkasten zu leeren, sagt Polizeisprecher Markus Dietrich.
3: Andererseits ist es auch wieder ratsam, den Urlaub nicht groß anzukündigen, einer breiten Masse anzukündigen, das heißt in den sozialen Medien nicht in Echtzeit Urlaubsbilder hochladen, denn auch da könnten sich etwaige Täter darauf einstellen, dass die Betroffenen dann eben nicht daheim sind.
2: Die Zahl der Wohnungseinbrüche in Wien ist im vergangenen Jahr auf 2700 gesunken. Die Aufklärungsquote lag aber bei nur 13%.
1: Im südkoreanischen Busan beginnt heute die UNESCO-Welterbekonferenz. Ab Dienstag wird auch über das Heumarkt-Projekt beraten. Dabei soll entschieden werden, ob Wiens Innenstadt auf der roten Liste gefährdeter Welterbestätten bleibt. Die Kindergärten und Horte haben auch im Sommer großteils geöffnet. Trägervereine wie Kiwi Kindergärten fordern jetzt mehr Unterstützung des Bundes und der Länder im Kampf gegen die Hitze, wie Peter Stacher berichtet.
4: Im Kindergarten in St. Pölten bekämpft der Wasserschlauch die Hitze für die Kleinen. Langfristig sollen unterschiedliche Förderungen der Länder für Investitionen etwa in Begrünung, Dämmung oder Kühlung die Folgen der hohen Temperaturen abmildern. Dem Geschäftsführer von Kiwi Kinder in Wien, Thomas-Peter Gerold-Ziegel, geht das aber nicht weit genug.
5: Wir haben in einem Kindergarten eine Klimaanlage machen wollen und ist dann gescheitert am Bundesdenkmalamt und ist dann gescheitert, dass die Stromleitung nicht was braucht, umfassend den Blick für etwas Ganzes.
4: Doch es geht auch um Förderungen. Für Investitionen gegen die Hitze sollten die unterschiedlichen Zahlungen aus einem Topf kommen, meint Gerold-Ziegel. Der Gemeindebund spricht sich stellvertretend für alle Gemeindekindergärten dafür aus, ausreichend und langfristig Geld für Hitzeschutzmaßnahmen zur Verfügung zu stellen.
1: Und ab 21 Uhr auch bei uns live Anpfiff zum Finalspiel der Fußball-WM in New York, Spanien gegen Argentinien. Wolfgang Eichinger, nach bisher gezeigten Leistungen bei dieser Weltmeisterschaft ist Spanien der Favorit.
6: 7 Spiele bei dieser Weltmeisterschaft, 6 Siege, ein Unentschieden. Das Torverhältnis von 13:1 untermauert auch die Favoritenstellung Spaniens. Und Trainer Luis de la Fuente wirkt vor diesem Endspiel bei der Pressekonferenz völlig gelassen. Dass das Abschlusstraining wegen eines Gewitters abgesagt werden musste, kein Problem. Der Gegner Argentinien, kein Grund nervös zu werden. Die einzige Sorge, die de la Fuente vor den Medienvertretern hatte, war der Rückflug ins spanische Quartier mit dem Hubschrauber.
7: Ich bin ziemlich nervös, denn wir fliegen mit dem Hubschrauber zurück. Das macht mich wirklich nervös. Ansonsten, nein, ich bin völlig ruhig.
6: Die Vorfreude auf ein Spiel zweier herausragender Mannschaften ist riesengroß. Es wird ein tolles Finale, so der spanische Trainer. Für Argentinien spricht die sensationelle Mentalität, Spiele zu drehen und vor allem der weltbeste Fußballer aller Zeiten, Lionel Messi.
1: Das war das Stadtjournal, jetzt zu den Wetteraussichten. Aktuell hat es 27 Grad, es sind jederzeit Regenschauer oder Gewitter möglich. Da gibt es mitunter auch kräftigen Westwind. Die Temperaturen, die könnten noch auf 30 Grad steigen. Die Nacht verläuft dann trocken, auch der Wind lässt nach und die Temperatur sinkt auf 17 bis 12 Grad. Morgen am Montag scheint die meiste Zeit über die Sonne. Trotzdem ist es etwas weniger warm als zuletzt mit einem Höchstwert von 26 bis 28 Grad. Dazu weht mäßiger bis lebhafter Westwind. Noch der Blick auf die Straßen um 12 Uhr und 4 Minuten liegen uns keine Meldungen vor. Gute und sichere Fahrt.
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10: So, herzlich willkommen. Dankeschön. Danke vielmals für den schönen Applaus und das herzlich willkommen sein, das ich gerne weitergebe. Nämlich zunächst einmal an Sie. Herzlich willkommen zu diesem Talk im Turm aus dem Ringturm. Heute steht Freude im Mittelpunkt. Und ich muss gleich zu Beginn sagen, eigentlich ein recht kleines und kurzes Wort für etwas ganz Großes. Denn eins ist auch sicher, wir alle wünschen uns Freude, wir suchen sie, wir sprechen über Glück, wir sprechen über Zufriedenheit, über gute Laune und die Lebensqualität. Und trotzdem scheint Freude im Alltag oft unterzugehen. So zwischen den Terminen, Verpflichtungen, den Nachrichten, den Krisen und Konflikten und dem ständigen Gefühl, noch etwas erledigen zu müssen. Und dabei ist das so, und das zeigen auch ganz, ganz viele Untersuchungen und letztlich auch die Weltsituation, auch wenn man auf den ersten Blick es anders wahrnehmen möchte, dass viele Menschen gerade bei uns heute sicherer, gesünder und komfortabler leben als in den Generationen davor. Also stellt sich schon die Frage, warum es uns so schwer fällt, uns zu freuen. Ist das etwas, was uns einfach passiert, oder können wir das auch aktiv gestalten? Ich bin Jasmin Dolati und ich freue mich, in meinem heutigen Talk über dieses Thema sprechen zu dürfen mit einem Mann, der sich seit sehr vielen Jahren mit den Menschen und ihren Geschichten beschäftigt. Es ist der Arzt und Humorexperte, Unternehmer, Mitbegründer der Klinik-Lounge und Autor seines aktuellen Buches Expedition Freude, das er heute auch mitgenommen hat. Herzlich willkommen, Roman Schiliga.
11: Vielen, vielen Dank. Vielen Dank für die Einladung an so einem wunderschönen Tag, an einem wunderschönen Ort mit lauter wunderschönen Menschen über die Freude zu sprechen. Das ist ein Privileg.
10: Das ist ein Vergnügen, würde ich auch sagen. Roman, wenn wir so diese Skala haben, und viele von uns kennen die Skala, die gibt es jetzt von 0 bis 10 oder es gibt sie auch von 0 bis 100, je nachdem, wie man es definieren will. Ich würde sie jetzt mal bei dir anlegen, weil ich es spannender finde, von 0 bis 100. Wo stehst du denn da gerade in deinem Leben insgesamt beim Thema Freude?
11: Das ist eine gute Frage. Ich würde sagen, so bei 90. Mhm. Ja? Mhm. Jetzt kann man sagen, na gut, warum nicht bei 100? Wir wissen, dass das Leben hat täglich Überraschungen für uns vorbereitet und manchmal sind nicht angenehm. Aber ich denke mir, ich suche mir, wenn es mir mal nicht so gut geht, diese Einheiten, die mich zu diesem 90% oder vielleicht manchmal auch zu den 100% bringen. Mhm. Und ich lasse es auch nicht zu, dass negative Einflüsse mir diese Freude nehmen. Mhm. Das ist manchmal nicht leicht, weil mit manchen Menschen muss man auskommen, in manchen Situationen muss man die richtigen Entscheidungen treffen. Aber es macht Spaß, Freude zu suchen und Freude zu finden, mhm, weil es einem irrsinnig gut tut.
10: Und wenn du jetzt sagst 90%, das ist ein sehr, sehr hoher Wert. Viele im Publikum, die uns jetzt zuhören, sagen vielleicht, es sind nur 50 oder keine Ahnung, jedenfalls weniger. Was ist denn das, was dir so viel Freude macht im Moment?
11: Ich glaube, das ist die Sichtweise von manchen Dingen, die Einstellung zu manchen Dingen. Ich sage mal, es gibt so diesen berühmten Satz des immerhin etwas bemerken. Also wenn ich zum Beispiel den Kühlschrank aufmache und der ist leer, dann denke ich mir, immerhin habe ich einen Kühlschrank. Zum Beispiel. Stimmt, ja. Oder ich drehe die Dusche auf und die ist leider kalt, aber immerhin habe ich eine Dusche. Mhm. Also ich versuche, das Positive im Negativen zu sehen. Und wenn man das ein bisschen trainiert, Freude kann man trainieren wie Muskeln im Fitnessstudio, dann bekommt man eine gewisse Routine drin. Mhm.
10: Und eigentlich ist es auch ganz lustig, oder? Wenn man sich im Moment, wo man einen Kühlschrank aufmacht, sich nicht ärgert, dass nichts drinnen ist, sondern einfach, dass man einen Kühlschrank hat, hat ja irgendwie, also eigentlich muss man da lachen ein bisschen, finde ich sogar.
11: Ja, wobei ich schaue, dass dieses Phänomen selten auftritt, dass der ja. Kühlschrank. Ja. Aber trotzdem, es kann mal was passieren. Oder ich bin in der Konditorei und mein Lieblingscroissant ist nicht da. Dann kann ich sagen, immerhin, es riecht nach Brot, ich nehme ein gutes Brot. Also, das heißt, ein bisschen die Dinge in einen anderen Rahmen zu setzen. Mhm. Und auf einmal werden diese Dinge vielleicht nicht himmelhoch jauchzend, aber zumindest neutral. Ja. Und dann ist die Freude oft nur ein kleiner Schritt. Mhm.
10: Und heißt das auch ein bisschen in Alternativen zu denken? Also im Sinne von, wenn das nicht ist, dann könnte was anderes sein?
11: Natürlich. Also Dinge in einer anderen Welt wieder wahrzunehmen, ist ein sicherlich guter Ansatz. Ja? Mhm. Weil es gibt so viele Möglichkeiten, die Freude zu erleben. Wenn nicht die, dann Eine andere.
10: Dann eine andere. Gehen wir doch jetzt in der kommenden Stunde alle gemeinsam auf eine Reise mit dem Publikum, gemeinsam mit dir, Roman, gemeinsam. Und zwar eine Reise auf der Suche nach der Freude. Der Titel deines Buches, Roman, heißt Expedition Freude. Und ich musste eigentlich sofort an einen Entdecker denken, weil der hat ja eine Expedition, wenn man so will. Und meistens ist es ja so, dass man, wenn man auf so eine Expedition geht, noch nicht angekommen ist am Ziel. Deshalb geht man ja auf die Expedition. Was war denn so dein Weg? Was war denn dein Ziel? Was wolltest du entdecken?
11: Die meisten Entdecker, Expeditionsleiter haben ein Defizit. Die sagen, da gibt es irgendetwas, was es vielleicht noch nicht sichtbar, also irgendetwas, was noch nicht sichtbar ist, ja, was vielleicht andere schon versucht haben. Und mit der Freude war das auch so, dass ich mir gedacht habe, wo ist sie hin verschwunden? Wir haben doch so viele Zeiten gehabt, wo wir uns gefreut haben als Kind. Ich erinnere mich noch an meine eigene Kindheit, obwohl die vielleicht auch nicht so lustig war. Aber wo ist sie hingekommen, diese Freude? Und dann habe ich mir gedacht, okay, dann mache ich mich auf die Suche. Mhm. Dann schaue ich in den unterschiedlichen Lebensbereichen nach, habe mich mit unterschiedlichen Menschen unterhalten und bin dann fündig geworden. Mhm.
10: Du bist fündig geworden, weil du es eben auch als eine Reise siehst, weil man ja nie eben am Ziel angekommen ist. Eigentlich kann man ja auch sagen, ein Leben lang ist man auf einer Reise, auf der Suche nach sich selbst, aber in der Hoffnung auch auf möglichst viele freudige Momente, die man erleben kann. Du hast ja in deinem Leben wahnsinnig viel Kontakt zu unterschiedlichen Menschen. Menschen, die in Krisensituationen sind, aber auch Menschen, denen es gerade sehr gut geht, die auf Erfolgskurs sind. Wenn du auf diese Begegnungen so zurückblickst, was haben sie denn dich gelehrt in Sachen Freude?
11: Dass die Freude nicht abhängig ist von Status, von Reichtum, von Hierarchien, sondern dass die Freude oft in den kleinsten Dingen des Lebens versteckt ist. Also im Grunde genommen etwas, was jeder entdecken kann, das jeder nutzen kann, das jeder für sein eigenes Leben, in das eigene Leben integrieren kann. Mhm. Und wir brauchen also nicht diese großen Highlights wie eine Weltreise oder ein teures Auto. Und sag, okay, wenn das nämlich da ist, wenn ich das mein Freudeziel ist und ich habe das, dann schaut es dunkel aus. Mhm. Weil ich habe nichts mehr, worauf ich mich freuen kann. Und wenn ich immer diese kleinen Momente zusammenbaue, wie so ein Puzzle mit der Freude, dann entsteht am Ende des Lebens ein wunderschönes Bild.
10: Ich habe auch beim Thema nachgedacht, über vieles, um ehrlich zu sein, und auch als ich dein Buch gelesen habe. Natürlich fällt uns allen auf, dass wir, wenn wir so auf unser Leben schauen, und ich meine jetzt wirklich auch so diesen Alltag, ja, wir uns sehr, sehr oft über Dinge ärgern, die wir A, nicht ändern können, und B, ja, die eigentlich gar nicht so

0: großen Stellenwert haben. Also wir schauen, was halt nicht funktioniert hat, warum wir wieder mal im Stau gestanden sind, warum wir eben zu spät kommen, warum irgendwas nicht im Kühlschrank ist, was wir uns eigentlich auf die Einkaufsliste geschrieben haben. Also der Blick geht eigentlich eher oder viel öfter auf das Negative als auf das Positive im Leben. Warum sind wir so komisch?
1: Ich weiß es nicht. Ich würde es gerne analysieren, aber vielleicht ist es meine nächste Reise. Warum sind wir so komisch? Aber ich habe einmal den Satz analysiert, weil das mit dem Ärgern ist ja wirklich so. Ich ärgere mich. Wie doof bin ich? Das macht niemand anderer. Ja,
0: ja stimmt. Es, ja, die Formulierung, wenn
1: ja. Auch dieser Satz, ja. Da habe ich mich zu Tode geärgert. Ja? Es hat sich noch nie wer zu Tode gefreut. Es hat auch noch nie wer beim Lachen einen Herzinfarkt bekommen. Und dieses negativ formulieren, damit fängt es ja schon an. Wenn das Essen zum Beispiel gut ist, dann sage ich mal, na, das war gar nicht so schlecht.
0: Genau,
1: oder ja, der ist gar nicht so blöd, wie alle sagen. Das ist gut gemeint, aber falsch formuliert. Und wir haben verlernt, positiv zu formulieren, weil eine positive Formulierung macht was mit uns. Und eine negative genauso.
0: Jetzt leben wir in einer Welt, wo es so viele verschiedene Informationen und Einflüsse gibt. Sie alle wissen Social Media zum Beispiel, ja? Die Nachrichten, all das, was auf uns da zukommt, was einprasselt auf uns und in den wenigsten Fällen sind das die schönen und die positiven Informationen. Auf der anderen Seite haben wir aber auch die Situation, dass gerade auf Social Media so vieles so unglaublich schön und perfekt dargestellt wird. Die Beziehung zum Partner, zur Partnerin, der nächste Urlaub oder vielleicht das perfekte Essen. Wie kann es denn bei all diesen Einflüssen uns gelingen, auch bei uns selbst zu bleiben und nicht immer in diesen Vergleich einzusteigen, weil der macht halt auch unglücklich, oder?
1: Ja, der Vergleich macht insofern unglücklich, weil wir uns selten mit den Menschen vergleichen, denen es nicht so gut geht, sondern immer mit den Menschen, die das schönere Auto, den schöneren Partner, das schönere Haus haben. Und der Wunsch, dieses perfekte Leben zu haben, was ja in den Social Media Kanälen präsentiert wird, macht uns wieder unglücklich, weil wir das eigene Leben nicht haben. Und so geht die Spirale weiter nach unten. Ja? Und ich finde das total schade, weil wir streben nach Likes, ja, möglichst viele Likes für unser Essen und für das wunderschöne Urlaubsbild. Aber Freude braucht keine Likes. Also nicht diese Likes, sondern Freude braucht einfach ein Danke. Wow, schön, dass du dir das überlegt hast. Das ist aber super schön. Das sind die Likes, aber die sind nicht in digitalen Medien versteckt, sondern im täglichen Leben, in einem Händedruck, in einer Umarmung, in einem
0: Augenkontakt.
1: In einem Augenkontakt.
0: Ja. Ja. Jemanden zu sehen, auch wahrzunehmen, das kommt über die Likes gar nicht.
1: Eben, jemand wirklich zu sehen.
0: Sag, hast du denn auch noch Beispiele für uns, wo wir vielleicht stärker darauf achten können, wie wir diese Freude auch umsetzen und leben können?
1: Wir nehmen viel zu viel selbstverständlich. Also wenn wir zum Beispiel irgendwo bei der Kasse im Supermarkt vorgebeten werden, dann sagt man vielleicht nur Danke. Wenn man das ein bisschen ausbaut und sagt, das ist total nett, habe ich selten erlebt. Also das heißt, aus einer kleinen Geschichte eine riesengroße Geschichte im Augenblick zu machen, dann kostet das gar nichts. Oder einem Menschen ein Kompliment zu machen. Wir zögern teilweise keine Sekunde, einem Menschen zu sagen, was uns nicht passt. Ein Partner oder ein Freund, da halten wir nicht die Klappe. Sofort. Aber jemand zu sagen, was uns positiv auffällt, wo man sagt, hey, tolles Kleid oder wow, du schaust ja super aus, da überlegen wir 10-mal, wenn wir uns denken, wenn ich dem das sage, dann denkt der, na, dann lasse ich es lieber.
0: Also wir haben Angst auch vielleicht vor einer Grenzüberschreitung oder vor der Reaktion, die wir nicht einschätzen können.
1: Ja, wir haben momentan wird uns alles reglementiert. Mhm. Auch da steht im Buch. Es wird uns alles verboten. Ich warte nur, bis irgendwer sagt, einatmen, ausatmen. Und wenn man es falsch macht, kommt man ins Gefängnis, wenn man es noch erlebt. Und
0: oder wir müssen Steuer zahlen, wenn wir uns freuen.
1: Bitte?
0: Das wäre ja auch eine
1: neue
0: Einnahmequelle.
1: Genau, ja, genau. Es wird alles. Und wenn ich mir das dann auch noch verbiete, jemand etwas Nettes zu sagen und sagen, wow, super, falsch zu sagen, du hast ja wirklich abgenommen. Heißt das, du warst vorher dick?
0: Ja.
1: Also solche Komplimente muss man ein bisschen aufpassen.
0: Oder auch wenn man sagt, du schaust heute gut aus, kann der andere sagen, wieso habe ich bisher schlecht ausgeschaut?

0: Genau.
1: Ist mir alles im Übrigen schon passiert. Ich glaube nicht nur mir, sondern den meisten Menschen. Also hält man sich dann irgendwann zurück. Und es geht
0: aber
1: so weit.
0: Ja, es ist schade.
1: Aber es geht so weit, dass mir das auch auffällt, sogar Geschäft geht. Weil diese Begrüßung schon, mir ist das gestern auch wieder passiert, als ich was besorgen wollte in einem Geschäft. Und da waren ganz viele Mitarbeiter und Mitarbeiterinnen dort. Aber es waren auch viele Kunden und Kundinnen dort. Und es war so ein, man geht rein und eigentlich hat man das Gefühl, man ist irgendwie schon die Belastung per se. Mhm. Ja, das kennen wir wahrscheinlich auch ab und zu alle. Ja, und dann kommt auch keine Freude auf, nämlich auf beiden Seiten nicht, habe ich mir gedacht, weder als Kundin und wenn ich jetzt dort in dem Laden stehe und etwas verkaufen will oder muss, kommt auch keine Freude auf, wenn ich mir eigentlich bei jedem Kunden denke, naja, was schon wieder einer, der kommt jetzt. Ja, also das ist schon etwas und es hindert uns irgendetwas. Also ich habe es bei mir bemerkt, dass ich da eigentlich auch überhaupt keine Lust mehr hatte, in das Gespräch einzusteigen, weil die Stimmung so komisch war.
0: Man wird professionell muffig.
1: Ja.
0: Ja, und du hast vollkommen recht, wenn man wo reingeht und man freut sich auf diesen Besuch und dann steht einer da und sagt, Season. Also es wird nicht mehr ausformuliert, sondern dann denkt man sich auch, naja, dann vielleicht doch nicht heute. Ja? Und das passiert, es wird kultiviert, schlechte Laune wird kultiviert. Auch im Dienstleistungsbereich, ich meine, wir geben sicherlich gern mehr Geld aus, wenn wir geschätzt werden, wenn gesehen werden, wenn Menschen Freundlichkeit mit uns teilen, ja, und nicht du störst gerade, ja.
1: Ja,

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1: Ein schöner Gedanke auch im Buch ist ja, dass bereits die Vorfreude diese positiven Gefühle erzeugt. Erzähl uns doch ein bisschen, warum diese Vorfreude so wichtig ist und wie wir damit noch besser umgehen können.
2: Also ich möchte da ein Zitat neu definieren. Wir kennen das ja, freu dich nicht zu früh und ich sage, freu dich nicht zu spät. Das Ganze umzudrehen, wir freuen uns oft viel zu spät.
1: Ja.
2: Und die Vorfreude ist so, der rote Teppich wird ausgerollt für Erlebnisse. Ja, also ich bin auch ein totaler Fan, nicht in Güter zu investieren, sondern in Erlebnisse. Den Sonnenuntergang, ein Spaziergang mit den Tieren, mit dem Hund. Das sind wirklich Erlebnisse, die bleiben. Und bei der Vorfreude ist so, das weiß man, wenn man Urlaub plant, wir haben vorher ein bisschen schon gesprochen, dann überlegt man, wohin fährt man, dann nimmt man den Reiseführer, dann schaut man sich Filme an. Ja. Die Skeptiker sagen, na Moment, wenn du dich so freust und dann ist das Quartier nicht so, wie du es dir vorstellst.
1: Was ist dann, gell?
2: Aber dann habe ich mich ein Jahr lang gefreut.
1: Immerhin,
2: das
1: ja.
2: Nimmt mir niemand weg. Ja, also
1: so
2: wenn man
1: gesehen
2: das
1: so war
2: denkt,
1: das dann sogar gratis, ne?
2: Weil, genau. Ja,
1: also diese Monate der Freude, wenn man so will, ne?
2: Genau. Ja. Also es nimmt einen keiner weg. Und Vorfreude ist ja auch, wenn man etwas kauft und jemand etwas dann schenkt und man packt das dann ein und denkt man, und dann man schätzt sich vor, welches Gesicht er haben wird. Das ist so vielseitig.
1: Ja.
2: Also das hat was mit Schenken zu tun, ja, aber nicht nur mit Produkten, sondern auch wieder mit dem Gedanken, ich möchte jemand anderen etwas Gutes tun. Und das tun wir viel zu wenig.
1: Ja, das stimmt. Ich habe dem Roman im Vorgespräch nämlich erzählt, in puncto Reisen, dass ich immer, wenn ich auf einer Reise bin und ich reise sehr, sehr gerne, gegen Ende der Reise habe ich dann immer so ein bisschen die Krise, oh, jetzt geht der Urlaub oder die Reise zu Ende. Und meistens buche ich dann in diesen letzten ein, zwei Tagen schon die nächste Reise. Das ist ein bisschen komisch, wenn man am Urlaubsort A sitzt und dann schon das nächste plant. Aber mir hilft das wirklich sehr, weil ich in diese Vorfreude gehen kann und man denkt, jetzt ist der Urlaub vielleicht zu Ende, aber der nächste kommt und ich kann mich schon wieder freuen.
2: Hast du jetzt indirekt gesagt, dass du nur auf Urlaub bist?
1: Ja, genau.
2: Okay,
1: wollte ich damit sagen.
2: Haben wir es auch
1: haben
2: gehört,
1: wir jetzt
2: oder?
1: Alle, ja. Haben wir jetzt alle gehört, genau.
2: Aber es stimmt ja.
1: Ja,
2: also diese Planung, außer ist man im Urlaub, dann ist die Stimmung, denkt sich, das ist so schön und da gibt es ja auch noch, da wollte ich auch hin. Also man nimmt diese Vorfreude, dann die Freude in die nächste Vorfreude rüber.
1: Genau.
2: Also es ist mehr oder weniger ein ganzer Zyklus, finde ich super.
1: Ja, also man bleibt dann immer so ein bisschen auf so einem High, finde ich. Also
2: High-Welle.
1: Ja, auf so einer Welle. Ja, das ja. Ist, macht einfach gute Gefühle. Wir haben diese Frage, in dem Fall war es Radio Wien-Reporter Florian Drechsel-Burkhardt, auch den Menschen hier in Wien, die unterwegs waren in dieser wunderbaren Stadt, gestellt. Wir haben die Frage gestellt, worüber freuen Sie sich denn gerade? Und jetzt hören wir uns die Antworten an.
3: Gestern, als mein Sohn gesagt hat, er will mit mir ins Konzerthaus gehen.
4: Heute in der Früh eine nette Begegnung mit einer netten Person.
5: Urlaub in Wien.
6: Ich habe mich gefreut, dass meine Kollegin schwanger ist.
5: Mit Klavierüben habe ich wieder begonnen.
7: Als ich mit meinem Cousin wieder Zeit verbringen konnte, gemeinsam. Also ich hatte heute Latein-Wunschprüfung und ich habe es geschafft, also komme ich doch sehr durch und das hat mich sehr gefreut.
8: Als ich mit meinen vier besten Freunden ein bisschen Blödsinn gemacht habe.
9: Ich freue mich generell immer darüber, mit meinen vier tollen Freunden immer wieder was zu unternehmen und das macht einfach immer wieder Spaß.
10: Dass wir uns spontan jetzt zum Mittag zum Essen getroffen haben.
11: Gestern mit der Tochter spielen, das war sehr nett.
12: Dass ich mein Kinderüberraschungsei bekommen habe.
13: Dass die letzten Tage schönes Wetter war.
14: Zuletzt habe ich meine Mama besucht, da habe ich mich schon gefreut.
15: Dass ich eben eine ukrainische Fahne gesehen habe, weil ich aus Ukraine komme und mich immer freue, wenn Solidarität sichtbar auf der Straße ist.
16: Wir waren da heute im Essen und es hat uns auch gut getan.
1: Mhm. Ja, das war jetzt eine ganz schöne Bandbreite von Menschen in unterschiedlichen Situationen. Ich würde sagen, man hat auch gehört, manche waren jünger, manche waren älter. Und besonders interessant dabei die Kinder, die man auch gehört hat. Die Kinder, die da irgendwie gesagt haben, sie machen jetzt einfach Spaß, ein bisschen Unfug. Roman, die Kinder, die noch so vieles können in Sachen

0: Freude, was wir nicht mehr können. Was haben wir da verlernt?
1: Also erst einmal, ich fand diesen Beitrag so wunderschön, weil das Überraschungsei und die schwangere Freundin, das hat so eine Korrelation irgendwie. Ja.
0: Ah ja, vielleicht ist das andere, gar nicht gesehen. Ja.
1: Und das ist irgendwie schön, dass die Freude so vielseitig ist. Und bei den Kindern ist das ja so wunderbar. Wir kennen das ja, wenn wir auch sauer sind und grantig sind und müde sind. Und dann kommt so ein lachendes Wesen auf uns zu. In der Sekunde geht es uns besser.
0: Ja.
1: Und vielleicht liegt es daran, dass die Kinder nicht in der Zukunft leben, wie wir oft. Was wird alles sein? Nicht in der Vergangenheit, die gute alte Zeit, sondern im Jetzt und Augenblick. Mhm. Und die schaffen aus kleinen Dingen kleine Freudeinseln zu bauen, zu lachen, Spaß zu haben. Und wir verbieten uns das gleich am Anfang. Wenn wir jetzt die Aufgabe hätten an das Publikum, malen Sie bitte Ihren Nachbarn. Dann wäre bei vielen sofort die Geschichte, ich kann nicht zeichnen. In der Schule war ich schon schlecht. Wir würden schon vorher entschuldigen,
0: ja.
1: Die Kinder machen einfach. Und würden eine Zeichnung machen, die ist grottenschlecht,
0: ja.
1: Würden es sich strahlend uns überreichen und wir würden sagen, Susi, was hast du denn da gemacht? Das ist ja wunderschön. Weil wir uns gegen Begeisterung nicht wehren können. Mhm. Ja? Kinder sind Begeisterungsweltmeister.
0: Ja.
1: Und wir haben es verlernt.
0: Und Sie sehen eben diese ganzen Gefahren noch nicht, die da lauern, nicht? Wenn Mutter oder Vater dann sagen, wenn du mit dem Fahrrad fährst, Achtung, das und fall nicht runter, tu dir nicht weh und so weiter. Das sieht man als Kind ja gar nicht.
1: Nein.
0: Und man fällt und denkt sich, ja, au, weh, weint vielleicht kurz und dann ist aber
1: geht's weiter,
0: doch,
1: ja.
0: Man setzt sich wieder aufs Fahrrad, ohne dass man sich jetzt denkt, um Gottes Willen, muss ich jetzt Punkt A und B und C irgendwie einhalten, weil wenn das nicht ist, dann habe ich nächstes Mal ein Problem. Das hat man noch nicht als Kind.
1: Nein, die kindliche Seele ist so imprägniert gegen schlechte Laune, gegen Verbote, sondern das wird mit der Zeit, wird dieses System, dieses Schutzschild löchrig. Das fängt schon in der Schule an, erster Schultag. Heute beginnt der Ernst des Lebens. Man denkt sich, hey, warum?
0: Ja.
1: Wer hat den Ernst erfunden? Die Freude, ja. Wir kennen das. Und dann das erste richtige Zeugnis oder die erste Schularbeit. Mhm. Das sind 95% sind positiv und die 5 roten Fehler werden angekreuzt. Also das ist immer so, es wird immer das Negative gesucht und irgendwann denken sich die Kinder, okay, ich muss mich nach dem Negativen orientieren und nicht mehr nach dem Positiven.
0: Mhm.
1: Und klar, gibt es natürlich Regulatorien, keine Frage, das müssen wir lernen, was ist gut, was ist schlecht. Aber etwas zu finden, wo ich sage, das lasse ich mir nicht nehmen, das wird immer schwieriger.
0: Ja, stimmt. Wärst du denn, weil du die Schule jetzt ansprichst, auch für so ein Unterrichtsfach, das da Freude oder positive Zugänge oder wie auch immer heißt?
1: Na, unbedingt. Schon, Herzensbildung.
0: Gell? Herzensbildung, ja.
1: Herzensbildung, das wird alles umfassen. Mhm. Ja. Gibt es auch keine Prüfung, sondern es gibt so kleine Sternchen.
0: Mhm.
1: Ja, wenn man gut ist und Herzchen.
0: Mhm.
1: Im Ernst, ich würde gerade, weil das auch auf der Strecke bleibt, diese Herzensbildung, die auch in diese Freude hineinspielt, weil so vielseitige Sachen sind in diesem Thema, dann würde ich das sicherlich einmal einführen.
0: Mhm. Ja. Ja, könnte man mal und
1: vielleicht
0: versuchen.
1: Ein bisschen weniger KI.
0: Ja, das werden wir noch sehen, wohin die Reise geht.
1: Ja.
0: Aber weil, das fällt mir jetzt auch ein, es gibt die Vorfreude, über die wir gesprochen haben. Es gibt aber auch die Schadenfreude. Was ist denn mit der?
1: Also es ist ein Ventil. Ja, und wir kennen das, warum gibt es so viele Sendungen, Verstehen Sie Spaß und versteckte Kamera und so weiter.
0: Das Hoppala und so.
1: Bitte? Ja,
0: Hoppala, ne?
1: Hoppala. Ja. Es passiert jemand anderem, Gott sei Dank nicht mir. Und wenn das ein kurzfristiges negatives Erlebnis für jemand anderen ist, dann kann ich lachen. Wenn meine ganze Freude nur aus Schadenfreude besteht, dann sollte ich zum Psychologen oder zum Psychiater gehen.
0: Mhm.
1: Aber es kommt natürlich darauf an, wem etwas passiert. Wenn es einem Menschen passiert, den ich nicht so mag, der vielleicht schon mir einmal auch etwas Negatives in den Weg gestellt hat, dann freue ich mich vielleicht ein bisschen mehr, wenn der Chef gegen die zugemachte Glastür läuft. Yes! Wenn es ein lieber Freund ist, der kurz stolpert, dann schmunzelt man vielleicht im Augenblick und man sieht, wenn nichts passiert ist. Ja?
0: Genau.
1: Also ich erlebe diese Geschichte manchmal auf der Autobahn, wenn dich ein starker, ich sag mal, Porsche-Fahrer überholt, ja, und ich denke mal, wie rast der jetzt mit 180? Der überholt mich und eine halbe Stunde später sehe ich diesen netten Kollegen auf der Seite stehen, daneben die Zivilstreife. Und ich denke mir, no, geschieht ihm recht. Also das sind die Dinge, die wahrscheinlich alle kennen.
0: Alle das Gefühl.
1: Aber es muss mit Maß und

0: Ziel halt passieren.
1: Ja, muss mit Maß und Ziel sein. Diese Frage auf etwas auf später zu verlegen, da möchte ich auch noch mit dir drüber sprechen, weil das ja auch etwas ist, was uns alle betrifft. Viele planen immer für die Zukunft. Also ab einem gewissen Alter sagt man dann immer, das mache ich dann in der Pension, das mache ich dann später. Oder auch die Formulierung, wenn einmal ein Geld da ist, wenn die Kinder mal größer sind und so weiter. Da gibt es ja so viele Formulierungen, die alle in der Zukunft liegen oder letztlich ein Konjunktiv ist. Ist denn dieses Späterdenken auch der Feind des Glücks und auch der Freude?
0: Absolut. Ich habe das im Krankenhaus oft erlebt. Ich habe einigen Menschen oder nicht wenigen irgendwann mal sagen müssen, dass sie eine Diagnose haben, die vielleicht ihr Leben verändern wird und zwar verkürzen wird. Und es gab die unterschiedlichen Reaktionen drauf. Wut, Ärger, Resignation. Aber eines kam immer, aber ich wollte doch noch. Warum habe ich nicht?
1: Ja.
0: Kein Mensch, der am Sterbebett liegt, hat gesagt, ah, ich wollte noch mehr Überstunden machen. Das wollte niemand. Aber manchmal können wir es dann nicht mehr. Und viele Menschen, wie du schon gesagt hast, verschieben die Freude auf die zweite Lebenshälfte. Und als Arzt kann ich jedem sagen, wir wissen nie, wann die zweite Lebenshälfte beginnt.
1: Ja, eben. Ja.
0: Und meine Urgroßmutter war so ein wunderschönes Beispiel. Ich habe sie geliebt, aber sie hat verlernt, wahrscheinlich auch bedingt durch den Krieg, sich Dinge zu gönnen. Sondern hat sie gesagt, okay, danke. Und wir haben nach ihrem Tod in ihrem Kleiderschrank die Geschenke der letzten Jahre schön säuberlich noch eingepackt gefunden.
1: Die ihr geschenkt
0: haben. Die ihr geschenkt haben, ja. Darunter auch Pralinen. Und du kannst dir vorstellen, Pralinen 4 Jahre in einem Kasten waren nicht sehr ansehnlich.
1: Ja.
0: Und sie hat gesagt, ich hebe mir das auf.
1: Für später.
0: Für später. Oder wir kennen das auch, das Besteck, das wird nur zu Weihnachten verwendet.
1: Ja, ja.
0: Und die Bleikristallgläser nur einmal im Jahr. Und dann sind wir vor einem Spiegelschrank gestanden und haben gedacht, so schön sind sie eh nicht.
1: Genau, ja, irgendwann
0: mag heilig, man
1: sie ja gar nicht mehr. Ja?
0: Und wir haben uns für spezielle Gelegenheiten reserviert.
1: Aber sogar bei der Kleidung ist das so,
0: genau.
1: Dass wir immer wieder Kleidung kaufen und uns denken, das ziehen wir dann an, wenn einmal ein Anlass ist, oder?
0: Genau, also wir geben wenn und der kommt oft nie.
1: Ja.
0: Dieses Irgendwann wird manchmal ein Nie. Und das ist so schade. Also manchmal den Augenblick genießen, Dinge zu erkennen und zu sagen, wenn ich eine Gelegenheit habe, fröhlich zu sein, Freude zu genießen, dann mache ich das. Ja? Außer man schadet jemand, dann würde ich es nicht machen. Aber ansonsten einfach genießen. Hier, jetzt, ganz.
1: Genau. Und wenn mal das Glas runterfällt, dann fällt es halt runter, oder?
0: Dann habe ich meinen Schrank mit dem Bleikristallgläser von meiner Oma.
1: Genau, also und wenn das nicht, dann gibt es immer noch Flohmärkte, da kann man neue kaufen, also alte neue kaufen.
0: Alte neue kaufen, so will, also wir kaufen alte Sachen neu.
1: Ja, genau.
0: Wir sind schon komisch, also ich schreibe das nächste Buch übers Komischsein.
1: Warum wir so komisch sind.

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1: Viele der Themen, die wir heute schon angesprochen haben, die kommen auch vor in den Freitagen. Und da sind wir jetzt auch wieder bei Radio Wien und einer Geschichte, die uns beide verbindet, weil ich glaube, man kann spüren, Roman Selika und ich, wir kennen uns schon ein paar längere Jährchen, wenn man so will. Und wir haben gemeinsam vor 2,5 Jahren eine Sendung auf Radio Wien ins Leben gerufen, die sich nennt Freitag. Wir haben den Freitag immer zum Freitag gemacht und eine Sendung, wo Roman einmal im Monat zu uns ins Studio kommt und gemeinsam mit Hörern und Hörerinnen ja Themen bespricht, die in dieses große Thema Freude, positiv denken, positive Zugänge hineinfällt. Roman, du bist da als Experte, du bist aber auch als Mensch mit deinen eigenen Geschichten, genauso wie das ja auch im Buch beschrieben wird. Was nimmst du mit aus diesen Sendungen? Was nimmst du mit aus der Zeit, wo du das jetzt machst?
2: Also ich genieße diese Sendungen. Freitag ist für mich auch als Redner ein sehr prominenter Tag. Aber ich schaffe es immer wieder, bei diesem Freitag, diesem einen Monat dabei zu sein, weil es so ein wunderschönes Projekt ist. Danke noch einmal, dass ich die Gelegenheit bekommen habe, mit dir und deinem Team das zu machen, weil jede Sendung immer wieder anders ist. Und diese Sendung ist deswegen so interessant oder so berührend, weil wir in dieser einen Stunde den Menschen die Erlaubnis geben, positive Geschichten zu teilen,
1: ja.
2: Erlebnisse, kleine Pannen, die ein Schmunzeln ausgelöst haben. Wir haben eine wunderschöne Sendung gehabt, wo es um die Tiere geht, um den besten Freund des Menschen. Wir haben eine Sendung gehabt, wo es über Kindermund, die war sensationell. Wir haben über Liebe gesprochen. Und das Schöne ist, ich gehe, weil du mich vorher gefragt hast, was das mir gibt, ich gehe dann nach Hause, setze mich ins Auto und denke mir, das war jetzt total schön. Das hat mir echt viel gegeben. Ja. Und das ist so schade, dass wir eine eigene Sendung brauchen, um den Menschen die Erlaubnis zu geben, einmal nicht zu sagen, was uns stört, was in der Stadt vielleicht besser ist und wo man wieder weniger zahlen sollte, sondern dass ich gesagt habe, also ich erzähle, wie ich meinen Mann kennengelernt habe.
1: Ja.
2: Ich erzähle, wie mein kleiner Sohn mir heute eine Blume geschenkt hat. Und allein schon, wie die Leute das erzählen, mit welcher Ruhe, mit welchem inneren Energielevel das sofort als positiv interpretiert wird, das ist das Schöne.
1: Also es ist auch das Schöne, dass man, und da kommen wir wieder zum Thema Freude und Freude teilen, dass uns sehr viele Hörer und Hörerinnen an der Stelle sagen, ich habe das dann erzählt am Abend oder am nächsten Tag zum Beispiel den Bürokollegen oder Kolleginnen und denen ist dann auch noch das oder das eingefallen. Oder mir selbst passiert es auch immer wieder mal, dass wenn du on air bist und die Menschen dich anrufen, dass ich sitzen bleibe im Auto und einfach noch weiter höre, weil ich wissen will, wie diese Geschichte weitergeht.
2: Die Leute hupen alle hinter dir.
1: Ja, nein, da bin ich dann schon angekommen. Ja. Aber es ist wirklich so, dass ich könnte jetzt auch ad hoc Geschichten erzählen, die mir einfallen von jenen Menschen, die sich dort melden. Zum Beispiel eine Hörerin, die gesagt hat, die Weihnachtskugel, wo sie einmal etwas gewonnen hat, erinnerst du dich? Da gab es ein Gewinnspiel auf Radio Wien, die Hörerin hat etwas gewonnen. Eigentlich hat sie es für ihren Sohn, der eine Behinderung hat, gewonnen. Und der hängt jedes Jahr, obwohl das gar keine Weihnachtskugel ist, sondern irgendwas anderes ist, hängt er das auf den Weihnachtsbaum und sie denken jedes Jahr an diesen Gewinn, weil das war halt irgendwie auch so eine einmalige Situation, wo sie diesen Gewinn auch damals abgeholt haben. Oder viele andere Geschichten, zum Beispiel fällt mir auch noch ganz spontan ein, eine Hörerin, die mal angerufen hat und gesagt hat, sie haben in der Familie immer wieder so Themen gehabt, wo sie ja irgendwie Konflikte hatten oder Missverständnisse

0: Und dann haben sie sich ausgemacht, sie versuchen das einmal im Jahr, dass sie irgendwo an einem Ort zusammenkommen und alle irgendwie einmal so den Alltag sein lassen und sich aufeinander einlassen. Und da hat die dann auch erzählt, du Nix, du kannst dich auch erinnern, dass sie dann, also die Kinder Polsterschlachten gemacht haben, die Älteren kochen gemeinsam und man ist eben nicht auf eine Diskussion aus, sondern man ist auf das Gemeinsame. Mhm. Und diese Geschichten, finde ich, die bereichern jetzt nicht nur das Radio, sondern die bereichern unser Leben. Mhm. Und da möchte ich die Frage auch anschließen an dich. Wie wichtig findest du denn, dass man solche Geschichten, die Freude machen, auch weiter erzählt?
1: Es gibt einen schönen Satz: Kleinen Kindern erzählt man Geschichten, damit sie einschlafen, Erwachsenen, damit sie aufwachen.
0: Ja.
1: Und genau darum geht's. Wir wären nicht auf dieser Welt, wenn wir keine Geschichten mehr hätten. Mhm. Jede Religion besteht aus Geschichten. Jeder Film besteht aus Geschichten. Meistens mit einem Happy End.
0: Ja.
1: Und wir versuchen auch, dieses Happy End in dieser Sendung zu haben. Ja? Mhm. Wo wir dann am Schluss sagen, okay, was haben wir heute alles erlebt? Um den Leuten auch zu Hause dann auch zu sagen, die Geschichte hast du auch. Teil sie mit anderen, erzähl sie weiter. Nur so werden Geschichten in die Welt verbreitet.
0: Ja, ja. Das stimmt. Jetzt wissen wir ganz viel über das, was das Negative mit uns macht, was die Krisen, der Stress, es gibt das Burnout, es gibt so viele Erkrankungen, Herz-Kreislauf-Erkrankungen, die damit einhergehen. Das ist medizinisch, wissenschaftlich gut untersucht. Jetzt in deiner Rolle als Arzt, wenn ich dich frage, ist denn auch das Thema Freude so gut untersucht, dass wir wissen, was die Freude mit uns macht? Was antwortest du? Was sind denn die Erkenntnisse?
1: Es spricht Dr. Schiliger.
0: Ja,
1: es muss bitte. Eine Rolle wechseln.
0: Du hast einen Arztkoffer.
1: Arztkoffer ich mit, damit jeder weiß, ich bin Arzt, weil sonst ist es immer schwierig. Sind Sie wirklich Arzt? Sage ich, ja, es tut mir leid, ich habe nichts anderes studiert.
0: Wirklich?
1: Ja, wie echter Arzt. Ja. Mediziner bin ich auch. Und also ich habe alles gemacht. Ich bin,
0: alles zusammen.
1: Ja. Ja, da gibt es sehr gute Studien dazu, insbesondere was die hormonelle Situation bei Freude auslöst. Wir kennen das ja, beim Stress steigen die Katecholamine, die Stresshormone, dadurch das Herzinfarktrisiko, die Verdauung wird verschlechtert. Und genau bei der Freude ist es umgekehrt. Wir sind viel entspannter, die Lungen werden besser durchlüftet. Wir haben diese berühmten Glückshormone, die uns auch von der Psyche her besänftigen. Mhm. Ja? Also wir sind viel stressresistenter. Es gab diesen berühmten Widerstandsfähig. Ja?
0: Ja.
1: Wenn man lang gebraucht, bis wir das aussprechen konnten.
0: Resilienz,
1: Freude,
0: oder?
1: Resilient.
0: Ja.
1: Ich bin Arzt, ich weiß, dass wir
0: das
1: ist. Ja. Also wir haben mit der Freude, die wir bewusst einsetzen, ein Dopingfeuerwerk mehr oder weniger im Körper, ja. So ähnlich wie mit dem Humor, das wir auslösen können. Ja. Und wir merken uns ja selber, wir schlafen besser, wenn wir mit einem freudvollen Gedanken einschlafen und wir schlafen schlechter. Es ist eine banale Weisheit, aber im Körper passiert genau das. Wir denken, das Gehirn arbeitet viel intensiver. Ja? Die Erholungsphasen sind viel schlechter, wenn ich mich nicht freue.
0: Ja.
1: Und also deswegen ist es eine Therapie, die nichts kostet, die keine Nebenwirkungen hat und wenn dann nur positive.
0: Und auf Social Media verschreibst du sie auch immer wieder, gell? Gratis.
1: Ja. Ja, genau.
0: Also, ich sehe das immer wieder mal.
1: Ja, genau. Also gibt es eine eigene Seite von mir auf Social Media, auf den diversen Kanälen. Weil, und versuche ich auch immer so den positiven Gedanken des Tages. Dann sehe ich irgendwas, dann schreibe ich das auf. Ich habe unlängst zum Beispiel in einem Flugzeug so diese Tüten, wenn einem übel ist.
0: Ja.
1: Und da stand drauf, ich wäre auch lieber eine Popcorn-Tüte.
0: Ah ja, das habe ich auch schon gesehen. Ja.
1: Und ich denke mir, fotografieren, teilen. Ja. Und das erzeugt einfach, mir hat's gefallen. Ja,
0: ja,
1: und also diese positive, man lässt ja teilen. Genauso wie es Geschichten teilen. Irgendwas machen, wir teilen so viel Schwachsinn. Ja. Teilt man doch solche Sachen, ist doch viel netter.
0: Mhm. Sollen wir auch unsere Gefühle teilen? Dem anderen?
1: Ja, Also wenn es positive, ja, also negativ muss man auch manchmal teilen. Ja. Ja, man muss immer sagen, du bist ein Vollidiot.
0: Das ist dann austeilen.
1: Das tut manchmal auch gut, vor allem bei einem selber. Aber gute Gefühle zu teilen, wir sagen es viel zu wenig, was wir vorher schon gesagt haben. Ich mag dich. Und da gibt es halt einen kleinen Tipp, den gebe ich gern den Hörerinnen und Hörern mit und auch Ihnen hier im Ringturm. Nehmen Sie mal Ihr Mobiltelefon zur Hand. Muss nicht jetzt sein, aber dann vielleicht später. Und überlegen Sie, welchen Menschen Sie schon lange nicht gesagt haben, du, ich mag dich. Oder du bist wichtig für mich. Und dann schreiben Sie diesem Menschen ein WhatsApp. Komplett losgelöst von irgendwelchen Anlässen, Geburtstagen, einfach so. Mhm. Und dann warten Sie, was zurückkommt. Und ich verspreche Ihnen, Sie werden unterschiedliche Reaktionen bekommen. Ich habe schon erlebt, dass die Antwort dann war, was trinkst du schon wieder? Oder wo bist du? Oder was ist los mit dir? Aber die meisten waren Antworten wie, ich dich auch. Oder wir müssen uns wieder mal sehen. Ja, du hast ja so recht.
0: Ja.
1: Und das kostet nichts. Und wir nutzen dieses kleine Kastel, das wir 70 Mal am Tag berühren, ohne zu wissen, warum. Dass wir da mal mit dem was Sinnvolles machen.
0: Mhm.
1: Ganz einfache Idee, kleine Übung, funktioniert 100%.
0: Kann man gleich heute noch machen. Ich schaue jetzt mal auch ins Publikum. Viele haben da jetzt geschmunzelt. Vielleicht auch das ein oder andere Bild schon vor Augen, was passiert, wenn man sowas macht. Vielleicht wollen Sie uns auch mitteilen, was Ihnen Freude macht oder worüber Sie sich zuletzt gefreut haben und was Sie denn von all den Ideen vom Roman halten, mit dem eine WhatsApp zu schreiben und das Gefühl mal auszudrücken. Vielleicht wollen Sie uns das jetzt mitteilen. Ich würde mich sehr freuen, wenn Sie den Mut haben, uns auch die Freude zu machen, sich jetzt zu melden. Wenn, dann zeigen Sie bitte kurz auf, dass ich Sie auch sehe und dann kommt die Kollegin auch zu Ihnen, damit wir Sie hören. Sie dürfen sich ruhig trauen, es passiert gar nichts. Ja,
1: ja,
0: bitteschön, eine Dame.
2: Ich habe mich am Samstag gefreut, dass ich mir nicht die Rippe gebrochen habe.
0: Okay.
2: Ich habe mich verletzt und war so glücklich im Krankenhaus, dass ich sie nur geprellt habe. Und das macht mich wirklich glücklich.
0: Was ist denn passiert?
2: Ja, etwas sehr Spannendes. Ich war bei einer Geburtstagsfeier und bin hinter einem Rollstuhl vorbeigegangen mit zwei Gläsern in der Hand und über die Bank geklettert und bin gegen die Bankverkleidung geknallt. Und dann habe ich mir gedacht, ja, das war jetzt sehr notwendig, aber im Spital war ich sehr glücklich, weil ich mir gedacht habe, hätte ja schlimmer kommen können.
1: Mhm.
2: Ja.
1: Immerhin.
0: Schönes
1: ja,
0: Beispiel.
2: Oder?
1: Ja.
0: Schließt an die Kühlschranksache an.
2: Ja, genau.
0: Oder? Ja.
1: Aber es ist jetzt eine richtige spektakuläre Geschichte. Ja? Wenn Sie dir ein paar Mal noch extra erzählen, wird die wirklich zu einem Horrorszenario. Also, ja.
0: Schön. Danke, Dame, die sich meldet.
3: Ja, ich habe mich heute sehr gefreut, als ich meine Vespa auf der Straße gewaschen habe, weil ich sie morgen fahren möchte und sie war schmutzig. Und es haben sich sehr nette Gespräche mit Passanten ergeben, die mir von ihren Motorrädern Fotos gezeigt haben und mir erzählt haben, wie gern sie gefahren sind und die Ehefrau motiviert haben, doch auch, sich eine Vespa zuzulegen. Es war sehr witzig und charmant und hat gute Stimmung gemacht heute.
0: Das klingt gut. Das ist ein schöner Austausch im echten Leben. Dankeschön.
1: Aber hast du gehört, wie die liebe Kollegin das jetzt erzählt hat? Mit einem Lächeln, mit einer... Also man erlebt diese Freude noch einmal.
0: Man spürt sie.
1: Ja, super. Also Freude teilen?
0: Bitte.
4: Ja, weil Sie über die Vorfreude gesprochen haben. Mein Mann hat jetzt Ende des Monats Geburtstag am 30.06. und ich bin schon 2 Monate damit beschäftigt. Womit könnte ich ihm meine Freude machen?
1: Und erzählen Sie.
4: Nein, er sitzt neben mir.
0: Ach so, das geht jetzt nicht. Ja, klar.
4: Es geht nicht. Und ich habe das alles vorbereitet und ich bin am 30.06. auf sein Gesicht gespannt.
0: Ja.
4: Und auf das freue ich mich.
0: Das geht
1: er sitzt
0: sehr,
1: daneben,
0: sehr gut.
1: So, ich meine, Sie werden ja nicht sehen, er sitzt daneben so und denkt sich wahrscheinlich, was hat sich schon wieder aus Baldowert? Also,
0: aber
1: es wird bestimmt toll, glaube ich. Ja?
0: Lieben Sie denn Überraschungen überhaupt, weil Sie jetzt so ein bisschen reingeschaut
5: ja,
0: haben?
5: Ja, ich liebe Überraschungen.
0: Ja, okay.
5: Und ich bin wirklich schon gespannt drauf.
0: Schön.
5: Und das noch Schönere ist, auf das freue ich mich auch, am 1.7. erster Pensionstag.
0: Also dann dürfen wir jetzt schon sagen, alles Gute.
5: Ja. Dankeschön.
0: Sie haben in Zukunft sehr viel Zeit, zu den Talks zu kommen. Ich freue mich, wenn Sie wiederkommen.
1: Ja. Aber es ist schön, du merkst, wie rasch diese Freude um sich greift. Ja. Und dann, das Schöne ist, wenn man sie teilt, dann sagt man, ah ja, da habe ich auch noch was. Ich glaube, da gibt es noch eine Dame.
6: Ja. Ich danke herzlich für diesen tollen Vortrag über die Freude, die Vorfreude und die Schadenfreude. Ich wollte nur ganz kurz sagen, ich habe es auch eine längere Krankheit hinter mir und freue mich auf morgen, weil morgen gehe ich wieder tanzen. Das ist mein Lebenselixier.
0: Sehr gut.
1: Schön.
0: Toll, toll. Ich habe erst vor kurzem gelesen, eine Studie, dass man draufgekommen ist, dass Tanzen wirklich für die Gesundheit ganz

0: ganz wichtig ist und vor allem auch bei schweren Erkrankungen, mhm. weil man sich dann ja oft sehr wenig bewegt, weil man auch oft eingeschränkt ist und die Lebenssituation sich ja massiv verändert und dass das ganz, ganz tolle Auswirkungen hat, gesundheitlicher Art. Also alles Gute für Sie und viel Freude beim Tanzen.
1: Genau. Weil wir vorher diese Geschichten gehört haben, mir ist da auch eine Geschichte eingefallen, die vor kurzem passiert ist. Das zeigt ein bisschen, wie wenig vieles bewirken kann. In unserem Garten steht ein alter Olivenbaum und der ist im Winter so ein bisschen beleidigt gewesen und wir haben schon geglaubt, der geht ein und der ist wirklich dann nahezu eingegangen und wir wollten ihn schon umschneiden und ich sehe, es ist mitten in der Krone ein kleines Amselnest. Und da haben wir gedacht, okay, meine Frau und ich, na, lassen wir die mal brüten und dann den Baum können wir immer noch abschneiden. Und dann sind die kleinen Vogeln rausgekommen und auf einmal denke ich, der Baum fängt wieder an. Der hat wieder zum Sprießen angefangen. Wir haben ihn noch, er schaut wunderschön aus. Und ich habe mir gedacht, ja, kann Zufall sein, aber das sind so ganz kleine Dinge. Ja? Und die erzählt man gerne, weil es eben nicht viel braucht, sondern einfach die Sensibilität, Dinge zu erkennen, die einfach wunderschön sind, wenn man ihnen den richtigen Platz und den richtigen Wert gibt. Ja. Viele Menschen kennen viel den Preis, aber selten den Wert.
0: Ja, das stimmt, das stimmt. Roman, wir sind fast schon wieder am Ende des heutigen Talks. Machen wir noch ein kurzes Experiment vielleicht. Wenn heute die Menschen zugehört haben und nach Hause gehen oder zu Hause sind, in welcher Lebenssituation auch immer, wenn sie morgen in der Früh aufwachen und du könntest einen Gedanken ihnen mitgeben, der in der Früh in den Köpfen drinnen ist, welcher Gedanke wäre das?
1: Ich überlege mir morgen in der Früh, welchem Menschen mache ich morgen eine Freude?
0: Sehr gut. Ich hoffe, dass wir uns auf dieses Experiment, auf dieses kleine Experiment auch einlassen und es einmal versuchen. Ich danke Ihnen, dass Sie uns heute zugehört haben hier im Ringturm. Das ist auch immer eine Freude, hier zu sein. Nochmal der Hinweis auch auf das Buch Expedition Freude von Roman Czeliga, neu herausgekommen, sein letztes Buch. Ich habe auch was mitgenommen heute. Freude ist kein Ziel, das wir irgendwann mal erreichen. Es ist eine Haltung, eine Fähigkeit, eine Einladung, Roman, habe ich auch mitgenommen, das Leben bewusster anzugehen und sich zu fokussieren auf das, was gut ist, was schön ist und worüber man auch sich eben freuen kann, vielleicht auch mal lachen kann. Ich danke dir sehr für deine offenen Worte, für deine Expertise, für dieses Gespräch. Danke Ihnen im Publikum, dass Sie dabei waren und all jene, die uns auch zuhören übers Radio und dann 30 Tage lang auch als Podcast. Ich glaube, ganz wichtig ist, dass wir auf uns aufpassen, dass wir uns diese schönen Momente ins Leben holen und dass wir die Freude niemals aus den Augen verlieren. Ich bin Jasmin Dolati. Danke fürs Zuhören, fürs Dabeisein und bis zum nächsten Talk.
1: Danke vielmals für die Einladung.
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1: Das Social-Media-Verbot geht in Begutachtung. Heute vor 80 Jahren sind die ersten Care-Pakete in Wien eingelangt. Das Wetter bringt am Nachmittag Wolkenschauer und vielleicht ein Gewitter. Zu den Nachrichten begrüßt Sie Katharina Pawlowski. Schönen Nachmittag. Der Gesetzesentwurf für das Social-Media-Verbot für unter 14-Jährige wird nächste Woche in Begutachtung geschickt, bestätigt das Büro von Digitalisierungsstaatssekretär Alexander Bröll von der ÖVP. Laut Kronenzeitung, die zuerst darüber berichtet hat, soll das Verbot für TikTok, Instagram, YouTube und Snapchat gelten, nicht aber für den Messenger-Dienst WhatsApp. Veronika Mauler berichtet.
2: Im Büro von Medienminister und Vizekanzler Andreas Babler von der SPÖ will man zwar keinen Termin nennen, es heißt aber, man sei in der finalen Runde der Abstimmung und zuversichtlich bald zu einer Einigung zu kommen. Eine Liste von Social-Media-Plattformen, für die das Verbot gilt, werde es nicht geben, man ziele auf Funktionalitäten ab, etwa das Endlos-Scrollen. Für den Altersnachweis könne die ID Austria verwendet werden, heißt es aus dem Digitalisierungsstaatssekretariat. Nutzen könne man aber auch Drittanbieter für Altersnachweise. Diese werden von der Kommunikationsbehörde Austria verifiziert. Der Datenschutz sei dabei sehr wichtig. Nur die Information, ob Nutzer über oder unter 14 Jahre alt sind, werde an die Plattformen weitergegeben.
1: Die Urlaubszeit ist auch die Zeit der Einbrecher, die die Abwesenheit der Urlaubenden nutzen. Die Wiener Polizei empfiehlt, Zeichen der Abwesenheit zu verschleiern. So soll man Urlaube etwa in Social Media nicht groß ankündigen oder Urlaubsbilder hochladen und Nachbarn sollten den Postkasten leeren. Seit 2010 ist die Zahl der Wohnungseinbrüche in Wien zwar um 2/3 zurückgegangen, dennoch waren es im Vorjahr immer noch 2700 und die Aufklärungsquote liegt nur bei 13%. Auf den Tag genau vor 80 Jahren sind bei uns in Wien die ersten Care-Pakete eingetroffen. Sie haben Familien geholfen, ihr Leben nach dem Krieg wieder aufzubauen. Und auch heute noch ist die Organisation Care weltweit aktiv. Die Arbeit hat sich aber geändert. Vom Spendenempfänger ist man zum Spendengeber geworden, berichtet Florian Katzinger.
3: 1 Million Care-Pakete sind nach dem Zweiten Weltkrieg in Österreich verteilt worden, gespendet von der US-amerikanischen Bevölkerung, um die Not zu lindern. Heute ist Care ein globaler gemeinnütziger Verein, der vor allem in akuten Krisen hilft. Angewiesen ist man auf Spenden nach wie vor, sagt Geschäftsführerin Andrea Barschow-Hager.
4: Es ist unheimlich wichtig, dass man als Organisation einen sogenannten Eigenmittelanteil dazugeben kann, weil sonst bekommt man gar keine Gelder, zum Beispiel von der EU. Man braucht 20%, die man selber aufstellt als Organisation.
3: Care Österreich unterstützt derzeit vor allem Initiativen, die sich um Frauenrechte und den Schutz vor Gewalt kümmern, etwa im nach wie vor anhaltenden Bürgerkrieg in Syrien. Aber auch nach wie vor mit Care-Paketen. Das sind heute Notfallrucksäcke, etwa mit Moskitonetzen oder Notzelten für akute Krisenfälle.
1: Das waren die Nachrichten. Weiter geht's mit dem Wiener Wetter. Heute Nachmittag ziehen von Westen her dichte Wolken auf und die bringen wahrscheinlich Regenschauer und vielleicht ein Gewitter, das kräftig sein kann. Auf jeden Fall frischt starker, eventuell sogar stürmischer Westwind auf. Vor dem Regen wird es noch einmal heiß und schwül bei knapp 30 Grad, dann kühlt es spürbar ab. Am Abend lockert es auf, die Nacht verläuft trocken und zeitweise klar. Der Wind lässt nach und die Temperatur sinkt auf 17 bis 12 Grad. Morgen Montag wird es freundlich und nicht mehr schwül. Die meiste Zeit des Tages scheint die Sonne und es bleibt trocken. Nur vorübergehend ziehen ein paar harmlose Quellwolken durch. Bei lebhaftem Westwind ist es nicht mehr so heiß wie zuletzt. Die Temperatur steigt auf 28 Grad. Radio Wien Verkehrsinformation um 13.04 Uhr. Auf Wiens Straßen kommen Sie gut voran. Wir wünschen weiter gute und sichere Fahrt.
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6: Finalsonntag heute bei der Fußball-WM und auch in Kitzbühel beim Damen-Tennis-WTA-Turnier. Julia Grape gegen Sinja Kraus, die 24-jährige Wienerin Kraus, führt im ersten Satz mit 5:2, aber im Moment ist das Finale wegen Regens noch unterbrochen. Ab 16 Uhr heute Formel 1 Grand Prix von Belgien in Spa mit Pole Position für Antonelli vor Verstappen und Russell und das 104. 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

0: Madonna mit Like a Prayer hier auf Radio Wien um 14 Uhr. Jetzt für Sie im Nachrichtenstudio Katharina Pawlowski.
1: Schönen Nachmittag.
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1: Massive Verschlechterungen für Obdachlose in Wien. Durch die Budgetkürzungen befürchtet das Neunerhaus. Der Krieg am Persischen Golf weitet sich aus. Das Wiener Wetter bringt in den nächsten Stunden Wolkenschauer und vielleicht ein Gewitter. Angesichts der Budgetkürzungen auch bei Sozialeinrichtungen blickt man im Neunerhaus, das Obdachlosen temporäres Wohnen ermöglicht, besorgt in die Zukunft. Besonders die Hitze ist eine Belastung für obdachlose Menschen, weil sich ihr Gesundheitszustand dadurch verschlechtert. Dazu kommt, die Zahl der Wohnungslosen werde in Zukunft steigen. Alpha Faber mit den Einzelheiten.
3: Die Wohnkosten steigen schneller als die Einkommen, besonders im günstigen Mietsegment. Gleichzeitig nehmen befristete Mietverträge zu. Für Neunerhauschefin Elisabeth Hammer ein alarmierender Trend. Sie rechnet mit mehr Wohnungs- und Obdachlosigkeit. Kritik übt sie an den Sparmaßnahmen der Bundesregierung. Es fehle eine Analyse, wen die Einschnitte besonders treffen. Positiv bewertet Hammer die neue Wohnungsvergabe in Wien und die Verlängerung des Wohnschirms. Gleichzeitig fordert sie leistbares Wohnen und eine armutsfeste Mindestsicherung. Insbesondere die jüngsten Diskussionen über die Sozialhilfe haben Elisabeth Hammer schockiert. Sie ortet eine Tendenz zur Entsolidarisierung in der Gesellschaft. Angesichts zunehmender Hitzewellen fordert Hammer mehr frei zugängliche kühle Orte für obdachlose Menschen.
1: Der Gesetzesentwurf für das Social-Media-Verbot für unter 14-Jährige wird nächste Woche in Begutachtung geschickt. Das bestätigt das Büro von Digitalisierungsstaatssekretär Alexander Bröll von der ÖVP. Das Verbot soll für TikTok, Instagram, YouTube und Snapchat gelten, nicht aber für WhatsApp. Der Altersnachweis könne über die ID Austria, aber auch über Drittanbieter erbracht werden. Im Persischen Golf nehmen die Luftangriffe zwischen den USA und dem Iran kein Ende. Beide Seiten haben jetzt das Mitte Juni geschlossene Rahmenabkommen aufgekündigt und schwören einander Rache. Verbündete Staaten in der Golfregion werden immer weiter in den Krieg hineingezogen, berichtet Marta Georgiev.
4: Eine Rakete nach der anderen gegen die Freunde der USA. Das soll eine Videomontage zeigen, die das iranische Militär veröffentlicht hat. US-Basen in Kuwait, Bahrain, Saudi-Arabien und Jordanien werden ins Visier genommen. In Jordanien sterben bei iranischen Angriffen 2 US-Soldaten. Washington schwört Rache und setzt die Angriffswelle gegen den Iran fort. Seit mehr als einer Woche beschießen die USA Waffenlager und Infrastruktur der iranischen Revolutionsgarden. Mindestens 50 Menschen kommen bisher ums Leben. Anfang Juli hatte der Iran damit begonnen, Handelsschiffe in der Meerenge von Hormus anzugreifen, was die neue Eskalation ausgelöst hat. Von Friedensbemühungen keine Spur. Das vor einem Monat geschlossene Rahmenabkommen inklusive Feuerpause hat nach den USA nun auch der Iran offiziell ausgesetzt.
1: Das waren die Nachrichten. Weiter geht's mit dem Wiener Wetter und Jeremy Fernandes.
0: Ja, danke. Es kommt ein Regen auf uns zu in den nächsten Stunden, inklusive Gewitter, das kräftig sein kann. Vom Westen her ziehen dichte Wolken auf. Vor dem Regen wird es noch einmal heiß und schwül bei knapp 30 Grad. Aktuell sind wir aber davon weit entfernt. 19 Grad in Schwechat, 24 Grad in der inneren Stadt. Genauso sind es 24 Grad in Stammersdorf. Die Regenschauer oder Gewitter ziehen am Abend rasch wieder ab. Es lockert auf, die Nacht verläuft trocken, zeitweise klar. Die Temperatur sinkt auf 17 Grad in den Innenbezirken bzw. 12 Grad in den Randbezirken. Morgen Montag freundlich, nicht mehr schwül. Die meiste Zeit des Tages scheint die Sonne. Es bleibt trocken, nur vorübergehend ziehen ein paar harmlose Quellwolken durch. Bei lebhaftem Westwind ist es nicht mehr so heiß wie zuletzt. Die Temperatur, die steigt auf 28 Grad. 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Aktuell kommen sie auf den Straßen recht gut voran. Eine Meldung für den öffentlichen Verkehr: Bei den ÖBB ist die Franzosesbahn zwischen Schwarzenau und Gmünd unterbrochen wegen eines Hindernisses am Gleiskörper zwischen Allensteig und Gmünd. Fahren aber Ersatzbusse, und zwar bis Betriebsschluss. Kommen Sie gut an Ihr Ziel.
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0: Und mit Alex Sockel, der in der kommenden halben Stunde Unglaubliches sehen wird. Zu Besuch im Museum der Illusionen, das dieser Tage seinen 9. Geburtstag feiert. Alex Sockel hat sich das ganz genau angeschaut und lässt uns da gleich teilhaben. Finde ich super. Davor starten wir mit einfach guter Musik. Die Van Young Cannibals mit She Drives Me Crazy. Schönen Sonntag, Nachmittag wünsche ich Ihnen.
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0: Der Eros Ramazzotti um 14.13 Uhr. Ich hoffe, Sie kommen gut durch den heutigen Sonntag. Radio Wien hier mit einfach guter Musik. Ja. Der Phil Collins ist genauso mit dabei in der kommenden Viertelstunde wie Joan Jett und I Love Rock'n'Roll. Davor aber mal Musik aus Österreich. Wanda.
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0: Radio Wien am Sonntag, dem 19. Juli. Das Museum der Illusionen feiert diese Tage seinen 9. Geburtstag. Mittlerweile gibt es auch noch eine erweiterte Ausstellungsfläche mit weiteren faszinierenden optischen Täuschungen. Alex Socke hat sich das mal für uns genau angeschaut.
1: Das Museum der Illusionen, 9 Jahre gibt es diese Institution schon und man lernt hier eines, man kann seinen Augen nicht trauen. Hassan Öksüz, er ist der Manager dieses Museums. Man geht da durch, man sieht Spiegeleffekte, man sieht Kaleidoskope. Man kann sich selber fotografieren in ganz interessanten Posen, die eigentlich gar nicht möglich sind. Was sind denn so die witzigsten Reaktionen gewesen bisher?
2: Man merkt, wie fasziniert die Menschen sind bei den Fotostationen und dass das Gehirn einem einen Streich spielt und nicht so ist, wie es tatsächlich scheint.
1: Selbstverständlich ist das Handy immer dabei. Ich habe jetzt 2 Schülerinnen. Ihr seid aus Oberösterreich?
3: Aus Steyr.
1: Aus Steyr. Macht ihr eine Stadtschulwoche sozusagen. Ihr habt euch gerade fotografiert. Was war denn das jetzt?
3: Also da steht man in so einer Infinity-Portal und wenn man raufschaut, ist das so eine unendliche Röhre.
1: Warte, stelle ich mir mal auf. Okay. Ah ja, tatsächlich, das geht ja unendlich weit hinauf. Ihr habt schon Fotos gemacht, was habt ihr schon angeschaut da?
4: Ja, also wir waren vorher, haben wir auch Bilder gemacht, da waren solche bunten Lichter und dann hat man so den Schatten gesehen, das hat auch cool ausgeschaut und da hinten auch gibt es dann schon einen Spiegel und da kann man auch voll die coolen Bilder machen.
1: Und das wird dann gleich gepostet auf Insta,
4: ja.
1: TikTok. Dort übrigens ums Eck kann man die Fassade eines ganz berühmten Hauses in Wien raufklettern und man sieht, die Leute sind irgendwie total aufgeregt und gehen von einer Station zur anderen. Alex Jockel für Radio Wien aus dem Museum der Illusionen.
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5: Ja, und jetzt erleben wir aber immer mehr dichte Wolken, die vom Westen her aufziehen. 14.30 Uhr, angenehmen Sonntagnachmittag, Radio Wien hier. Wir werfen einen Blick gemeinsam auf das Wiener Wetter und diese dichten Wolken, die bringen Regenschauer. Eventuell auch ein Gewitter, das kräftig sein kann. Auf jeden Fall frischt ein starker, eventuell sogar stürmischer Westwind auf. Aktuell sind es 24 Grad in der inneren Stadt, 21 Grad in Unterlagen. Heute Abend, heute Nacht, ziehen Regenschauer oder Gewitter rasch wieder ab. Es lockert auf, die Nacht verläuft trocken, zeitweise klar. Der Wind lässt nach und die Temperatur sinkt auf 17 bis 12 Grad. Morgen Montag, freundlich, nicht mehr schwül. Die meiste Zeit des Tages scheint die Sonne und es bleibt trocken. Nur vorübergehend ziehen ein paar harmlose Quellwolken durch. Bei lebhaftem Westwind ist es nicht mehr so heiß wie zuletzt. Die Temperatur, die steigt auf 28 Grad. 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Auf den Straßen kommen Sie recht gut voran. Wenn Sie mit der Bahn unterwegs sind, eine Meldung für Sie bei den ÖBB. Ist die Franz-Josefs-Bahn zwischen Schwarzenau und Gmünd unterbrochen? Grund ist ein Hindernis am Gleiskörper. Zwischen Allensteig und Gmünd fahren Ersatzbusse. Und zwar bis Betriebsschluss. Kommen Sie gut an Ihr Ziel.
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0: Mit den Sister Sisters geht's durch den gemütlichen Sonntagnachmittag. Einen schönen wünsche ich Ihnen. Einfach gute Musik hier auf Radio Wien in der nächsten Viertelstunde, unter anderem mit Susan Weger. Davor schauen wir uns jetzt an, was in Wien alles so los ist.
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0: Die Albertina zeigt derzeit die Ausstellung Otto meets Albertina. Otto Walkers interpretiert bekannte Werke der Sammlung auf seine typische augenzwinkernde Weise und lässt seine Ottifanten durch die Kunstgeschichte spazieren. In den habsburgerischen Prunkräumen entsteht dabei ein ungewöhnlicher Dialog zwischen Klassikern der Grafik und Ottos humorvoller Handschrift. Zu sehen ist die Schau bis Jänner 2027. Kommenden Donnerstag startet am Karlsplatz das Popfest Wien, 4 Tage voller heimischer Popmusik. Bis Sonntag bespielen heimische Künstlerinnen und Künstler Outdoor die große Seebühne und Indoor Räume wie das Wien-Museum, die TU oder die Karlskirche. Wer Lust auf ein kostenloses urbanes Musikfestival hat, sollte sich kommenden Donnerstag den Auftakt nicht entgehen lassen. Noch 4 Wochen kann man das vielfältige Programm vom Festival Kultursommer Wien genießen. Vorführungen unterschiedlicher Genres wie Kabarett, Musik und Tanz auf unterschiedlichen Bühnen sind da am Programm. So spielt zum Beispiel Kabarettistin Sonja Mina ihr Programm.

0: Programm 1 plus 1 gratis. Heute Abend um 18.30 Uhr im Reithofer Park im 15. Bezirk. Nähere Infos auf www.kultursommer.wien. Für alle, die gerne am Brett stehen oder es einmal ausprobieren möchten, in der Skatehalle Wien in der Vohburggasse 2 laufen derzeit die offenen Skateboard-Sessions. Der nächste Termin ist kommenden Freitag von 16 bis 19 Uhr. Betreut wird direkt in der Halle. Das Team zeigt Tricks und ist für Fragen da. Die Teilnahme ist gratis, lediglich der Eintritt in die Halle fällt an. Auch Leih-Skateboards und Schutzausrüstungen sind vorhanden, solange der Vorrat reicht.
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1: Es ist 15 Uhr im Nachrichtenstudio für Sie jetzt. Katharina Pawlowski.
2: Schönen Nachmittag.
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2: Ab heute gilt EU-weit ein Vernichtungsverbot für nicht verkaufte Kleidung und Schuhe. Mann attackierte unter Drogeneinfluss mehrere Frauen im 4. Bezirk. Das Wiener Wetter, Regenschauer und Gewitter sind möglich. In Europa werden laut Schätzungen der EU-Kommission jährlich 4-9% der unverkauften Textilien vernichtet. Die Abfälle verursachen demnach bis zu 5,6 Millionen Tonnen CO2-Emissionen. Deshalb ist das Vernichten von Lagerbeständen ab heute weitgehend verboten, Veronika Mauler berichtet.
4: Nicht verkaufte Kleidung und Schuhe dürfen künftig nur mehr unter bestimmten Bedingungen vernichtet werden, etwa wenn sie beschädigt sind. Die neue Regelung gilt ab heute für große Modekonzerne, für mittelgroße Unternehmen ab 2030. Die Umweltschutzorganisation Greenpeace kritisiert, dass Umweltminister Norbert Totschnig von der ÖVP das vorgeschriebene nationale Begleitgesetz, in dem Strafen festgelegt werden, noch nicht vorgelegt hat. Somit sei die Vernichtung zwar ab heute verboten, bleibe aber straffrei. Greenpeace werde deswegen offiziell Beschwerde bei der EU-Kommission einreichen. Aus dem Umweltministerium heißt es auf Nachfrage, dass man am nationalen Begleitgesetz arbeite. Im Fokus stünden die Kontrolle des Vernichtungsverbots samt Sanktionen, der digitale Produktpass sowie Vorgaben zur Haltbarkeit, Reparierbarkeit und Recyclingfähigkeit.
2: Das Neunerhaus, eine Einrichtung für obdachlose Menschen in Wien, befürchtet massive Verschlechterungen durch die Budgetkürzungen. Wegen der steigenden Mietkosten wird mit noch mehr Obdachlosen gerechnet. Gefordert werden leistbares Wohnen und eine armutsfeste Mindestsicherung. Zudem mehr kühle Orte für Obdachlose, die besonders unter der Hitze leiden, weil sich dadurch ihr Gesundheitszustand noch mehr verschlechtert. Ein unter Drogeneinfluss stehender 32-jähriger Mann hat gestern im 4. Bezirk einige Frauen attackiert. So hat er eine Frau gebissen und ihr einen glühenden Zigarettenstummel im Gesicht ausgedrückt. Auch die alarmierten Polizisten wurden angegriffen. Der Bulgare wurde angezeigt und ist in Haft. Alpha Faber mit den Einzelheiten.
5: Zu dem Vorfall kommt es im Alois-Drasche-Park im Bezirk Wieden. Der 32-Jährige belästigt vehement Frauen. Nach einem erfolglosen Kussversuch bei einer 29-Jährigen beißt er die Frau ins Kinn, schlägt sie und drückt ihr einen glühenden Zigarettenstummel ins Gesicht. Das Opfer kann die Attacken so weit abwehren, dass sie keine schweren Verletzungen erleidet. Auch zu Hilfe eilende Frauen werden von dem Mann massiv angegriffen. Als Polizeibeamte einschreiten, stürmt der unter Drogeneinfluss stehende Mann auf diese zu, spuckt die Hundedienstführerin an, packt sie an den Unterarmen und versetzt ihr mit seiner Stirn mehrere Stöße gegen den Kopf. Bei der Verhaftung tritt der Bulgare um sich, sodass ihm Hand- und Fußfesseln angelegt werden müssen. Der Mann wird mehrfach angezeigt. Er befindet sich in Haft. Eine Vernehmung war bisher aufgrund seines Zustands nicht möglich.
2: Das waren die Nachrichten, damit zum Wiener Wetter und Jeremy Fernandes.
1: Vielen, vielen Dank. Es kühlt ab. Vom Westen her ziehen dichte Wolken auf und die bringen Regenschauer. Eventuell auch ein Gewitter, das kräftig sein kann. Auf jeden Fall frischt ein starker, eventuell sogar stürmischer Westwind auf. Aktuell sind es 22 Grad, nur mehr in Stammersdorf, 24 Grad in der inneren Stadt. Heute Abend, heute Nacht ziehen Regenschauer oder Gewitter rasch wieder ab. Es lockert auf, die Nacht verläuft trocken, zeitweise klar, der Wind lässt nach und die Temperatur sinkt auf 17 bis 12 Grad. Morgen Montag freundlich, nicht mehr so schwül, die meiste Zeit des Tages scheint die Sonne, es bleibt trocken, nur vorübergehend ziehen ein paar harmlose Quellwolken durch. Bei lebhaftem Westwind ist es nicht mehr so heiß wie zuletzt, die Temperatur die steigt auf 28 Grad. Radio Wien hier mit der besten Verkehrsinformation der Stadt auf den Straßen. Schaut es gut aus, wenn Sie mit der Bahn unterwegs sind. Hier zwei Meldungen für Sie. Zum einen sind die Reparaturarbeiten nach dem Schaden in einem Stellwerk auf der Weststrecke in der Endphase. Zwischen St. Valentin und Linz fallen noch bis Mitternacht einzelne Fernzüge aus. Für den Nahverkehr fahren ersatzweise Busse, und zwar bis Mitternacht. Und bei den ÖBB ist die Franzosesbahn zwischen Schwarzenau und Gmünd unterbrochen, weil bei einem Gewitter Bäume umgestürzt sind. Zwischen Allensteig und Gmünd fahren Ersatzbusse und das bis Betriebsschluss. Kommen Sie gut an Ihr Ziel.
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1: Und das ist ein sportlicher Sonntag heute. WM-Finale natürlich ab 21 Uhr, Spanien gegen Argentinien. Und der Start vom Grand Prix von Belgien, Formel 1. Gerd Bobaska meldet sich in knapp 10 Minuten hier. Also Sie kennen sich aus, ich kenne mich aus mit Radio Wien. Sind Sie bei beiden Events live dabei?

0: einfach gute Musik am Sonntagnachmittag und wir schauen jetzt nach Belgien zum Formel 1
1: Sport
0: Grand Prix, der turbulent gestartet hat. Die Infos hat jetzt Gerd Prohaska für uns.
2: Der Pechvogel, wir kennen ihn schon. George Russell bleibt nach wenigen Metern im Kiesbett liegen nach einer Kollision mit Lewis Hamilton. Die Stewards werden sich jetzt anschauen. Wer der Schuldige ist, hilft in jedem Fall Russell nichts mehr. Nullnummer im WM-Kampf. Und sein Teamkollege Kimi Antonelli führt im Moment vor Charles Leclerc und Max Verstappen. Aber das war nicht immer so. Auf den ersten Metern geht Verstappen vorbei in der Orange an Antonelli. Aber der Jungster kontert. Auch Leclerc schlupft vorbei an Max Verstappen. Und deshalb im Moment hinter dem Safety Car. Kimi Antonelli 1, Charles Leclerc 2, dritter Max Verstappen, vierter Piastri, fünfter Lewis Hamilton und Russell, wie gesagt, zu Fuß am Weg zurück in die Box. Ganz, ganz bitter.
0: Na, servus. Vielen, vielen Dank, Gerhard Prohaska. Damit weiter mit einfach guter Musik. Mit uns, mit Radio Wien, sind Sie live dabei.

0: Einfach gute Musik, schönen angenehmen Sonntagnachmittag wünsche ich Ihnen.
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0: Ja, unter dem Motto Österreich erleben haben wir auch heuer wieder einige Tipps aus den Bundesländern eingeholt, wohin sich ein Ausflug auf jeden Fall lohnen könnte. Der heutige kommt aus Kärnten, wo es viele Aussichtsplätze gibt, aber es gibt einen, der seit Jahren Menschen aus aller Welt anzieht. Ein Turm aus Holz hoch über dem Wörthersee, der neue Maßstäbe gesetzt hat und zu einem der bekanntesten Ausflugsziele des Landes geworden ist. Reporter Simon Auernick hat ihn besucht.
2: Heute auf einen Ort, der einfach alles überragt. Und das im wahrsten Sinne des Wortes. Die Pyramidenkugel hoch über dem Wörthersee. Schon von unten ist der weltweit höchste Holzaussichtsturm beeindruckend, aber so richtig versteht man seine Faszination erst oben, wenn sich das ganze Panorama öffnet.
3: 360 Grad, man sieht im Süden die Karawanken, das Rosental, das Kolscher Seental, den ganzen Wörthersee mit der Landeshauptstadt bis hinauf nach Villach. Also man sieht fast ganz Kärnten und das ist wirklich etwas Besonderes.
2: Sagt der Geschäftsführer Stefan Meisterle. Wer sportlich ist, kann die 441 Stufen nach oben steigen. Und das dauert gar nicht so lange.
3: Wenn man gemütlich geht, sind es 10 Minuten.
2: Keine Sorge, es gibt auch die Möglichkeit, mit dem Lift hinaufzufahren. Und für diejenigen, die wieder schnell nach unten wollen, gibt es die 120 Meter lange Röhrenrutsche. Rutschenmeister Ewald Springer.
4: Mit 25 km/h circa geht sie oben. Und die rutscht zählt. So wie heute haben wir auch 20 Sekunden sogar, also heute geht es jetzt sehr gut. Summa ist dann so 22, 23 Sekunden, ist dann mit der Wärme ein bisschen langsamer.
2: Das muss ich jetzt gleich selbst ausprobieren. Ich setze mich da mal auf die Rutschmatte.
4: Die Knie ganz durchgestreckt bitte, weil sonst haben wir uns und ziehst du dann ein bisschen weiter vor. Für dich und danke, tschüss.
5: Ist ein Danke. Da geht's auf, bist du da drin.
2: Oh, da sind wir nicht langsam unterwegs. Aber unten angekommen bleibt vor allem eines, die Erinnerung an einen Aussichtspunkt, der Kärnten von seinen schönsten Seiten zeigt.
0: Also die Rutsche gefällt mir. Ich schreibe es mir mal auf meine To-Do-Liste. Vielleicht geht sich ja auch für Sie ein Besuch aus am Pyramidenkugel im Sommer.
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0: Sunny hier auf Radio Wien. Einen gemütlichen Sonntagnachmittag. Also gemütlich ist es wahrscheinlich nicht, wenn wir zum Formel 1 Grand Prix nach Belgien schauen. Herbert Prohaska hat die Infos. Herbert, der Jungstar der Formel 1 ist schon wieder vorne.
1: Kimi Antonelli macht wieder mal alles richtig. 9 Runden von 44 sind absolviert. Der 19-Jährige ist am Start aus der Pole Position weggestartet, ist zurückgefallen auf Rang 2 hinter Max Verstappen, kommt aber dann wieder zurück. Max Verstappen wird auch von Charles Leclerc kurzfristig überholt. Mittlerweile Stand der Dinge, Antonelli ist vorne, Max Verstappen 1,4 Sekunden zurück. Dritter Charles Leclerc, vierter Lewis Hamilton, fünfter Oscar Piastri. Da hat es vor kurzem eine weitere Kollision gegeben. Leclerc-Berührung mit Oscar Piastri. Das ist knapp an einem Mega-Crash vorbeigegangen. Da hat man wirklich Glück gehabt. Also die Gemüter sind einigermaßen erhitzt, obwohl es leicht tröpfelt in Spa, wie immer in Spa-Francorchamps, in diesen Ardennen, in diesen belgischen. Das Wetter immer wieder ein bisschen eine Lotterie, aber genau das macht es auch spannend. Im Moment Kimi Antonelli vorne und sein Teamkollege ist schon in der Box zurück. George Russell, der Pechvogel, in Runde 1 nach einer Kollision mit Lewis Hamilton im Kiesbett liegen geblieben.
0: Der Formel 1 Grand Prix live aus Spa, Gerhard Prohaska.

0: einfach gute Musik hier auf Radio Wien. Schönen Sonntagnachmittag, gleich mit den Pretenders und Bee Gees. Davor werfen wir einen Blick auf das aktuelle Wiener Wetter. 15.30 Uhr, vom Westen ziehen immer mehr dichte Wolken auf, die bringen Regenschauer und eventuell auch ein Gewitter, das kräftig sein kann. Auf jeden Fall frischt ein starker, eventuell sogar stürmischer Westwind auf. Aktuell 24 Grad in der inneren Stadt, 23 sind es in Stammersdorf. Heute Abend, heute Nacht ziehen die Regenschauer oder Gewitter rasch wieder ab. Es lockert auf, die Nacht verläuft trocken, zeitweise klar, der Wind lässt nach und die Temperatur, die sinkt auf 17 bis 12 Grad. Der Ausblick auf morgen Montag, freundlich, nicht mehr schwül. Die meiste Zeit des Tages scheint die Sonne. Es bleibt trocken, nur vorübergehend ziehen ein paar harmlose Quellwolken durch. Bei lebhaftem Westwind ist es nicht mehr so heiß wie zuletzt. Die Temperatur, die steigt auf 28 Grad. 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Auf den Straßen kommen Sie gut voran. In Wien und dann habe ich eine Meldung für Sie. Niederösterreich auf der S6, der Semmering-Schnellstraße Richtung Wien zwischen Glocknitz und Neunkirchen. Ein Plus von 20 Minuten. Und eine Meldung auch für Sie, wenn Sie mit der Bahn unterwegs sind. Die Reparaturarbeiten nach dem Schaden in einem Stellwerk auf der Weststrecke bei Asten sind in der Endphase. Zwischen St. Valentin und Linz fallen noch bis Mitternacht einzelne Fernzüge aus. Für den Nahverkehr fahren ersatzweise Busse und das bis heute Mitternacht. Bei den ÖBB ist die Franz-Josefs-Bahn im Waldviertel zwischen Schwarzenau und Gmünd unterbrochen, weil bei einem Gewitter Bäume umgestürzt sind. Zwischen Allensteig und Gmünd fahren Ersatzbusse und zwar bis Betriebsschluss. Wichtig ist, kommen Sie gut an Ihr Ziel.
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0: Alicia Keys ist nicht die Einzige, die on fire ist. Hallo, mittendrin an einem sportlichen Sonntagnachmittag, Radio Wien. Es gibt Neuigkeiten vom Formel 1 Grand Prix in Belgien und deswegen schalten wir live zu Gerhard Prohaska.
1: Ziemlich genau Halbzeit beim Grand Prix in Spa in den belgischen Ardennen. Virtuelle Safety-Car-Phase und das nützen jetzt die Ferrari-Piloten für den Reifenwechsel. Und das könnte mitunter auch rennentscheidend sein. Die spülen sich da nach vorne, haben einen freien Boxenstopp sozusagen. Und das könnte Kimi Antonelli zum Verhängnis werden. Der war vor kurzem drinnen in der Box, hat da Zeit verloren und wird jetzt vermutlich hinter die Ferraris einmal zurückfallen. Aber Antonelli im Rennen grundsätzlich der schnellere Mann. Also das wird spannend, ob er sich die Ferrari dann im Laufe des Rennens noch schnappen kann. Im Moment noch Norris vorne im McLaren, der wird aber gleich zum Reifenwechsel reinkommen und dann zurückfallen. Aber im Moment ist es ein Duell zwischen den Ferraris, Leclerc und Hamilton und auf der anderen Seite Kimi Antonelli und Max Verstappen, der mischt da auch noch ein wenig mit. Ziemlich unübersichtlich im Moment, verschiedene Strategien, aber das ist ja das Spannende. Am Ende werden wir sehen, wer die richtige Strategie, wer richtig gepokert hat.
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0: Radio Wien am Sonntag, dem 19. Juli. Es ist ganz klar, für jeden, der noch irgendwie an Fußball interessiert ist, gibt es was in Sachen TV-Tipps heute Abend nur einen einzigen Fernsehtermin, und das ist das WM-Finale Spanien-Argentinien ab 21 Uhr. Wir begleiten Sie natürlich auch in einer Sonnensendung mit Peter Tichacek und Martin Lang durch diesen Fußballabend. 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

0: Es ist 16 Uhr im Nachrichtenstudio, jetzt für Sie Katharina Pawlowski.
1: Schönen Nachmittag.
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1: UNESCO berät erneut über Welterbestatus von Wiener Innenstadt. In den ÖBB-Zügen gibt es nur sehr wenige Fahrradabstellplätze. Das Wetter, Wolken, Wind und Schauer. Im südkoreanischen Busan startet heute die mehrtägige Konferenz des UNESCO-Welterbekomitees. Dabei geht es unter anderem einmal mehr um das umstrittene Heumarktprojekt. Erwartet wird eine Entscheidung darüber, ob die Wiener Innenstadt weiterhin auf der roten Liste der gefährdeten Welterbestätten bleibt. Daniel Ammerhauser berichtet.
3: Das wollen Bund und Stadt Wien verhindern und deswegen haben beide Seiten in den vergangenen Wochen eine Lobbying-Offensive gestartet, um bei der UNESCO zu erwirken, dass sie die Innenstadt von der roten Liste streicht. Dann wäre für Wertinvest von Michael Theuner der Weg frei, das Heumarkt-Projekt zu realisieren. Das Projekt stößt seit Jahren auf heftige Kritik der Welterbeschützer, denn geplant sind auch zwei Hochhaustürme. Sie wurden bereits von 73 auf knapp 50 Meter verkleinert, sind den UNESCO-Experten aber weiter ein Dorn im Auge. Geht es nach der Vorentscheidung des Internationalen Rats für Denkmalpflege, dann soll die Innenstadt weiter auf der roten Liste bleiben. In den vergangenen Jahren ist die UNESCO dieser Vorentscheidung immer gefolgt. Es bleibt abzuwarten, ob es diesmal auch so sein wird. Ab Dienstag steht die Causa Heumarkt auf der Tagesordnung.
1: In Europa werden laut Schätzungen der EU-Kommission jährlich 4-9% der unverkauften Textilien vernichtet. Das verursacht enorme Mengen an CO2-Emissionen. Deshalb ist das Vernichten von Lagerbeständen ab heute weitgehend verboten. Mit dem Fahrrad in den Urlaub und bequem mit der Bahn anreisen, so stellen sich viele ihre Sommerreise vor. In der Praxis scheitert das aber oft daran, dass es viel zu wenige Fahrradabstellplätze in den Zügen gibt. Die ÖBB wollen das Angebot ausbauen. Martin Rauter berichtet.
4: Sommer ist Radreisezeit, doch wer sein Fahrrad im Zug mitnehmen möchte, braucht oft Geduld und eine frühe Reservierung.
5: Im Railjet oder in der Westbahn sind die Fahrradplätze oft schon früh ausgebucht.
6: Wenn man nach Italien fahren will zum Beispiel, ist es fast nicht mehr möglich, einen Fahrradtransport sinnvoll durchzuplanen, außer man hat es Wochen oder Monate vorhin geplant.
4: Im Railjet gibt es derzeit je nach Garnitur nur 5-7 Fahrradstellplätze. Mehr Platz soll die neue Zugflotte bringen, sagt ÖBB-Bundessprecher Bernhard Rieder.
7: Wir bekommen 330 neue Fahrzeuge und alle Fahrzeuge haben deutlich mehr Plätze für die Fahrräder.
4: Im neuen Doppelstock-Railjet sollen künftig bis zu 10 Fahrradstellplätze zur Verfügung stehen. Bis die neuen Züge flächendeckend unterwegs sind, heißt es für Radreisende aber weiter früh reservieren.
1: Und in Margareten ist gestern Abend ein betagtes Ehepaar von einem bisher unbekannten jungen Mann brutal beraubt worden. Ein 92-jähriger Mann erlitt bei dem Vorfall eine blutende Kopfverletzung, weil ihm der Täter von hinten auf den Kopf schlug, als er gerade mit seiner 90-jährigen Frau das Haustor aufsperren wollte. Anschließend raubte der Unbekannte die Handtasche der Frau. Eine Fahndung blieb bisher erfolglos. Und damit zum Wiener Wetter und Jeremy Fernandes.
0: Vielen Dank. Vom Besten her. Ziehen immer mehr dichte Wolken auf, die bringen Regenschauer, eventuell auch Gewitter, das kräftig sein kann. Auf jeden Fall frischt ein starker, eventuell sogar stürmischer Westwind auf. Aktuell sind es 22 Grad in Mariabrunn, 21 Grad in Schwechat und 23 Grad jetzt gerade in Stammersdorf. In den Abendstunden ziehen die Regenschauer rasch wieder ab, es lockert auf, die Nacht verläuft dann trocken. Zeitweise klar. Der Wind lässt nach, die Temperatur sinkt auf 17 bis 12 Grad. Morgen Montag freundlich, tagsüber nicht mehr schwül. Die meiste Zeit des Tages scheint die Sonne. Es bleibt trocken, nur vorübergehend ziehen ein paar harmlose Quellwolken durch. Bei einem lebhaften Westwind ist es nicht mehr so heiß morgen wie zuletzt. Die Temperatur, die steigt auf 28 Grad. 16.04 Radio Wien mit dem besten Verkehrsupdate der Stadt. Und da habe ich gute Nachrichten für die Straßen in Wien, da kommen sie gut voran. Darum schauen wir nach Niederösterreich, auf die S1, da Wiener Außenring-Schnellstraße Richtung Vösendorf, kurz nach dem Knotenschwächer. Da ist nach einem Unfall die linke Fahrspur gesperrt, der Stau reicht zurück auf die A4 bis zum Flughafen, hier 10 Minuten mehr einrechnen. Und S6 Semmering-Schnellstraße zwischen Glocknitz und Neunkirchen behindert im Baustellenbereich ein defektes Fahrzeug den Verkehr Richtung Wien. 5 Kilometer Stau und 45 Minuten mehr Fahrzeit. Richtung Bruck dauert es 15 Minuten länger. Dann habe ich noch eine Meldung für Sie für den öffentlichen Verkehr. Die Reparaturarbeiten nach dem Schaden in einem Stellwerk auf der Weststrecke bei Asten sind in der Endphase zwischen St. Valentin und Linz, fallen noch bis Mitternacht einzelne Fernzüge aus. Für den Nahverkehr fahren ersatzweise Busse und das bis Mitternacht. Und bei den ÖBB ist die Franzosisbahn im Waldviertel zwischen Schwarzenau und Gmünd unterbrochen, weil bei einem Gewitter Bäume umgestürzt sind. Zwischen Allensteig und Gmünd fahren Ersatzbusse bis Betriebsschluss. In diesem Sinne, kommen Sie gut an Ihr Ziel.
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0: Angenehmen Sonntagnachmittag wünsche ich Ihnen. Ja, im Sommer passiert bekanntlich viel, unter anderem wird viel gedreht, zum Beispiel was Lustiges. Eine neue Komödie ist gerade einmal entstehen, halb weg, unter anderem mit Simon Schwarz. Die Dreharbeiten aktuell im dritten

0: Bezirk. Wir waren dabei, mehr dazu gleich. Und wir werfen natürlich auch einen Blick zum Formel 1 Grand Prix nach Belgien. Da sind aktuell 31 Runden gefahren. Mehr dazu gleich live hier auf Radio Wien.
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0: Einfach gute Musik. Einen schönen Sonntagnachmittag wünsche ich Ihnen. Radio Wien hier um 16.11 Uhr und wir werfen einen Blick nach Belgien zum Formel 1 Grand Prix. Dort wird seit etwas mehr als einer Stunde gefahren. Gerhard Prohaska, wie schaut's denn aktuell aus mit unserem Jungstar Kimi Antonelli?
1: Jetzt ist er wieder vorne, er hat sich Charles Leclerc geschnappt, nachdem Charles Leclerc ein bisschen Glück gehabt hat bei den Reifenwechseln, weil er in einer Safety-Car-Phase hineingekommen ist. Deshalb war der Ferrari kurzzeitig in Führung, aber Antonelli ist der schnellere Mann auf der Strecke, hat sich den Ferrari geschnappt und führt jetzt 0,8 Sekunden vor Charles Leclerc. Das wird vermutlich die Entscheidung gewesen sein. 8 Runden geht es noch ins Spa. Leclerc im Ferrari-Moment auf Rang 2. Dritter Max Verstappen, schon 7 Sekunden zurück, wird keine Rolle um den Sieg mehr mitspielen. Vierter Piastri, McLaren, fünfter Lewis Hamilton und der große Pechvogel heute, George Russell, der Teamkollege von Kimi Antonelli, der fliegt raus in Runde 1, bleibt im Kiesbett hängen, schreibt damit eine Nullnummer und Antonelli wird 50 Punkte Vorsprung mitnehmen, nächste Woche nach Budapest und dann geht's in die Sommerpause. Also Kimi Antonelli im Moment der Jungstar der Formel 1, der viel richtig macht und als Halbzeitführender die Weltmeisterschaft in der Sommerpause dann so richtig genießen kann. 8 Runden hat er jetzt noch zu überstehen ins Spa, aber ich glaube, das wird er schaffen.
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0: Radio Wien am Sonntagnachmittag. Einen schönen wünsche ich Ihnen. Eine alte Villa, ein ambitionierter Architekt und ein durchaus ungewöhnlicher Bewohner, der ihm das Leben schwer macht. Das ist es, das Setting der neuen Komödie Halbwerk, unter anderem von Simon Schwarz. Gedreht wird in Wien in der Villa Mautner Jäger im 3. Wiener Gemeindebezirk. Radio Wien Reporterin Barbara Walkobinger war am Set.
1: Eine wunderschöne Fassade, die abbröckelt, ein verwilderter Garten, alles mehr als ein bisschen in die Jahre gekommen. Genau die richtige Kulisse für Halb weg. Denn Architekt Stefan, gespielt von Manuel Rubey, will da eine Villa sanieren und sein Leben gleich mit. Wäre da nicht Theo, verkörpert von Simon Schwarz, Vorbesitzer und vor Monaten hier in der Villa ums Leben gekommen, aber immer noch da. Und wenig erfreut.
2: Wie legen Sie Ihren Geist denn an? Eher mehr Poltergeist oder mehr Casper, the friendly ghost?
3: Beides nicht, sondern wirklich ich versuche eine eigene Art des Geistes zu finden, so wie ich mir den Geist vorstelle. Ich lege ihn also genauso an, als wäre es eine ganz normale Rolle und nehme das Geistsein weniger wahr.
1: Nur Architekt Stefan alias Manuel Rubey kann den Geist sehen.
2: Erste Frage bei diesem Film muss natürlich sein, glauben Sie eigentlich an Geister?
4: Ich glaube nicht wirklich an Geister, aber ich glaube vielleicht, dass es irgendwelche Dinge gibt, die man sich nicht erklären kann. Und das glaube ich schon, aber an Geister im klassischen Sinn glaube ich nicht.
1: Im Film muss er das aber bald, denn die beiden beginnen einen Kleinkrieg um die Villa.
5: Bitte verschwind endlich, oder ich garantiere für nichts.
6: Was willst du denn machen? Willst du mich umbringen? Viel Glück dabei.
1: Man könnte sagen, eine Hauptrolle spielt auch die Villa Mautner Jäger. Direkt auf der Landstraße Hauptstraße. 1902 erbaut, steht sie seit den 1980ern leer. Regie in dieser tollen Kulisse führt Olivia Retzer. Für sie ist es eine Komödie mit Mystery-Elementen, die auch von der Dynamik der beiden Hauptdarsteller lebt.
7: Es ist wirklich ein Geschenk für eine Regisseurin, mit den beiden zu arbeiten. Und es ist aber trotzdem natürlich, manchmal muss man sie auch erinnern, dass sie jetzt nicht Manuel und Simon sind, sondern eben Theo und Stefan. Aber das geht schon ganz gut. Sie sind so professionell, dass das super funktioniert.
1: Auch als erbitterte Gegenspieler bis, so viel sei verraten, es doch noch beiden gelingt, zur Ruhe zu kommen.
0: Gerade laufen noch die letzten Dreharbeiten. 2027 ist Halbwerk dann zu sehen in ORF 1 und auf ORF On.

0: Schönen Sonntagnachmittag, Radio Wien hier um 16.26 Uhr.
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0: Und da sind wir Richtung Finale, Gerhard Proska. Da sind wir in der Zielgerade, gell?
2: Ja, kann man sagen. Es sind ungefähr noch 6 Kilometer für Kimi Antonelli. Dann wird er den nächsten Sieg einfahren und die WM-Führung weiter ausbauen. Charles Leclerc zweiter, 2 Sekunden zurück. Also relativ gut abgesichert die Führung von Antonelli. Dritter Max Verstappen im Red Bull, 9 Sekunden Rückstand. Vierter dann Lewis Hamilton, der zweite Mann im Ferrari. Fünfter Piastri und George Russell, der ist schon längst zurück in der Box. In Runde 1 ausgeschieden nach einer Kollision mit Lewis Hamilton im Kiesbett hängen geblieben. Und damit wird es in der Weltmeisterschaft für George Russell wieder schwierig, hat jetzt wieder 50 Punkte Rückstand auf seinen Teamkollegen. Der bleibt vorne, Kimi Antonelli geht natürlich mit einer komfortablen Führung nach Budapest zum nächsten Grand Prix. 45 Punkte vor Lewis Hamilton, also der macht im Moment wirklich alles richtig. Gratulation, eine Meldung noch vom Tennis nehmen wir dazu. Sinja Kraus gewinnt das Finale in Kitzbühel gegen Julia Grabia klar in 2 Sätzen.
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3: Ja, und da schauen wir natürlich gleich hin, also unser Martin Lang. Martin, ich fiebere ja schon voll hin, kann es kaum erwarten. Heute das WM-Finale, du wahrscheinlich auch.
4: Ich bin da relativ entspannt, wenn ich ehrlich sein soll, weil ich war ja schon fast 4 Wochen in Amerika und ich freue mich, dass es so zu Ende geht, wenn ich das so sagen darf. Aber natürlich ist es spannend und der Formel 1 Grand Prix ist ja auch gerade in die Zielgerade gebogen und wie der Gerhard schon vor wenigen Minuten gesagt hat, wird sich nichts daran ändern, dass Kimi Antonelli gewinnt und der 19-Jährige hat seinen 6. Saisonsieg gewinnt vor Charles Leclerc und Max Verstappen. Also von daher durchaus auch einmal ein bisschen unter Anführungszeichen Abwechslung am Podium bei der Formel 1 beim Grand Prix von Spa-Francorchamps. 4. Lewis Hamilton, 5. Piastri, 6. Isaac Hadjar, der Franzose, 7. Lando Norris, aber der wurde ja um 10 Startplätze zurückversetzt. Dann gibt es das Kitzbühel Damen-WTA-Finale, unterbrochen heute relativ lange durch Regen, aber am Ende gewinnt Sinja Kraus zum 2. Mal bei einem WTA-Turnier. Sie besiegt im Finale Julia Graper 6-3, 6-1 und Sinja Kraus ist damit auf der Tennis-Damen-Weltrangliste erstmals unter den Top 80. Lukas Miedler holt sein 12. ATP-Turnier-Siegerticket im Doppel mit seinem australischen Partner Mark Pollmans. Und bei den British Golf Open wird Sepp Straker 64. Der US-Golfer Sam Burns wird die British Golf Open wohl gewinnen. Apropos USA, Fußball-WM-Finale New Jersey heute im sonstigen Footballstadion der New York Giants und New York Jets wird heute hauptsächlich Spanisch gesprochen mit Spanien gegen Argentinien und wie gesagt live in F1, natürlich auch wie schon gerade hört, auch bei einer Sonder Sendung. Eben hier direkt aus dem Unicampus im 9. Bezirk, allgemein auch bekannt als das alte AKH. Da sitze ich bereits im Salettl. Der Schirm ist aufgespannt, aber es sind schon die ersten 2 Fans da, die einmal einen super Doppelplatz besetzt haben und in Ruhe was trinken. Ansonsten ist es noch ruhig, aber ich kann da sagen, im 9. hat es jetzt da, wo wir sitzen, gerade zum Regnen aufgehört. Also es hat eh nur getröpfelt. Es war jetzt eh nicht so schlimm da im Innenstadtbereich.
3: Hauptsache, ihr habt ja den Schirm. 16.33 Uhr, vielen Dank, Martin Lang, der sehr motiviert ist. Ja, ihr habt es gehört, Sie haben es gehört, vom Westen her ziehen dichte Wolken auf, bringen Regenschauer, eventuell auch Gewitter, das kräftig sein kann. Auf jeden Fall frischt ein starker, eventueller, sogar ein stürmischer Westwind auf. Aktuell 24 Grad in der inneren Stadt, 22 Grad sind es jetzt in Stammersdorf. Heute Abend, heute Nacht ziehen die Regenschauer oder Gewitter rasch wieder ab. Es lockert auf, die Nacht verläuft trocken, zeitweise klar. Der Wind lässt nach und die Temperatur sinkt auf 17 bis 12 Grad. Morgen Montag, tagsüber freundlich, nicht mehr schwül. Die meiste Zeit des Tages scheint die Sonne. Es bleibt trocken, nur vorübergehend ziehen ein paar harmlose Quellwolken durch. Bei lebhaftem Westwind ist es dann nicht mehr so heiß wie zuletzt. Die Temperatur steigt auf 28 Grad. 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Auf den Straßen kommen Sie in Wien recht gut voran. Wir schauen nach Niederösterreich, S6, Semmering, Schnellstraße. Das defekte Fahrzeug zwischen Glocknitz und Neunkirchen im Bausteinbereich ist soeben entfernt worden. Richtung Wien noch 7 Kilometer Stau, Richtung Bruck noch 5 Kilometer Stau. Die Situation beginnt sich jetzt langsam zu bessern. Gute Nachricht, planen Sie aber noch eine halbe Stunde mehr an. S1 wieder Ausring, Schnellstraße Richtung Vösendorf. Die Unfallstelle kurz nach dem Knotenschwächer, die ist geräumt. Der Stau reicht zurück bis auf die A4. Aber der Stau löst sich jetzt auf. Und eine Meldung für Sie auf den Öffis, wenn Sie mit der Bahn unterwegs sind. Die Reparaturarbeiten nach dem Schaden in einem Stellwerk auf der Weststrecke bei Asten sind in der Endphase. Zwischen St. Valentin und Linz fallen noch bis Mitternacht einzelne Fernzüge aus. Für den Nahverkehr fahren ersatzweise Busse und das bis Mitternacht. Und bei den ÖBB ist die Franzosesbahn im Waldviertel zwischen Schwarzenau und Gmünd unterbrochen, weil bei einem Gewitter Bäume umgestürzt sind. Zwischen Allensteig und Gmünd fahren Ersatzbusse und das bis Betriebsschluss. Kommen Sie gut an Ihr Ziel und das mit einfach guter Musik. Eric Carmen, Hungry Eyes, in der nächsten Viertelstunde hier auf Radio Wien, genauso wie Earth, Wind and Fire und jetzt Police, Every Breath You Take.

0: Einfach gute Musik für Ihren Sonntagnachmittag. Gleich noch von Billy Joel. Vorher schauen wir mal drauf, was uns in Wien diese Woche besonders bewegt hat, nämlich welche Geschichten Sie online auf unserer Internetseite auf wienorf.at am meisten interessiert haben. Bei mir jetzt im Radio Wien Studio Benjamin Steiger aus der Social Media und Online-Redaktion. Hallo.
1: Ja, hallo.
0: Benjamin, wir hatten zum einen das große Baustellenthema gleich zu Beginn der Woche.
1: Ja genau, mit all den Sperren und Einschränkungen bei den Öffis. Das ist natürlich das, was die Menschen in Wien mit am meisten betrifft. Es sind nämlich gleich mehrere Straßenbahnlinien, die U4, die U3 und die S-Bahn betroffen. Aber das ist ja zum Glück nicht für immer so. Auch wenn ein paar Baustellen bis in den Herbst gehen, einige sind im August wieder vorbei. Die U4 etwa fährt ab 3. August wieder durch und die U3 fährt dann Ende August auch wieder zwischen Westbahnhof und Hütteldorfer Straße. Am längsten dauert es Stand jetzt aber bei der S-Bahn-Stammstrecke. Da sind noch bis Oktober nächstes Jahr immer wieder Bauarbeiten geplant.
0: Ja, und dann gab es noch ein anderes Thema, das bewegt und auf winorf.at stark geklickt wurde.
1: Ja genau, das sind die Parks. Die sind mehr braun als grün dieser Tage. Wegen der Trockenheit schauen sie ja eher aus wie Steppenlandschaften, kann man eigentlich sagen. Bei mir ums Eck wirkt der Besalpark, als hätte man ihn mit Stroh ausgelegt. So vertrocknet ist alles. Warum das so ist, hat der Klimafolgenforscher Marc Olefs erklärt. Die hohen Temperaturen sorgen dafür, dass derzeit viel mehr Wasser verdunstet, als vom Himmel fällt. Da hilft auch der kurze Starkregen vom Freitag nicht. Langfristig, so Olefs, muss man schauen, dass wir sorgsamer mit Wasserressourcen umgehen.
0: Ja, die Parks sind ja das eine, aber auch für Wälder hat das Folgen.
1: Ja, da sind die Böden jetzt noch so trocken, dass das Wiener Forstamt vor Waldbrandgefahr gewarnt hat. Der heftige kurze Regen konnte vom trockenen Boden nicht richtig aufgenommen werden. So war zuletzt etwa die gesamte Donauinsel stark von Austrocknungen betroffen. Jedenfalls gilt weiterhin ein Grillverbot auf öffentlichen Plätzen, seit 8. Mai übrigens schon. Erst wenn es dann nachhaltiger und öfter regnet, kann das wieder aufgehoben werden.
0: Naja, kurze Regenschauer können drinnen sein in den nächsten Tagen, wird sich aber wahrscheinlich nicht ganz ausreichen. Danke dir, Benjamin, auf jeden Fall.
1: Ja, sehr gerne.
0: Nachlesen können Sie die Geschichten auf jeden Fall auf wienorf.at.
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2: Es ist 17 Uhr im Nachrichtenstudio Katharina Palowski.
3: Schönen Nachmittag.
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3: Vierjährige Österreicherin in einem Hotelpool in Italien ertrunken. Neue Behandlungsmethode nach Nierentransplantationen an der Med-Uni Wien entwickelt. Das Wiener Wetter ist morgenfreundlich bei bis zu 28 Grad. Im italienischen Adria-Badeort Milano Marittima ist gestern ein vierjähriges Mädchen aus Österreich nach einem Badeunfall gestorben. Jetzt laufen die Ermittlungen wegen des Verdachts der fahrlässigen Tötung, Veronika Mauler berichtet.
5: Das Mädchen soll gestern kurz nach dem Mittagessen von zwei Hotelgästen regungslos im Pool entdeckt worden sein. Nach ersten Erkenntnissen war die Vierjährige, das jüngste von drei Geschwistern, zuvor mit ihrem Vater in einem Aufenthaltsbereich mit Kinderspielen. Der Vater soll laut Ermittlungen etwa 10 Minuten aufs Hotelzimmer gegangen sein, nachdem er seine Tochter gebeten hatte, auf ihn zu warten. Doch das Mädchen soll den Bereich laut Überwachungskameras Richtung Poolanlage verlassen haben. Der weitere Weg soll nicht auf den Kamerabildern zu sehen sein. Im Mittelpunkt der Ermittlungen steht nun die Frage, ob der Poolbereich ordnungsgemäß gesichert war. Nach bisherigen Erkenntnissen war das Schwimmbecken nämlich zu diesem Zeitpunkt geschlossen. Laut italienischen Medienberichten könnten Verantwortliche des Hotels, aber auch der Vater in das Ermittlungsverfahren einbezogen werden.
3: Im südkoreanischen Busan beginnt heute die UNESCO-Welterbe-Konferenz. Ab Dienstag wird auch über das Heumarkt-Projekt beraten. Dabei soll entschieden werden, ob Wiens Innenstadt auf der roten Liste der gefährdeten Welterbestätten bleibt. Stadt Wien und Bund wünschen sich eine Streichung von der Liste. Kindergartenvertreter in Österreich fordern mehr Investitionen in den Hitzeschutz und einheitliche Förderrichtlinien, denn diese seien zu kleinteilig und erschweren notwendige Maßnahmen gegen die Hitze. Bei Kiwi Kinder in Wien etwa wird darauf verwiesen, dass man bereits in der Früh in den Kindergärten trotz Schattens teilweise 30 Grad misst. Wiener Forscherinnen und Forscher haben einen neuen Ansatz für die Behandlung nach Nierentransplantationen entwickelt. Ein internationales Team unter der Leitung der Med-Uni Wien setzt erstmals einen Biomarker aus dem Blut ein, wie Florian Katzinger berichtet.
6: Dabei werden aus dem Spenderorgan DNA-Fragmente gemessen, die bei Schädigungen vermehrt ins Blut gelangen. Erhöhte Werte deuten auf eine aktive Abstoßungsreaktion hin. In einer Studie mit 11 Patientinnen und Patienten zeigt sich, anhand dieser Blutwerte lässt sich die Behandlung mit einem Antikörperwirkstoff präzise steuern. Und dieser Wirkstoff kann die Aktivität der Abstoßungsreaktion unter Kontrolle halten. Manche Betroffene brauchen deshalb innerhalb von 6 Monaten nur 2 zusätzliche Infusionen, je nach individuellem Bedarf. Nach einem Jahr zeigen 7 von 11 Teilnehmenden keine Entzündungsaktivität mehr. Die Nierenfunktion ist bei ihnen bei allen stabil geblieben.
3: Das waren die Nachrichten. Weiter geht's mit dem Wiener Wetter und Jeremy Fernandes.
2: Vielen, vielen Dank. Das war's jetzt vorerst mit den 30 Grad fürs Erste, wenn wir uns die nächsten Tage anschauen. Es hat ja heute schon im Laufe des Nachmittags ordentlich abgekühlt. Jetzt aktuell 21 Grad in Mariabrunn, genauso 21 in Stammersdorf und 22 sind's in Donaufell. Heute Abend, heute Nacht können vorerst Regenschauer durchziehen, vielleicht sogar mit Blitz, Donner. Noch im Laufe des Abends lockert es aber wieder auf mit etwas Sonne. In der Nacht ist es dann trocken, überwiegend klar. Der Nordwestwind lässt immer mehr nach und die Temperatur, die sinkt auf 17 bis 12 Grad. Morgen Montag trocken und warm, aber nicht mehr schwül. Die meiste Zeit des Tages scheint morgen die Sonne. Nur vorübergehend ziehen ein paar Quellwolken durch. Ab etwa Mittag frischt Westwind zeitweise lebhaft auf und es ist nicht mehr so heiß wie zuletzt. Die Temperatur, die steigt auf etwa 28 Grad. 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In Wien kommen Sie recht gut voran. In Niederösterreich auf der S6, der Semmering-Schnellstraße Richtung Wien, zwischen Glocknitz und Neunkirchen. Da ist aktuell Stau und 20 Minuten brauchen Sie mehr vor einer Baustelle. Und die Reparaturarbeit nach dem Schaden in einem Stellwerk auf der Weststrecke bei Asten sind in der Endphase. Zwischen St. Valentin und Linz fallen noch bis Mitternacht einzelne Fernzüge aus. Für den Nahverkehr fahren ersatzweise Busse. Bei den ÖBB ist die Franz-Josefs-Bahn im Waldviertel zwischen Schwarzenau und Gmünd unterbrochen, weil bei einem Gewitter Bäume umgestürzt sind. Zwischen Allensteig und Gmünd fahren Ersatzbusse und zwar bis Betriebsschluss. Kommen Sie gut an Ihr Ziel.

0: 17.11 Uhr, schönes Wochenende und schönen Sonntag vor allem. Bestens informiert kommen Sie ja durch den heutigen Sonntag auf wienorf.at, auf unserer Internetseite, bei uns natürlich auf Radio Wien und natürlich in Wien heute, 19 Uhr auf ORF 2. Und bei mir im Studio ist jetzt Carmen Siddicke-Ludwig von Wien heute. Hallo Carmen.
1: Jetzt ist das Mikrofon an.
0: Ich muss nur aufs Mikro drucken und dann hört man
1: es
0: dich.
1: Es ist Sonntag, gell? Alles mit der Ruhe. Hallo, grüß dich.
0: Carmen, Anwohnerinnen und Anwohner in der Innenstadt wehren sich gegen sogenannte Autoposer.
1: Ja, wieder war es ein Wochenende mit viel Motorenlärm in der Wiener Innenstadt. Sogenannte Autoposer drehen dort regelmäßig bis tief in die Nacht ihre Runden und sorgen damit für Ärger bei Anrainerinnen und Anrainern. Der Widerstand wächst jetzt. Bereits zum vierten Mal haben sie gestern Abend dagegen protestiert.
2: Wir haben seit 2 Jahren das Thema, dass die Autoposer diese Strecke als ihre auserkoren haben.
3: Die haben Musik aufgedreht, pfeifen den Frauen nach.
4: Dieses komplett irrsinnige im Kreis fahren und dann einen Stau bilden, sodass kein einziges Einsatzfahrzeug mehr durch kann.
5: Ja, führen sich halt auf. Stau, es wird gehupt, aufs Gas treten.
0: Und bei euch gibt es dann auch die Bilder von WM-Finale natürlich beim Public Viewing im Salettl.
1: Genau. Europameister Spanien trifft im WM-Finale vor den Toren New Yorks auf Titelverteidiger Argentinien, wie wir alle wissen, und vor den Toren des Salettls. Im alten AKH ist ja unser Kollege Martin Lang. Er liefert dann bei uns in Wien heute die Bilder vom Public Viewing. Vielleicht lässt sich ja unter den Fans dann schon eine Tendenz erkennen. Wir sind gespannt, welche Trikots da heute überwiegen.
0: Oh ja, darauf freue ich mich jetzt schon. Alles dazu dann bei euch in Wien heute, 19 Uhr in ORF 2 mit Carmen Siddicke-Ludwig.
1: Bis später.
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0: super gemütlich. Daryl Hall gemeinsam mit John Oates. Ihr Start in den Sonntagabend hier auf Radio Wien. Es ist 17.30 Uhr, damit zum Sport. Nach der Formel 1 ist der Fußball dran. WM-Halbfinale, Spanien gegen Argentinien. Das große Thema natürlich heute klarerweise. Mehr dazu von dir, Martin Lang.
1: Naja, 3,5 Stunden nur mehr bis Spanien, Argentinien, irgendwie sind alle fit, ja, Lamine Yamal genauso wie Lionel Messi, wir sind natürlich alle sehr gespannt und das ist natürlich auch ein durchaus sehr spannendes Endspiel zwischen zwei Mannschaften, eines immerhin der Weltmeister von 2022, also Argentinien hat die Chance als dritte Nation den WM-Titel zu verteidigen und Spanien wäre es zum zweiten Mal nach 16 Jahren und ja, Spannung ist natürlich in jedweder Form drin, auch beim Grand Prix von Belgien mit dem WM-Führenden als Sieger Kimi Antonelli vor Charles Leclerc und Max Verstappen. Und dann gibt es eine neue Meldung von der Tour de France, nämlich Tadej Pogacar ist einer seiner schärfsten Konkurrenten heute auf der 15. Etappe abhanden gekommen, denn Jonas Vingegaard ist gestürzt und muss die heurige Tour de France aufgeben, 20 Kilometer vor dem Ziel schwer zu Sturz gekommen, dürfte sich auch an der Schulter verletzt haben. Also soweit einmal. Das Wichtigste beim Tennisturnier in Kitzbühel bei den Frauen, beim Turniersieg von Sinja Kraus mit 6-3, 6-1 gegen Julia Grabher, gab es auch schon Regenunterbrechung und ich sitze ja mitten im Universitätscampus im Salettl in unserer Public Viewing Zone bereits, es ist noch relativ ruhig, wir plaudern gleich ein bisschen näher über das Sesselrücken und im Moment regnet es auch im 9. Bezirk.
0: Vielen, vielen Dank, Martin, du sagst es, wir plaudern gleich weiter. Weil wir natürlich die Sondersendung haben werden mit Martin Lang und mit Peter Tichacek ab 19 Uhr hier auf Radio Wien. Vorher schauen wir mal auf das Wiener Wetter. Vorerst können Regenschauer durchziehen. Martin hat schon angekündigt, vielleicht sogar mit Blitz oder Donner. Die gute Nachricht für Sie, wenn Sie beim Public Viewing dabei sind, noch im Laufe des Abends lockert es wieder auf mit etwas Sonne. In der Nacht ist es dann trocken und überwiegend klar. Der Nordwestwind lässt immer mehr nach und die Temperatur sinkt auf 17 bis 12 Grad. Morgen Montag trocken, warm, nicht mehr schwül. Die meiste Zeit des Tages scheint die Sonne. Nur vorübergehend ziehen ein paar Quellwolken durch. Ab etwa Mittag frischt dann der Westwind zeitweise lebhaft auf. Und es ist nicht mehr so heiß wie zuletzt morgen. Die Temperatur, die steigt etwa auf 28 Grad. 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In Wien kommen Sie auf den Straßen gut voran. Niederösterreich S6 Semmering Schnellstraße Richtung Wien zwischen Glocknitz und Neunkirchen. Stau und 20 Minuten mehr vor einer Baustelle. Wenn Sie mit der Bahn unterwegs sind, passen Sie bitte auf, die Reparaturarbeiten nach dem Schaden in einem Stellwerk auf der Weststrecke bei Asten sind in der Endphase. Zwischen St. Valentin und Linz fallen noch bis Mitternacht einzelne Fernzüge aus. Für den Nahverkehr fahren ersatzweise Busse bis Mitternacht. Und bei den ÖBB ist die Franz-Josefs-Bahn im Waldviertel zwischen Schwarzenau und Gmünd unterbrochen, weil bei einem Gewitter Bäume umgestürzt sind. Zwischen Annensteig und Wittis fahren Ersatzbusse und das bis Betriebsschluss. Kommen Sie gut an Ihr Ziel.
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0: Einfach gute Musik, Radio Wien am Sonntag. Es ist 17.45 Uhr und ab 19 Uhr sind wir da mit der großen Sondersendung.
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0: Zur Fußball-WM, zum Finalspiel Spanien gegen Argentinien mit Peter Tichacek und mit unserem Martin Lang, der für uns schon vor Ort ist, im Unicampus im Zadettl. Martin, du hast ein trockenes Public Viewing bestellt. Wie schaut es derzeit aus?
2: Es wird sicher trocken, da bin ich davon überzeugt. Also es war nicht der Kevin Ebenstreit, der das Wetter einfach so bestellt, aber ich wäre davon ausgegangen, es kann ja nicht sein, dass wir uns da live hersetzen und auch mit dem Michi Konsel nachher und dass es gerade heute regnet und ich habe den Gustl bei mir, der ist da der Chef. Man ist beim Sesselrücken, würde ich mal sagen, und beim Tisch aufstellen und ja, es regnet heute. In den letzten 6 Wochen habe ich gerade gehört, war eh nichts mit Regen, war Sonnenbrandgefahr.
3: Die komplette Crew ist vor Ort und sie wissen jetzt schon, dass sie alle Tische wischen werden.
2: Ja, aber man muss dazu sagen, vom Plan her hört sicher auf. Also wir gehen davon aus, dass es, wie soll ich sagen, ein super Finalabend wird. Ja. Das ist ja für einen Gastronomen, Gustl, eine ganz schwierige Geschichte, weil man ja sehr vieles vorbereiten muss auf den Andrang, der dann auch durchs Wetter heute etwas kürzer sein wird. Aber die Zeit ist auch vergangen. Ihr habt ja da wirklich viel gestemmt in den letzten Wochen.
3: Wir haben 6 Wochen hier wirklich. Sagen wir, wir kriechen aus dem letzten Loch jetzt, aber es waren tolle Sachen dabei. Wir haben gegen Jordanien das Frühstücksspiel gemacht. Wir waren

0: mehr als voll gegen Spanien und Argentinien. Und auch so war diese WM durchaus ein Erfolg und wir waren immer sehr, sehr gut besucht.
1: Ich muss ja gleich dazu sagen, ich bin ja der heute jetzt ein bisschen die Ordnung durcheinander bringt, die sonst herrscht, weil wir so einen eigenen Tisch in der Ecke haben. Es kommt ja nachher nämlich die Konsel. Mal geschaut, gell, wie Radio funktioniert, dass wir auch Geräte haben zum Live-Übertragen. Quasi den Kommentatorplatz hier aufgebaut in der Ecke, um uns da mehr einzutauchen. Ich bin sehr gespannt auf das, was heute alles los sein wird. Jetzt ist ja wirklich nur ruhig und irgendwo auf der anderen Seite, was hast du für einen Tipp fürs Finale? Hast du eine Vorliebe für deine Mannschaft gehabt oder jetzt auch noch?
0: Meine zwei Hauptlieben sind recht früh ausgeschieden mit Österreich und Schweden und meine dritte Liebe mit England hat sich leider am Mittwoch verabschiedet. Heute ist mir relativ egal, Hauptsache es wird ein spannendes Finale und die Leute sind hier happy.
1: Was ist eigentlich bei Verlängerung? Man glaubt immer, wir sind ja da im 9. Bezirk, im alten AKH, offiziell natürlich schon Universitätscampus im 9. Bezirk. Wenn das da mit allem drum und dran, mit 14 Trinkpausen bis 1 geht.
0: 21 Uhr ist für uns eine gute Zeit, weil wir dürfen offiziell bis 2 Uhr in der Früh offen haben. Also so viel Verlängerung und Trinkpausen werden es dann hoffentlich nicht einstreuen. Für uns waren tricky die Spielbeginn mit 23 Uhr Mitternacht und alles danach war unmöglich zu zeigen.
1: Kenn mir aus. Also wir freuen uns auf ein Finale. Jetzt, wie gesagt, Jeremy, ist es noch relativ ruhig, aber ich gehe davon aus, wenn der letzte Regentropfen hier gefallen ist, was ja, glaube ich, seit 17 Uhr schon hätte sein sollen, dann wird es auch stimmungsvoller.
2: Und Martin, was glaubst du denn, welche Trikots heute überwiegen werden beim Public Viewing? Die spanischen oder die...
1: Die Frage gebe ich an den Gustl weiter, weil Nein. Ich war ja da nicht da, ich war ja fast 4 Wochen in Amerika. Der wird da mehr Erfahrung haben. Also,
0: bei uns hat es sich langsam aufgebaut, aber ich glaube, es wird 50-50 sein.
2: Nicht? Okay.
0: Die Österreicher, die zuschauen, haben sich da... Die einen sind Messi-Fans, die anderen mögen den Jamal und wir haben auch viele spanische Gäste, wir haben argentinische Gäste.
1: Österreich habe ich schon gesehen.
0: Ja, das sind unsere Dressen.
1: Ah, okay.
0: Wir Mitarbeiter arbeiten in Österreich-Dressen, einfach auch wenn Österreich schon weg ist, aber das haben wir gesagt, das ziehen wir die ganze Welt.
1: Gut, es wird so oder so, wo immer sie sind, wo immer sie es mitverfolgen werden, es ist natürlich auch live für 9F1, es wird auf jeden Fall ein Finalsonntag.
2: Vielen Dank.
1: Bei dieser Fußballweltmeisterschaft und ja, mucha suerte, sagt man auf Spanisch. Alles Gute.
2: Martin Ahn, gemeinsam mit Peter Tichacek, die große Sondersendung zur Fußball-WM, zum Finalspiel Spanien gegen Argentinien mit Radio Wien, sind sie ab 19 Uhr hier live dabei. 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

0: einfach gute Musik hier auf Radio Wien. Es ist 18 Uhr und damit ins Nachrichtenstudio zu Katharina Pawlowski.
1: Schönen Abend.
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1: Ausgelassene Stimmung in Spanien vor Anpfiff zum Fußball-WM-Finale. Mann attackierte unter Drogeneinfluss mehrere Frauen im 4. Bezirk. Das Wiener Wetter ist morgen trocken und warm, aber nicht mehr schwül. In ganz Spanien sind Public Viewings aufgebaut worden. Die Menschen wollen das Fußball-WM-Finalspiel in New York gemeinsam miterleben. In der größten Projektion in Madrid auf der Plaza de Colón haben 15.000 Menschen Platz. Bei 34 Grad im Schatten füllen sich die Tribünen. ORF-Korrespondent Josef Manola berichtet.
3: Nur mehr wenige Stunden bis zum Anpfiff im New Jersey Stadium. Die Public Viewings in Spanien haben sich gefüllt. Aus den Lautsprechern klingen Disco-Klänge. Die Stimmung ist noch entspannt. Man spürt die Vorfreude. Anderswo werden Public Viewings improvisiert. Die Fernsehübertragung wird auf eine Hauswand projiziert. Wichtig ist, mit den Nachbarn zusammenzukommen. Niemand soll das Finale allein erleben müssen. Es ist ein kollektives Fußballfest, sagt Silvia. Wir haben auch Fähnchen mitgebracht. Silvia erinnert sich an den Titelgewinn im Jahr 2010.

0: 16 Jahre später hofft sie, dass sich die Siegesfeier heute Nacht wiederholen wird. Die Spannung wächst.
1: Nach dem Tod eines 4-jährigen Mädchens aus Österreich in einem Hotelpool in Milano Marittima ermitteln die italienischen Behörden wegen des Verdachts der fahrlässigen Tötung. Im Mittelpunkt steht die Frage, ob der Poolbereich ordnungsgemäß gesichert war. Das Kind war mit seinem Vater im Spielbereich des Hotels, als der Vater kurz ins Zimmer ging. Die 4-Jährige verließ daraufhin den Bereich und ging zum Pool, wie Überwachungskameras zeigten. Kurz danach fanden Gäste sie reglos im Wasser. Ein unter Drogeneinfluss stehender 32-jähriger Mann hat gestern im 4. Bezirk mehrere Frauen attackiert. So hat er eine Frau gebissen und einen glühenden Zigarettenstummel in ihrem Gesicht ausgedrückt. Auch die alarmierten Polizisten wurden massiv angegriffen. Der Mann ist in Haft. Alpha Faber mit den Einzelheiten.
2: Zu dem Vorfall kommt es im Alois-Drasche-Park im Bezirk Wieden. Der 32-Jährige belästigt vehement Frauen. Nach einem erfolglosen Kussversuch bei einer 29-Jährigen beißt er die Frau ins Kinn, schlägt sie und drückt ihr einen glühenden Zigarettenstummel ins Gesicht. Das Opfer kann die Attacken so weit abwehren, dass sie keine schweren Verletzungen erleidet. Auch zu Hilfe eilende Frauen werden von dem Mann massiv angegriffen. Als Polizeibeamte einschreiten, stürmt der unter Drogeneinfluss stehende Mann auf diese zu, spuckt die Hundedienstführerin an, packt sie an den Unterarmen und versetzt ihr mit seiner Stirn mehrere Stöße gegen den Kopf. Bei der Verhaftung tritt der Bulgare um sich, sodass ihm Hand- und Fußfesseln angelegt werden müssen. Der Mann wird mehrfach angezeigt. Er befindet sich in Haft. Eine Vernehmung war bisher aufgrund seines Zustands nicht möglich.
1: Und damit zum Wiener Wetter und Jeremy Fernandes.
3: Danke dir, Katharina Pawlowski. Wir werfen einen Blick auf die aktuellen Temperaturen. 19 Grad in Mariabrunn, 21 sind es bei der Hohen Warte, genauso 21 in Stammersdorf und in Schwechat. Ja, heute Abend können vorerst noch Regenschauer durchziehen wie die Tropfen im 9. Bezirk bei unserem Public Viewing, aber noch im Laufe des Abends lockert es immer wieder auf mit etwas Sonne. In der Nacht ist es dann trocken und überwiegend klar. Der Nordwestwind, der lässt immer mehr nach. Die Temperatur, die sinkt auf 17 bis 12 Grad. Morgen Montag einiges an Sonne, trocken und warm, aber nicht mehr schwül. Die meiste Zeit des Tages scheint die Sonne nur vorübergehend, ziehen ein paar Quellwolken durch. Ab etwa Mittag frischt Westwind zeitweise lebhaft auf und es ist nicht mehr so heiß wie zuletzt. Die Temperatur, die steigt auf etwa 28 Grad. 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Es ist 18.04 Uhr und da sehen wir, in Wien kommen Sie recht gut voran auf den Straßen. In Niederösterreich eine Meldung für Sie auf der S6 der Semmering-Schnellstraße Richtung Wien zwischen Glocknitz und Neunkirchen. Da gibt es Stau und 30 Minuten Zeitverlust vor einer Baustelle. Nun zum öffentlichen Verkehr bei der ÖBB. Da ist die Franz-Josefs-Bahn im Waldviertel zwischen Schwarzenau und Gmünd unterbrochen, weil bei einem Gewitter Bäume umgestürzt sind. Zwischen Allensteig und Vitis fahren Ersatzbusse bis Betriebsschluss. Und die Reparaturarbeiten nach dem Schaden in einem Stellwerk auf der Westbahn bei Asten, die sind in der Endphase zwischen St. Valentin und Linz. Fallen noch bis Mitternacht einzelne Fernzüge aus. Für den Nahverkehr fahren ersatzweise Busse bis etwa Mitternacht.
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3: 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Ja, und das an einem Sonntagabend, der eh noch aufregend sein wird. Ja, WM-Finale Spanien gegen Argentinien. Wir stimmen uns schon ein ab 19 Uhr mit einer Sondersendung auf Radio Wien. Davor geht's mal entspannt rein mit einfach guter Musik. Die kommt gleich aus Österreich. Avec, gleich nach London Beats.

Musik aus Österreich, Miriam Hufnagel, Sängerin und Musikerin aus Oberösterreich, besser bekannt als Avec. Einfach gute Musik hier auf Radio Wien, die kommt gleich von Roxy Music. Und wir schauen uns den aktuellsten Haarpflegetrend an, davor der Rocketman, Elton John hier auf Radio Wien.

0: So schön, da muss man fast schon mitsingen. Einfach gute Musik von Elton John hier auf Radio Wien.
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0: Vielleicht haben Sie ja schon von neuen Haarpflegetrends gehört. Immer wieder taucht er auf, etwa in den sozialen Medien, nennt sich Pre-Wash Haircare. Was da genau dahinter steckt, hat sich unsere Radio Wien Redakteurin Bruni Aigner für uns angeschaut.
2: Ja, Pre-Wash Haircare, die Pflege vor dem Haarewaschen, ist ein extra Schritt sozusagen als Vorbereitung aufs Shampoo. Radio Wien Beauty-Expertin Helga Fierla.
3: Die Haarwäsche ist für das Haar ja nicht nur Reinigung, sondern auch Stress. Sobald das Haar nass wird, wird es empfindlicher, dehnbarer und anfälliger vor Haarbruch. Und dann kommen vom Shampoo Tenside, die Reibung beim Waschen dazu. Das alles belastet das Haar.
2: Angewendet wird Pre-Wash, um Haarbruch zu reduzieren, mehr Feuchtigkeit im Haar zu halten und die Kopfhaut zu beruhigen. Quasi als Schutzmantel.
3: Und das legt sich vor der Wäsche auf die empfindlichen Haarpartien, vor allem auf die Längen und die Spitzen, reduziert das Austrocknen und verhindert einfach, dass das Haar zu sehr belastet wird.
2: Bei normalem Haar reicht die Anwendung gelegentlich, etwa nach Sonne, Meer und Chlor oder viel Styling. Die Pre-Wash-Produkte teilen sich in drei Gruppen.
3: Zum einen gibt es leichte Öle oder lipidreiche Fluids, die sind für trockene Längen und Spitzen. Dann gibt es diese reparierenden Pre-Wash-Masken oder Bond-Treatments, die sind für geschädigtes, chemisch behandeltes Haar, also wenn man das Haar färbt.
2: An dritter Stelle stehen die Kopfhautprodukte.
3: Da haben wir ganz milde Peelings, beruhigende Seren, ganz leichte Kopfhautöle. Die sind jetzt sinnvoll, wenn die Kopfhaut trocken ist, wenn sie gereizt ist, wenn sie zu jucken beginnt oder wenn sie eben durch zu viele Styling-Rückstände belastet ist.
2: Die Anwendung ist ganz einfach.
3: Vor dem Waschen auf das trockene oder maximal leicht angefeuchtete Haar geben. Bei trockenen Spitzen, da reicht eine ganz kleine Menge Öl oder Maske in den Längen. Bei der Kopfhautpflege, da trägt man das Produkt gezielt am Ansatz an. Das heißt, direkt auf der Kopfhaut massiert es sanft ein und dann lässt man es ein bisschen einwirken. Die Öle in etwa 10 bis 30 Minuten, die Masken auch so 5 bis 20 Minuten. Und dann ganz normal mit der Haarreinigung beginnen.
0: Ja, mehr Schutz fürs Haar. Kann nicht schaden mit dem neuen Trend Pre-Wash Haircare.
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5: Ja, wenn Sie gerade in Stammersdorf zu Hause sind und uns zuhören, dann hat es gerade 21 Grad bei Ihnen. Schönen Sonntagabend, es ist 18.30 Uhr. Wir werfen einen Blick aufs Wiener Wetter. Regenschauer, die werden rasch seltener. Noch im Laufe des Abends lockert es immer mehr auf mit etwas Sonne. Gut so, vor allem wenn Sie sich dann auf den Weg machen zum Public Viewing. In der Nacht ist es dann trocken, überwiegend klar. Der Nordwestwind, der lässt immer mehr nach. Die Temperatur, die sinkt auf 17 bis 12 Grad. Morgen Montag trocken, warm tagsüber, nicht mehr schwül. Die meiste Zeit des Tages scheint die Sonne. Nur vorübergehend ziehen ein paar Quellwolken durch. Ab etwa Mittag frischt Westwind zeitweise lebhaft auf. Und es ist nicht mehr so heiß wie zuletzt. Die Temperatur, die steigt auf etwa 28 Grad. 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In Wien kommen Sie auf den Straßen gut voran. In Niederösterreich, da gibt es noch Verzögerungen, und zwar auf der S6, der Semmeringschnellstraße, Richtung Wien zwischen Glocknitz und Neunkirchen. Da staut sich's und da verlieren Sie 20 Minuten vom Baustellenbereich. Eine Meldung noch für Sie, für die Öffis. Wenn Sie mit der Bahn unterwegs sind, bei der ÖBB ist die Franz-Josefs-Bahn im Waldviertel zwischen Schwarzenau und Gmünd unterbrochen, weil bei einem Gewitter Bäume umgestürzt sind. Zwischen Allensteig und Wittis, da fahren Ersatzbusse, und zwar bis Betriebsschluss. Und die Reparaturarbeiten nach dem Schaden in einem Stellwerk auf der Weststrecke bei Asten sind in der Endphase. Zwischen St. Valentin und Linz fahren noch bis Mitternacht einzelne Fernzüge aus. Für den Nahverkehr fahren ersatzweise Busse bis Mitternacht. Kommen Sie gut an Ihr Ziel.
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Einfach gute Musik von Zuckerro hier für ihren Sonntagabend auf Radio Wien. Und gleich um 19 Uhr übernimmt Peter Tichacek hier auf Radio Wien und er stimmt sich schon ein auf das großartige WM-Finalspiel Spanien gegen Argentinien. 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

0: ist der Sonntagabend auf Radio Wien. Es ist jetzt 19 Uhr im Nachrichtenstudio. Katharina Pawlowski.
1: Schönen Abend.
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1: Kindergärten fordern Unterstützung im Kampf gegen Hitze. Heute vor 80 Jahren sind die ersten Care-Pakete in Wien eingetroffen. Das Wetter ist morgen trocken und warm, aber nicht mehr schwül. Die Kindergärten und Horte haben auch im Sommer großteils geöffnet. Trägervereine wie Kiwi Kindergärten fordern jetzt mehr Unterstützung des Bundes und der Länder im Kampf gegen die Hitze, berichtet Peter Stacher.
3: Im Kindergarten in St. Pölten bekämpft der Wasserschlauch die Hitze für die Kleinen. Langfristig sollen unterschiedliche Förderungen der Länder für Investitionen etwa in Begrünung, Dämmung oder Kühlung die Folgen der hohen Temperaturen abmildern. Dem Geschäftsführer von Kiwi Kinder in Wien, Thomas-Peter Gerold-Ziegel, geht das aber nicht weit genug.
4: Wir haben in einem Kindergarten eine Klimaanlage machen wollen und ist dann gescheitert am Bundesdenkmalamt und ist dann gescheitert, dass die Stromleitung nicht was braucht, umfassend den Blick für etwas Ganzes.
3: Doch es geht auch um Förderungen. Für Investitionen gegen die Hitze sollten die unterschiedlichen Zahlungen aus einem Topf kommen, meint Gerold-Ziegel. Der Gemeindebund spricht sich stellvertretend für alle Gemeindekindergärten dafür aus, ausreichend und langfristig Geld für Hitzeschutzmaßnahmen zur Verfügung zu stellen.
1: Zwei oder drei Jugendliche sind gestern Abend am Dach eines Intercity-Zugs der ÖBB auf der Choralm-Strecke mitgefahren und haben danach für eine stundenlange Sperre der Choralm-Bahn gesorgt. Mehrere Personen hatten beobachtet, wie die Burschen am Bahnhof Kühnsdorf in Kärnten auf das Dach gestiegen sind. Der Zug fuhr zunächst noch los, hielt dann aber in einer Nothaltestelle im Choralm-Tunnel an. Die Polizei konnte trotz Fahndung keinen der Jugendlichen finden. Auf den Tag genau vor 80 Jahren sind bei uns in Wien die ersten Care-Pakete eingetroffen. Sie haben Familien geholfen, ihr Leben nach dem Krieg wieder aufzubauen. Und auch heute noch ist die Organisation Care weltweit aktiv. Die Arbeit hat sich aber geändert. Vom Spendenempfänger ist man zum Spendengeber geworden. Florian Katzinger berichtet.
5: 1 Million Care-Pakete sind nach dem Zweiten Weltkrieg in Österreich verteilt worden, gespendet von der US-amerikanischen Bevölkerung, um die Not zu lindern. Heute ist Care ein globaler gemeinnütziger Verein, der vor allem in akuten Krisen hilft. Angewiesen ist man auf Spenden nach wie vor, sagt Geschäftsführerin Andrea Barschow-Hager.
6: Es ist unheimlich wichtig, dass man als Organisation einen sogenannten Eigenmittelanteil dazugeben kann, weil sonst bekommt man gar keine Gelder, zum Beispiel von der EU. Man braucht 20%, die man selber aufstellt als Organisation.
5: Care Österreich unterstützt derzeit vor allem Initiativen, die sich um Frauenrechte und den Schutz vor Gewalt kümmern, etwa im nach wie vor anhaltenden Bürgerkrieg in Syrien, aber auch nach wie vor mit Care-Paketen. Das sind heute Notfallrucksäcke, etwa mit Moskitonetzen oder Notzelten für akute Krisenfälle.
1: Und in 2 Stunden ist der Anpfiff zum Fußball-WM-Finale Spanien gegen Argentinien vor den Toren New Yorks in East Rutherford. Mit Radio Wien sind Sie live dabei und jetzt zum Wiener Wetter und Peter Tichacek.
0: Und das sieht zumindest fürs Public Viewing derzeit gar nicht mal so schlecht aus. Es könnte sogar noch ein bisschen auflockern. Wiewohl, es ziehen ein paar dichtere Wolken durch und es kann immer noch im Laufe des Abends zu kurzen Regenschauern kommen, aber allzu viel sollte da eigentlich heute nicht dabei sein. Temperatur sinkt in der Nacht auf 12 bis 17 Grad und morgen zum Start in die neue Woche wird es trocken, warm und angenehm, weil nicht mehr ganz so schwül und als Tageshöchsttemperatur etwa 27 Grad. Unser Blick auf die Straßen. Grüße zu Ihnen ins Auto. Hier ist Radio Wien mit der besten Verkehrsinformation der Stadt. Es sind uns in Wien keine Störungen gemeldet worden. Gute Fahrt. Kommen Sie gut an Ihr Ziel.
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0: Und das wird richtig spannend heute. Eine WM der Superlative geht da heute zu Ende. In den USA, in Kanada und in Mexiko gespielt. In 16 wirklich hochmodernen Arenen, überdacht teilweise, klimatisiert. Riesige Leinwände, die natürlich alle vom American Football stammen, weil dort das eben absolut in ist. Hat sich aber beim Fußball, muss man ehrlich sagen, auch wirklich bewährt. Die Stadien waren toll anzusehen. Erstmalig waren diesmal auch 48 Nationalmannschaften dabei und das gipfelt alles in das heutige Finale Spanien gegen Argentinien. Falls Sie es nicht vor dem Bildschirm schaffen, mit uns versammeln Sie nichts. Mit Martin Lang beim Public Viewing im Salettl, mit Experte und Torhüter Michael Konzel. geht's jetzt in diesen Sonntagabend. Ab 21 Uhr ist Ampfiff. Bis dahin, gute Musik und alle Infos zum Finale.

Das war bisher wirklich eine WM der Superlative, zumindest was die Zahlen betrifft. Das sind insgesamt 7 Millionen Stadionbesucher im gesamten Turnierverlauf mit dabei gewesen. Das ist mehr als doppelt so viel als bei den WMs in Russland zum Beispiel. Durchschnittlich pro Spiel an die 70.000 Zuseher, also wirklich Rekord über Rekord. Auftaktspiel im Aztekenstadion hat zum Beispiel 90.000 Fans gehabt. Und heute wird ja im New Jersey Stadium mit 85.000 Plätzen das Endspiel bestritten. Und wir hören uns mal gleich an, wie sich denn die Fans von Argentinien und Spanien da so schon drauf vorbereiten.

0: Historische Bilanz zwischen Spanien und Argentinien könnte nicht ausgeglichener sein. Das ist der Finaltag hier bei uns auf Radio Wien. Und es gab insgesamt 14 Spiele. Sechsmal hat Spanien gewonnen, sechsmal hat Argentinien gewonnen. Spanien hat 19 Tore geschossen, Argentinien 18, es gab zwei Remis, also das wird richtig spannend. Und die Fans in New York sind natürlich auch schon bereit, haben sich schon eingedeckt mit allem, was man für das Public Viewing braucht oder eben direkt im Stadion. Da gibt es sicherlich auch jede Menge Köstlichkeiten, da kommen wir auch noch drauf zurück, wer society-technisch aller im Stadion sein wird, wie die Halftime-Show aussehen wird, musikalisch. Ist da wirklich einiges dabei. Und Daniel Kulowitz hat jetzt die Fans vor dem Mikrofon, die sich schon freuen auf das heutige Finale.
1: Seit Stunden pilgern spanische und argentinische Fans durch New York Richtung Finalstadion New Jersey. Gute Stunde mit den öffentlichen Verkehrsmitteln entfernt. Wer nicht hüpft, ist Argentinier, springen die spanischen Fans. Viele warten vor dem Hotel, um einen letzten Blick zu erhaschen. Vor allem Jungster Lamine Yamal wird mit Trompeten besungen.
2: It was really cool seeing Spain walk by, seeing all my favorite players walk by.
1: Meine Idole hier vorbeispazieren zu sehen, meine Lieblingsspieler. Spanien wird das gewinnen.
3: Spain's gonna win the World Cup.
1: Die Argentinien-Fans im Big Apple kontern, wir können heute Geschichte schreiben.
4: We're very hopeful, it'll be an unreal story.
1: Werden wir ein zweites Mal in Folge Weltmeister, wäre das fast unglaubwürdig.
5: Unity, unity. Even when I was walking.
1: Wir bilden eine Einheit und Messi wird uns zum Titel führen, sagt diese Frau.
6: I think Messi does that for us.
1: Bringt uns zum besten Fußballer der Welt, Argentiniens Teamchef Lionel Scaloni, streut seiner Nummer 10 Rosen.
7: Die Historia, Legenda, no sé más que es.
1: Die Geschichte spricht für sich selbst, die Legende Messi. Es erfüllt mich mit Stolz, Trainer zu sein, des besten Spielers, den die Fußballwelt je gesehen hat. Wunderbar.
7: Piense eso, es algo maravilloso.
1: Spaniens Teamchef Luis de la Fuente hofft, dass sein Superstar sticht. Lamine Yamal hat das Zeug, Messi die Show zu stellen.
8: Yo creo que Lamine tiene que ser Lamine.
1: Er muss nur bei sich selbst bleiben. In diesem jungen Alter bei einer WM so zu performen, das zeigt Größe. Sein Potenzial in Sachen Zukunft ist unerschöpflich. Ein WM-Finale Argentinien gegen Spanien gab es noch nie und es ist auch das erste Mal, dass ein WM-Finale Weltmeister gegen Europameister lautet. Den WM-Titel zu verteidigen, das ist zuletzt Brasilien in den 60er Jahren gelungen. Für Argentinien wäre es Titel Nummer 4. Und Spanien ist 2010 bisher einmal Weltmeister geworden. Geht es nach den Buchmachern, hat Spanien in Sachen Wettquoten auch die Nase vorn.
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0: gleich 19.30 Uhr, etwas mehr als eineinhalb Stunden noch bis zum Anpfiff des WM-Finales Spanien gegen Argentinien. Wir sind live dabei und Martin Lang und Goalie-Legende, muss man sagen, Michael Konzel werden live vom Public Viewing berichten und das Match für uns kommentieren. Melden sich gleich in der kommenden halben Stunde. Wir schauen auf das Wetter, wie es denn aussieht bei den vielen Gartenpartys und Balkonschauern. Vorerst können noch ein paar Regenschauer durchziehen. Da ist eine etwas dichtere Regenwolke, die vom Westen her noch hereinzieht, aber die Satellitenkarten sagen ganz eindeutig, ab 20.30 Uhr wird es auf jeden Fall trocken sein und da wird sogar noch deutlich heller und vielleicht gibt es sogar noch blauen Himmel. Also müssen wir uns noch anschauen, wir bleiben da weiter dran. Temperaturen sinken auf etwa 17 bis 20 Grad in der heutigen Nacht, 12 Grad in den Randbezirken, da wird es richtig gut kühl zum Durchlüften. Und morgen zum Start in die kommende Woche trocken und warm und guter Vorteil, da nicht mehr ganz so schwül, obwohl die Temperatur wieder auf 28 Grad steigt, aber es wird sich doch deutlich angenehmer als zuletzt anfühlen. Und dann schauen wir noch auf die Straßen, wenn Sie unterwegs sind, Richtung Public Viewing oder Richtung nach Hause. Aktuell sind uns da keine Störungen gemeldet worden, Sie kommen überall gut voran. Wir wünschen gute Fahrt und bei uns versäumen Sie nichts, falls Sie unterwegs sind, dranbleiben. Alles zum Finale gibt's gleich bei uns in der kommenden halben Stunde. Und jetzt gibt es bei uns den Wochenrückblick in einfacher Sprache.
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2: Guten Abend, ich bin Daniel Pichler und Sie hören von mir den Radio Wien Wochenrückblick. Das sind Nachrichten in einfacher Sprache und mit einer leichten Erklärung. Und das sind unsere Themen. In Wien gibt es eine große Dürre. Der österreichische Finanzminister hat Krebs. Und heute Abend entscheidet sich, welches Land Fußball-Weltmeister wird.
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2: In Wien ist es derzeit sehr trocken. Es hat in diesem Jahr bis jetzt viel zu wenig geregnet. Man spricht dann auch von einer Dürre. Der Rasen in den Parks ist jetzt schon braun. Normalerweise ist das erst später im Sommer so. Auch die Bäuerinnen und Bauern machen sich Sorgen. Durch die Trockenheit wird es in diesem Jahr weniger Weizen und Gemüse geben. Es wird auch weniger Wein geben. Die Pflanzen brauchen viel Wasser, damit sie wachsen können. Der österreichische Finanzminister heißt Markus Marterbauer. Markus Marterbauer hat Krebs. Krebs ist eine schwere Krankheit, an der man sterben kann. Marterbauer hofft aber, dass er wieder gesund wird. Er wird im Krankenhaus behandelt. Marterbauer will trotz der Krankheit weiter als Finanzminister arbeiten. Und heute am Abend gibt es das Finale bei der Fußball-Weltmeisterschaft. Es spielt Spanien gegen Argentinien. Viele Leute glauben, dass Spanien gewinnen wird. Ob das so sein wird, können Sie sich im Fernsehen anschauen. ORF 1 zeigt das Fußballspiel ab 21 Uhr. Sie können aber auch weiter Radio hören. Auf Radio Wien gibt es eine Sondersendung zum Finale bei der Fußball-Weltmeisterschaft. Das war der Radio Wien Wochenrückblick einfach wichtig. Nachrichten in einfacher Sprache und mit einer einfachen Erklärung. 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

0: auch bei der Fußballweltmeisterschaft, sogar ausgedehnt auf circa 20 Minuten wahrscheinlich, weil so viel umgebaut werden muss für Chris Martin, für Shakira, für Madonna, für Justin Bieber. Die gesamte K-Pop-Giganten vom BTS sind ebenfalls mit dabei. Und mittendrin beobachten und für uns kommentieren werden das Martin Lang und Torhüter Michael Konzel. Beim Public Viewing im Salettl, mitten im alten AKH. Martin, mal schöne Grüße zu euch raus. Wie sieht's denn aus? Schon gefüllt?
1: Ja, eigentlich zu sicher 75%, würde ich sagen, Michi, oder? Also die Leute trudeln ein, Österreich-Fans, spanische Dressen, argentinische Dressen. Wir sind ganz neutral. Aufstellung ist übrigens... glaube ich, auch schon da, die werden wir gleich besprechen. Aber was ich den Michi fragen wollte, ist, er hat ein Jackerl an, es wird kühl, gell?
2: Ja, es wird, aber es ist ja gut so, dass er ein bisschen abgekühlt hat jetzt. Und wir sind aber trotzdem im Freien und es ist gut aushaltbar und die Fans, die da sind, ja, es ist fast voll und die Stimmung ist schon sehr, sehr gut, weil was will man mehr? Also es gibt nichts Größeres und Besseres. Ein WM-Finale mit Spanien und Argentinien, Messi, Jamal. Also das ist ja, ja wie im Bilderbuch fast. Das kann man sich nur wünschen, so ein Finale. Und ja, dementsprechend spannend wird das Ganze. Ich würde mich freuen, wenn es die Spanier schaffen, weil ich habe auf Spanien getippt. Aber Argentinien, die... haben sie immer wieder gezeigt, dass sie zurück ins Spiel finden und stehen dann letztendlich natürlich auch zu Recht im Finale und mit einem großartigen Messi.
0: Michael, wir wollen natürlich auch ein bisschen resümieren. Jetzt gab es insgesamt vor dem heutigen Finale 307 Tore. Wie warst du mit deinem geschärften Auge, mit der Torhüterleistung bei diesem WM-Turnier zufrieden? Ist da irgendwas Besonderes aufgefallen?
2: Ich muss ehrlich sagen, es waren durchwegs gute Torhüterleistungen. Natürlich waren wieder der eine oder andere Patzer dabei, aber das gehört scheinbar auch dazu. Und ja, die Torhüter haben einfach eine ganz, ganz wichtige Rolle in dem Fußballspiel und haben oft entschieden über Sieg oder Niederlage. Mhm. Auch beim Elfmeterschießen hat es ja bei den Norwegern gesehen. Also ja, da kommen schon einige Torhüter als Helden zurück von dieser Weltmeisterschaft.
0: Und Martin, du hast natürlich auch viele Spiele vor Ort für uns begleitet. Wie war die Stimmung in diesen riesengroßen, fantastischen Stadien? Erklär mal oder erzähl mal ein bisschen, wie die so wirken, mit überdacht und klimatisiert und fünfstöckig.
1: Naja, ich bin da insofern entspannt, weil ich erstens die Stadien kenne von vielen Jahren selber beobachten vom American Football in den USA und die Stimmung auch beim Fußball, wo eigentlich, jetzt wenn du es mit europäischen großen Stadien vergleichst, sagen wir mit London, Wembley, mit München, mit Dortmund, ja, selbst mit einem vollen Wiener Ernst-Happel-Stadion, war sie gedämpfter, weil natürlich nicht so viele Fangruppen da waren, aber sie war entspannt, die Leute waren super aufgelegt, waren nett, haben sie bemüht. Riesenjubel war halt immer nur, wenn auf diesen großen Screens sie die Leute selber gesehen haben, da war die meiste Stimmung, da war es lustig.
0: Gab es eine Kusskamera?
1: Ja, quasi sozusagen. Und, aber es war trotzdem nett, man muss dazu sagen, die Fußballfans sind ja hier anders organisiert, es ist total diszipliniert, es laufen ja viele Menschen, die es sonst auch nicht machen würden, in einer Dress herum, das muss man ja dazu sagen, also eher auch vom Alter her 40 aufwärts, die Kinder sowieso, eine Fußballweltmeisterschaft wie auch Europameisterschaft hat hier ein eigenes Flair, das war dort auch wirklich spürbar und auch im Rundherum, also es war schon grundsätzlich, wenn man beim Stadion war schon Fußball-WM, ansonsten war es in den USA wie sonst auch normal, also allein in Dallas vis-à-vis beim großen Supermarkt, da war der Parkplatz auch so voll wie sonst auch während Österreich-Argentinien, also das Leben ging normal weiter in den Städten, wo jetzt oder in den Stadtteilen, wo das Stadion weit weg war, wie in Los Angeles teilweise, die Leute wussten schon, dass Fußball-WM ist und wer gegen wen spielt, aber es ging alles seinen ganz normalen Gang, aber es war trotzdem nett, das muss man wirklich sagen, im Mittelwesten. Ich war selber beim holländischen Fanmarsch dabei, ja. 70% Amerikanerinnen und Amerikaner, die aus Spaß das mitgemacht haben, diese 3 Kilometer einfach mitzugehen. 22.000 Menschen in Orange, also das muss man sich mal vorstellen und machen sie einen riesen Spaß. Also Das war schon alles super nett, auch jetzt in New York, in New Jersey, im Footballstadion, im großen, vis-à-vis von der

0: New Yorker Skyline herrscht eine super Fußballstimmung, aber wie immer in jedem vollen Stadion. Du wirst es, wenn Helene Fischer singt, sage ich immer, ins Happelstadion ist auch eine Riesenstimmung. Ne? Also ist halt anders. Und da ist das Gleiche. Jetzt singt übrigens Post Malone, den ich nur bedingt kannte, gebe ich zu, mit Cowboy-Hut.
1: Ja, aber einer der ganz Großen.
0: Ja,
1: so wie in der Halftime-Show sie auch auftreten werden.
0: Apropos, kann man für den Quarterback der New York Jets sagen, aber es ist im Grunde wurscht. Wir freuen uns ja auf dieses Finale.
2: Cowboy Hut und Feder hast du vergessen.
0: Entschuldigung, ja, siehst du, was sage ich. Deswegen habe ich den Michi hergebeten. Und bei uns ist es ja noch ruhiger. Die Leute dann normal essen. Das große Raunen kommt, wenn das Spiel beginnt, sage ich da.
1: Ja, dann danke ich mal erst für euren ersten Stimmbericht. Martin Lang und Michael Konsel über die Pros, über die Kontras, über die Diskussionen, über die tollsten, schönsten Szenen. All das beplaudern wir noch bis zum Anpfiff pünktlich um 21 Uhr. Hier bei uns versäumen Sie nichts. Und apropos Martin und Michael, Post Malone mit Chemical gibt's jetzt bei uns auf Radio Wien. Viel Spaß.
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Unsere Spezialausgabe zur WM 2026 zum Finale Spanien gegen Argentinien. Bis zu den Nachrichten gibt es jetzt noch Gazebo mit I Like Chopin. Und nach den Nachrichten schauen wir nochmal aufs Wetter, wie es beim Public Viewing aussehen wird. In einer Stunde und knappen 4 Minuten ist Ampfiff. 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
1: Am Mikrofon ist Anselm Peer. Die Fußball-Weltmeisterschaft steuert auf ihren Höhepunkt zu. In einer Stunde beginnt das Finale in New Jersey. Daniel Kulowitz, Argentinien und Spanien laufen in Bestbesetzung auf.
2: Die großen Überraschungen in der Startformation sind ausgeblieben. Alle Stars auf beiden Seiten mit an Bord. Allen voran das Generationenduell Jamal gegen Messi. Aber es werden auch andere Leute entscheidend. Oyarzabal oder Alvarez, Olmo oder Enzo Fernandez oder die Goalies, die auch in den Mittelpunkt rücken werden. Ein Duell völlig gegensätzlicher Philosophien. Da die Passmaschinen, die Taktikfüchse aus Spanien. Auf der anderen Seite die Leidenschaft, die Mentalitätsmonster aus Argentinien. Zwei Teams, die dieselbe Sprache sprechen. Das gab es in einem WM-Finale zuletzt übrigens 1930. Der Weg für die 80.000 Fans in die MetLife Arena ist etwas kompliziert heute. Umfangreiche Sicherheitsvorkehrungen wegen des Besuchs von US-Präsident Donald Trump. Chaotische Szenen an den Stadiontoren teilweise. Drinnen aber läuft bereits die erste Show, unter anderem mit Popstar Post Malone.
1: Berichtet Daniel Kulowitz. Ein Nachbarschaftsstreit hat die Einsatzkräfte in der Oststeiermark gefordert. Ein Mann soll gestern versucht haben, das Haus seines Nachbarn in Grafendorf anzuzünden. Katrin Fitzko berichtet.
3: Laut Landespolizeidirektion Steiermark soll ein 41-jähriger Mann nach einem Streit mit seinen Nachbarn versucht haben, deren Haus mit Benzin anzuzünden. Der Besitzer wurde jedoch darauf aufmerksam und konnte den Mann stoppen, heißt es heute von der Polizei. Ein kleines Feuer am Garagentor war jedoch schon entstanden. Feuerwehrleute konnten die Flammen aber rasch eindämmen. Nach dem Vorfall flüchtete der Verdächtige, woraufhin eine groß angelegte Fahndung mit zahlreichen Polizeikräften aus der Steiermark, Niederösterreich sowie dem Burgenland und Hubschraubern eingeleitet wurde. Im Bezirk Mattersburg im Burgenland konnte der Mann schließlich auf einem Feldweg angehalten werden. Er war nicht bewaffnet und ließ sich widerstandslos festnehmen. Laut den ermittelnden Beamten ist der 41-Jährige psychisch beeinträchtigt. Er dürfte noch heute von Polizisten des Landeskriminalamts einvernommen werden.
1: Den achten Tag in Folge haben sich die USA und der Iran heute gegenseitig angegriffen. Die US-Armee spricht von Vergeltung für den Tod von zwei US-Soldaten auf einem US-Stützpunkt in Jordanien. Auch heute melden Jordanien, Kuwait und Bahrain wieder iranische Luftangriffe. Großbritannien bekommt morgen einen neuen Premierminister, schon den siebenten innerhalb von 10 Jahren. Andy Burnham wird am Vormittag von König Charles mit der Regierungsbildung beauftragt. Am Freitag hat er schon den Labour-Parteivorsitz von Keir Starmer übernommen, der sich nach mehreren politischen Fehlschlägen zurückzieht. Heftiger Monsunregen hat in Indien Überschwemmungen und Erdrutsche ausgelöst. Mindestens 19 Menschen sind ums Leben gekommen. Die Behörden warnen vor neuen extremen Regenfällen im Norden Indiens in den kommenden Tagen. Das waren die Nachrichten mit Anselm Peer.
4: Und damit sind wir bei den Wetteraussichten. Und da kann es da und dort noch ein bisschen regnen, vor allem in den östlichen

0: Bezirken, weil in diese Richtung zieht die Front, kann man sagen. Es ist so ein bisschen eine Gewitterfront, die dann noch über der Stadt ist. Aber im Westen gibt es schon blauen Himmel und Sonnenuntergang. Also bei allen Public Viewing Stellen in ganz Wien wird es in der nächsten Stunde auf jeden Fall trocken sein. Und bis zum Ampfiff gibt es dann einen wunderschönen, hoffentlich angenehmen Abend bei auch angenehmen Temperaturen um die 20 Grad derzeit in der Stadt. Dann schauen wir noch schnell auf den Start in die kommende Woche. Wir starten morgen trocken warm, aber Vorteil nicht mehr ganz so schwül. Tageshöchstwerte noch immer 28 Grad, fühlen sich aber doch deutlich unter Anführungszeichen angenehmer an, weil eben diese Schwüle etwas wegfällt. Und dann schauen wir auf die Straßen. Radio Wien mit der besten Verkehrsinformation der Stadt. Da sind uns aktuell keine Störungen gemeldet worden. Gute Fahrt.
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0: Mit an die 85.000 Zusehern im New Jersey Stadium und in 55 Minuten ist Anpfiff. Und bis dahin gibt es nicht nur feines Programm im Stadion, viel Unterhaltung. Wir haben schon gehört, Post Malone ist aufgetreten. Bei der Halftime-Show wird noch Madonna, Justin Bieber, BTS, wer weiß noch, alle da mit dabei sein. Daher wird diese Halftime-Show auch ein bisschen ausgeweitet auf mehr als 15 Minuten. Und das ist nur einer von doch einem oder anderen Regelbruch, unter Anführungszeichen, wenn man das so sagen kann, bei dieser Weltmeisterschaft, der für Aufregung sorgt. Auch das werden wir mit unserem Experten Michael Konsel und Experte Martin Lang noch besprechen. Was gibt's für die VIPs in den VIP-Lounges? Köstliches Essen von Austern über Crispy Chicken. Und was müssen die Tribünenzuseherinnen und Zuseher, oder womit müssen oder dürfen die denn Vorlieb nehmen? Außer Burger, was gibt's denn da alles in diesen amerikanischen Stadien? Auch das gibt's gleich bei mir und das alles gespickt mit viel Musik, mit Luke Andrews aus Österreich, mit U2 Still Haven't Found oder hier am Anfang jetzt Diana Ross and the Supremes. Einen sportlichen, feinen Sonntagabend mit uns.

0: Viel Prominenz war bei allen Spielen vertreten und natürlich auch heute im New Jersey Stadium. Tom Cruise wird erwartet unter anderem und natürlich bei der Halftime-Show jede Menge Superstars, die natürlich wie die VIP-Fans in den Logen auch alle verköstigt werden müssen. Und ja, mehrere tausend Dollar muss man da hinblättern, um Köstliches wie Hummerbrötchen, Sushi oder japanische Jakobsmuschelbowl mit Yuzu, Zitrusfrucht und Ponzo, einer Würzsoße, Edamame, das sind die grünen, unreifen Sojabohnen, knuspriger Reis dazu, dann gibt's Miso-Kabeljau mit gedämpftem Pak Choi. Und auf den Tribünen für die Normalbesucher, die allerdings auch mehrere hundert Dollar pro Nase hinlegen mussten, gibt es natürlich die klassischen Tumen Stadium Hot Dogs, riesige gesalzene New Yorker Brezel gibt es dazu, Fuku Chicken, diverse Bowls mit Rind, Huhn und allem, was das Herz begehrt. Das ist natürlich vom kulinarischen Angebot schon ein bisschen was anderes als bei uns in der Fußball-Bundesliga, aber wir sprechen ja auch von fast 90.000 Besuchern im Stadion. Viel los ist auch schon beim Public Viewing, wo Martin Lang und Michael Konsel für uns heute das Spiel kommentieren werden. Martin, wie sieht's denn im alten AKH bei euch beim Public Viewing im Salettl aus mit dem kulinarischen Angebot? Was gibt's denn bei euch Köstliches?
1: Mir reichert das Schnitzel, aber das gibt's auch nicht. Es gibt einen WM-Burger.
0: Ja, gut.
1: Mit 160 Gramm purem Rindfleisch, medium gebraten. Mhm. Und dazu Steakhouse-Pommes.
0: Klingt gut.
1: Mit Ketchup.
0: Ja.
1: Und dann gibt es noch Chicken Wings mit Barbecue-Sauce, Currywurst im Salettl-Style und Nachos mit Salsa. Ich habe gedacht, das ist was zum Tanzen. Und Cheddar Cheese. Aber auch Nachos de la Casa. Also gibt es auch dazu Sodawasser.
0: Ja, apropos Sodawasser, man muss ja auch was trinken, Michi Konsel. Was wirklich viel diskutiert wurde bei dieser Weltmeisterschaft, das sind diese Hydration Breaks, die Trinkpausen. Wie stehst denn du als ehemaliger Spieler dazu?
2: Zuerst unsere Speisekarte ist natürlich ganz was anderes. Kein Don't Co. und keine Steaks und sonstige Dinge. Der Martin hat schon gesagt, Hauptspeise, was ich da so sehe auf den Tischen, ist Würstel. Also nicht wirklich gesund, aber okay, wir sind ja da, um das Spiel zu sehen. Ja, die Trinkpausen, das ist auch viel diskutiert und ich glaube, die meisten Spieler haben es gar nicht so gern, da schon einmal nach 20 Minuten oder 22 Minuten schon einmal wieder das Spiel zu unterbrechen. Da kommst du in keinen Rhythmus rein, dann wird er doch wieder unterbrochen. Und so richtig zum Trinken, glaube ich, brauchst du auch noch nichts nach 20 Minuten. Es ist ein bisschen fragwürdig. Also es geht da schon eher in die Richtung Werbeschaltungen, wieder Geld lukrieren. Also ja, ich bin nicht begeistert, viele Fans sind nicht begeistert. Und ich glaube, die Spieler könnten auch darauf verzichten.
0: Was auf jeden Fall klar sein wird, es wird heute wieder zwei Trinkpausen geben und vielleicht sogar mehr, wenn es in Richtung Verlängerung oder Elfmeterschießen geht. Zu den sportlichen Aspekten dieses Finales Spanien-Argentinien gibt's gleich mehr bei uns von unseren Experten Martin Lang und Michi Konzel.
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Eine Fußballweltmeisterschaft der Superlativen mit fast 7 Millionen Zuschauern und um die 70.000 Zuschauer pro Match. Da gab es viele positive Aspekte. Alles eigentlich auch friedlich verlaufen, das ist das Gute daran. Es wurde aber natürlich auch einiges diskutiert. Wir haben schon über die Trinkpausen gesprochen, die nicht so ganz gut aufgefallen sind. Und Martin Lang und Michael Konsel bei unserem Public Viewing im alten AKH. Wohl der unter Anführungszeichen Skandal dürfte dieser mutmaßliche Anruf von

0: US-Präsident Trump bei der FIFA bei Infantino gewesen sein. Rücknahme, rote Karte eines USA-Spielers. Wie habt ihr das miterlebt? Wie steht ihr dazu? Und wird das im Nachhinein noch einmal thematisiert oder aufgearbeitet werden? Was meint ihr?
1: Ja, ich würde einmal sagen, es gehört zur Geschichte dieser Fußball-WM. Es bleibt bicken, auch wenn es nur ein Teil der Wahrheit sogar übrig geblieben ist, nämlich dass Donald Trump ja gar nicht wusste, was eine rote Karte ist. Und das wurde ja dann eigentlich von niemandem bestritten, am wenigsten von ihm selbst. Beim normalen Pressemeeting im Oval Office, ein Journalist, der von den Kollegen gebeten wurde, kannst du den Präsidenten fragen? Und der hat bestätigt, dass er den Infantino, den FIFA-Präsidenten, gebeten hat, das zu überprüfen, diese rote Karte, ob der wirklich gesperrt sein muss. Nur ob die Idee von Donald Trump war, zu bezweifeln. Ich nehme an, sie war vom Teamchef der Argentinier oder von jemand aus dem Verband, denn das Prozedere hat sich ja bei dieser WM verändert, nämlich das, was immer schon war, die rote Karte am Spielfeld ist was anderes wie im Disziplinarverfahren. Gibt es auch in Österreich. Aber man hat vor einem Jahr das verändert, dass es hier die FIFA hier noch Möglichkeiten hat für Stars, für wen auch immer. Ronaldo und Conny Leimann von diesem neuen Reglement übrigens auch profitiert, dass man sich das dann ein bisschen hinbiegen kann. Es ist natürlich, wie man an den Reaktionen merkt, unwürdig, keine Frage, und hat am Ende auch nichts gebracht. Es wurde natürlich viel darüber diskutiert und es bleibt in all den nächsten Jahrzehnten sicherlich eine schnurre Episode und für immer diskutiert, dieser Fußball-Weltmeisterschaft, so sehe ich das. Aber ich muss den Donald Trump insofern, ich will nicht sagen, in Schutz nehmen, aber was mich amüsiert hat, dass er sogar zugegeben hat, er hat zuerst gar nicht gewusst, was eine rote Karte ist. Er findet es trotzdem ungerecht. Also, dass sich der US-Präsident mit sowas beschäftigt, finde ich irgendwie kurios.
0: Wie wird das unter den Spielern gesehen, Michael?
2: Der Ahnung für sich geht das gar nicht. Wenn es die rote gibt, dann gibt es eben nur mal die Regel, dass er eine Sperre für ein Spiel ist. Und dann, dann hat man ja, Martin hat es ja schon ausführlich erklärt, dass es den Anruf gegeben hat. Und dann beugt man sich dem, da sich einzumischen in sportliche und in die Regeln, in die bestehenden Regeln, das tut dem Fußball generell nicht gut. Aber ja, es ist eine Episode dieser Weltmeisterschaft, aber es waren so viele positive Dinge. Und wir haben tollen Fußball gesehen, wir haben Überraschungen gesehen, wir haben Mannschaften gesehen, denen man das nicht zugetraut hat, Kap Verde zum Beispiel.
1: Meine Lieblingsmannschaft mit dem Torhüter, mit dem Voschinia, dessen Mutter gar nicht einreisen konnte, genau, genau. Der bei den Großeltern aufgewachsen ist.
2: Das sind halt tolle Geschichten. Ja.
1: Ja. Norwegen natürlich, mit dem Rudern.
2: Ja, also Norwegen sowieso unser aller wahrscheinlich Geheimfavorit. Ja. Und sie haben es auch bestätigt, dass sie eine großartige Mannschaft sind und wie sie das Publikum, die Fans mitgerissen haben mit ihren Schlachtgesängen und wie die Fans da mitgegangen sind. Das war schon großartig und sowas schreibt nur eine Weltmeisterschaft oder eine Europameisterschaft, solche Geschichten. Und in Summe würde ich sagen, war es ein tolles Fußballfest für alle. Die Außenseiter haben ihre Chancen teilweise genutzt. Es sind natürlich auch andere Überraschungen passiert in die andere Richtung. Aber das ist ja das Schöne und das Interessante und deswegen lieben wir ja so den Fußball.
0: Dann machen wir einen Haken unter die negativen Dinge, schauen auf die positiven Dinge, die es ja zuhauf gab, wie ihr gerade erwähnt habt, und kümmern uns gleich in unserem nächsten Einstieg dann ums Finale, um Spanien gegen Argentinien hier bei uns auf Radio Wien live am Sonntagabend.

0: Schönen Sonntagabend, hier ist Radio Wien, es ist jetzt 20.30 Uhr.
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2: Guten Abend, ich bin Daniel Pichler und Sie hören von mir den Radio Wien Wochenrückblick. Das sind Nachrichten in einfacher Sprache und mit einer leichten Erklärung. Und das sind unsere Themen. Die USA und der Iran kämpfen wieder gegeneinander. Schwere Vorwürfe gibt es in Wien gegen einen wichtigen Mann. Und in Salzburg haben die Festspiele begonnen.
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2: Der Krieg zwischen den USA und dem Iran geht weiter. Die USA beschießen den Iran mit Raketen und werfen von Flugzeugen Bomben ab. Der Iran schießt mit Raketen auf die Soldatinnen und Soldaten der USA. Eigentlich hätte der Krieg schon zu Ende sein sollen. Der Iran hat aber wieder Schiffe im Meer vor seiner Küste angegriffen. Das Meer vor der iranischen Küste heißt Straße von Hormus. In Wien ist ein wichtiger Mann zurückgetreten. Der Mann hat das Wiener Marktamt geleitet. Das Marktamt ist zum Beispiel zuständig für alle Märkte in Wien. Gegen den Mann gibt es schwere Vorwürfe. Mitarbeiterinnen und Mitarbeiter sagen, dass der Mann viele Menschen beleidigt hat. Die Leute sagen, der Mann hat zum Beispiel Frauen und Menschen mit dunkler Hautfarbe beschimpft. Man prüft nun die Vorwürfe gegen den Mann. Und in Salzburg haben die berühmten Festspiele begonnen. Die Festspiele finden im Freien statt und sind auf der ganzen Welt bekannt. Bei den Festspielen werden Opern gesungen und es wird Theater gespielt. Besonders berühmt ist das Theaterstück Jedermann. Es geht dabei um einen reichen Mann. Er ist sehr gemein zu armen Menschen. Der Mann wird vom Tod geholt und bereut dann seine Sünden. Das war der Radio Wien Wochenrückblick. 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
2: Und unsere beiden Experten sind im Salettl, im alten AKH beim Public Viewing. Argentinien geht mit 19 geschossenen Toren als torgefährlichste Mannschaft in das heutige WM-Finale, das in knapp 20 Minuten beginnt, während Spanien mit nur einem Gegentor die wohl mit Abstand beste Defensive des Turniers hat. Treffen also zwei wirkliche, ja, sagen wir, Welten aufeinander, was die Art Fußballspielen zu betrifft, oder kann man das nicht ganz so einordnen, Verteidigung gegen Angriff? Wie sehen unsere Experten das, Martin und Michael?
3: Ja, ich sehe so, dass das natürlich jetzt einmal so ausschaut. Spanien, für mich ganz klar die Mannschaft, die unglaublich gut organisiert ist, defensiv unglaublich stabil sind und in der Offensive aber auch ihre Qualitäten haben. Also so ist es auch nicht.
2: Ja, 13 Tore haben sie ja immerhin geschossen. Ja.
3: Genau, sie sind einfach extrem gut organisiert und lassen fast nichts zu, weil sie die Räume extrem eng machen. Man wird es dann eh sehen. Also ihr typisches Spiel ist einfach unglaublich viel Laufarbeit. Wenn du die Räume so eng machst, dann musst du wahnsinnig viel laufen. Also die Burschen sind extrem fit. Und noch dazu ist halt dieser Kader von Spanien. Also wenn du dann in Wahrheit einen Petri zum Beispiel noch bringen kannst oder den, der jetzt die meisten Tore dann noch in Not geschossen hat. Der Torres zum Beispiel, ja, oder der Merino. Ja. Also das sind alles Spieler, die man dann letztendlich noch bringen kann, wenn es einmal nicht so läuft. Das ist schon ganz genial. Und auf der anderen Seite haben wir die Argentinier mit einem Messi, der alle überragt in Wahrheit und alles über Messi läuft, der auch die entscheidenden Passes gibt oder

auch die entscheidenden Tore schießen kann. Also der spielt ja für uns alle jetzt, nicht nur für mich, sondern für alle Fußballfans, eine unglaubliche Weltmeisterschaft. Das ist schon beeindruckend, das ist ja nicht mehr der Jüngste. Und was der uns bei dieser Welt

0: relativ schlechte, sage ich mal unter Anführungszeichen, Spiele gesehen bei Finals. Und ja, lassen wir uns überraschen. Ich glaube, dass es ein sehr, sehr gutes Finale wird. Und das garantieren einfach Messi und Jamal und alle diese tollen Spieler, die da auflaufen werden heute.
1: Man hört es auch im Hintergrund bei euch, die Stimmung ist auch schon gut, mit Speis und Trank seid ihr gut versorgt, Spiel beginnt in knapp 15 Minuten, vielleicht schauen Sie ja auch vorbei und schauen unseren beiden Kommentatoren Martin Lang und Michael Konze live zu, wie sie das Spiel vor Ort kommentieren im alten AKH. Wenn Sie zu keinem Bildschirm schaffen, dann einfach Radio aufdrehen, da versäumen Sie auch nichts. Wie es mit der Aufstellung aussieht, Martin, ich nehme an, du hast sie schon vor dir, machen wir gleich in ein paar Minuten bei mir.

0: große Finale der Fußball-Weltmeisterschaft 2026 mit Spanien gegen Argentinien und mit unseren Reportern und Live-Kommentatoren Martin Lang und Michael Konsel beim Public Viewing. Martin, beschreib mal ein bisschen die Szenerie. Was passiert gerade im Stadion? Wie ist der offizielle Ablauf?
1: Im Moment sind gerade die Nicole Scherzinger sowas wie die FIFA-Hymne und der Robbie Williams war auch gerade dran, der ist ja bekannt großer Fußballfan, der singt auch mit, gemeinsam mit Laura Pausini, davor war schon die US-Nationalhymne mit Jennifer Hudson und es wird jetzt alles für den Einmarsch der Mannschaften vorbereitet, mehr Fahne denn je, alle

0: Teilnehmer, wahrscheinlich alle FIFA-Länder möglicherweise, die jetzt sozusagen den Rasen schmücken, dann dieses Fußball-WM-Emblem, dieses Gold-Blaue, wenn man jetzt rein optisch hinschaut, so ein riesiger Teppich, so ein riesiges Tuch, also hat man ja schon in den letzten Jahren eigentlich auch schon viel investiert. Auch in Katar war das übrigens schon, da kann sich keiner mehr vor 4 Jahren erinnern. Und diese Inszenierungen werden halt immer besser, wenn man das erste Mal im Stadion sitzt und das sieht, dann ist das halt irgendwie epochal. Wenn man es dann zu oft hat, ist es dann irgendwie ja immer dasselbe und es gehen auch durchaus Leute zu dem Zeitpunkt zum Buffet, wie auch immer.
1: Wie sieht es denn, apropos bei 11 gegen 11 mit den Aufstellungen aus? Gibt es da irgendwelche sozusagen Spezialaufstellungsmomente oder sind alle Superstars mit dabei?
2: Also ich sehe jetzt keine Veränderung, eine Veränderung bei Argentinien. Montiel spielt auf der rechten Seite, defensiv auf der rechten Seite, ansonsten eigentlich keine Überraschungen. Messi dabei, Yamals dabei, das ist einmal das Allerwichtigste. Und ja, wie gesagt, also keine große Überraschung.
1: Ja, dann sagen wir auch erstmal Danke für euren Stimmungsbericht. Wie gesagt, Nicole Scherzinger, Robbie Williams und Laura Pausini gerade noch auf der Bühne.
0: Was tippst denn du, Peter, eigentlich?
1: Auch mein Tipp ist eigentlich rote Karte für Messi, weil wir wissen, er ist ein bisschen ein, wie sagt man, im Fußballjargon darf man das ohne weiteres sagen, ein Grätzen, oder? Darf man das sagen, Michi?
2: Das darf man absolut sagen.
0: Ja. Ich finde schon, er ist ein Weltklasse-Spieler.
1: Ist er natürlich, keine Frage.
0: Etwas, was er nicht notwendig hätte.
1: Ich glaube, es wird eine Verlängerung geben. Und dann lege ich mich nicht fest, außer dass beim Elferschießen die Argentinier verlieren werden. Das ist mein Tipp.
0: Okay. Einer von den zwei gewinnt, sage ich, wird halt Fußballweltmeister.
1: Ja, jetzt, meine Herren, jetzt müsst ihr euch aber auch festlegen.
0: Denn der andere ist Iniesta. Ich lege mich gar nicht fest. Ich glaube eher Spanien. Bin da bei Michi. Aber ja, ich bin da völlig entspannt, weil ich harre der Dinge.
1: Ja, dann sagen wir eh alle drei Spaniern. So ist es eigentlich eh.
2: Na gut, dann muss ich was anderes sagen. Ich würde mir eigentlich gerne eine Verlängerung ersparen.
1: Wirklich?
2: Ja, ich meine, die Spannung ist natürlich immer da dann beim Elfmeterschießen dann letztendlich. Ja. Für die Torhüter super, weil da können sie nur gewinnen. Brilliant. Da gibt es viele, viele Spieler, die da sehr viel verlieren können. Da haben sich schon Dramen abgespielt, aber es ist natürlich schöner, wenn das wirklich sportlich entschieden wird und nicht unbedingt dann das Glück oder die Nerven.
0: Gut, mit den zig Pausen, die wir da haben, ist es eh wie eine Verlängerung. Also.
1: Der WM-Pokal wurde gerade auf einer Stele platziert. Jetzt ist Tom Cruise im Stadion, hält eine kleine Ansprache und in 8 Minuten geht's los. Wieder natürlich live dabei unsere Experten Martin Lang und Michael Konzel.
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1: Am Mikrofon ist Anselm Peer. Die Ukraine beschuldigt Russland, ein türkisches Frachtschiff im Schwarzen Meer beschossen zu haben, das Getreide geladen hat. Bei dem Angriff mit 3 Marschflugkörpern seien 5 Besatzungsmitglieder getötet worden. 5 weitere werden noch vermisst, teilte die ukrainische Marine vor kurzem mit. Es handle sich um einen weiteren gezielten Angriff Russlands auf ein unbewaffnetes ziviles Schiff. Mit einer gefährlichen Mutprobe haben 3 Burschen gestern Abend den Bahnverkehr zwischen Kärnten und der Steiermark stundenlang lahmgelegt. Sie sind auf der Choralmstrecke außen auf einem ICE-Zug mitgefahren bei bis zu 250 km/h. Barbara Veit berichtet.
2: 17.23 Uhr, der ICE 117 fährt vom Bahnhof Künsdorf Klopainersee weg. Im letzten Moment springen Jugendliche auf den bereits fahrenden Zug und verstecken sich in winzigen Nischen. Sie riskieren damit ihr Leben. Wartende Fahrgäste alarmieren die ÖBB. Der Zug beschleunigt währenddessen auf über 200 km/h Richtung Choralmtunnel. In einer Nothaltestelle im Tunnel bleibt der ICE stehen, sagt der Sprecher der ÖBB Klaus Baumgartner.
3: Bei Erkundungsfahrten konnten dann 2 Personen aufgegriffen und in einem Zug Richtung Kärnten mitgenommen werden. Kurz vor der Übergabe an die Polizei in St. Paul im Lavantal konnten diese beiden Personen aber leider die Flucht ergreifen.
2: Die Jugendlichen erzählen den ÖBB-Mitarbeitenden davor noch, dass ein 3. Bursche mit dabei war. Daraufhin wird der Choralmtunnel um 19.20 Uhr gesperrt. Polizeieinheiten aus Kärnten und der Steiermark suchen die Tunnelröhren ab, können aber niemanden mehr finden.
1: Nach den 3 Jugendlichen wird gefahndet. Nach einem Schiffsunglück vergangene Woche vor Indonesien konnten jetzt 5 Personen gerettet werden. Die Gruppe, darunter ein Kind, hatte sich mit einem selbstgebastelten Floß tagelang über Wasser gehalten. Mata Georgiev.
4: Ein Fischerboot entdeckt die Schiffbrüchigen mitten in der Nacht vor der kleinen Insel Selaya, südlich von Sulawesi. 3 Tage lang haben sie es geschafft, auf hoher See auszuharren. Die 4 Männer und ein 7-jähriges Kind hatten Kanister und Korkstücke, die nach dem Schiffsunglück herumschwammen, mit Seilen zu einem Floß zusammengebunden und sich so über Wasser gehalten. Ernähren konnten sie sich mit Keksen und Fertignudeln. Das indonesische Passagierschiff war am Mittwoch nach einem Motorschaden gesunken. Mindestens 1 Mensch kam ums Leben, noch 20 weitere Personen werden vermisst. Die Geschichte der 5-köpfigen Gruppe gibt den Einsatzkräften aber jetzt neue Hoffnung. Nach den Vermissten wird nun weiter gesucht.
1: Im ausverkauften MetLife-Stadion in New Jersey beginnt in diesen Minuten das Finalspiel der Fußball-Weltmeisterschaft vor mehr als 82.000 Zuschauerinnen und Zuschauern. Europameister Spanien kämpft um den 2. WM-Titel. Titelverteidiger Argentinien will zum 4. Mal Fußball-Weltmeister werden. Das waren die Nachrichten mit Anselm Peer.
5: Und wir sind bei den Wetteraussichten. Temperaturen derzeit in der Stadt zwischen 18 und 20 Grad. Es ziehen noch immer ein paar dunklere Wolken durch. Es kann auch immer wieder im Laufe des Abends kurz regnen. Aber großteils sollte es eigentlich jetzt schon langsam trocken bleiben. Morgen Montag dann trocken, warm, aber nicht mehr so schwül. Die Temperatur steigt zwar noch auf bis zu 28 Grad, aber eben durch die Wolken, die jetzt auch in der Nacht noch durchziehen, kühlt es doch deutlich ab. Und dann ist es morgen nicht mehr so schwül und fühlt sich auch nicht mehr so heiß an. Blick auf die Straßen, Radio Wien mit der besten Verkehrsinformation der Stadt. Keine Störungen, Sie kommen überall gut voran, gute Fahrt und ich hoffe, Sie sind gut ausgestattet mit allem, was man braucht, um ein spannendes Fußball-WM-Finale genießen zu können.
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5: Die einzelnen Spieler werden...

werden gerade vorgestellt und dann geht's gleich los. Auch schon ganz gespannt auf das Finale sind unsere beiden Außenreporter, Experte Michael Konzel und unser Sportchef Martin Lang, die beim Public Viewing im Salettl im alten AKH sind. Und Spanien gegen Argentinien, was für ein Finale. Platz 1 in der Statistikliste der torreichsten Teams. Argentinien mit 19 Toren und interessanterweise auch das die Mannschaft, die die meisten Fouls begangen hat. Also eine bissige Mannschaft, die Argentiner. Vorne, ja, mit Lionel Messi natürlich eine Macht. Und ja, Spanien im Gegenzug dazu. Die Mannschaft mit den wenigsten Toren, mit der besten Verteidigung. Nur ein einziges Gegentor haben die Spanier zugelassen bisher. Mal schauen, wie die beiden reinstarten. Gleich der erste Live-Bericht. Schön, dass Sie mit dabei sind beim WM-Finale Spanien gegen Argentinien. Hier bei uns auf Radio Wien.

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2: Das Finale der Fußballweltmeisterschaft und unsere Reporter live vom Public Viewing, Martin Lang und Michael Konzel. Martin, wie sind die beiden Mannschaften denn reingestartet in das Finale?
3: Na, eigentlich mit Ballbesitz auf beiden Seiten. Im Moment haben wir die Argentinier, die Spanier hatten in 2 Minuten mit Kurzpassspiel, Michi, gell? Und das erste Mal Raunen ging eigentlich so ein bisschen bei den Hymnen hier bei uns durch den Altmarker Haarpark. Also es sind mehr Spanier da, muss Marc ja dazu sagen.
4: Das habe ich auch so den Eindruck, dass mehr Spanier da sind. Es beginnt irgendwie typisch, ja, für ein Finale. Vorsichtig einmal, keine Ballverluste. Jetzt haben die Argentiner leichtfertig den Ball verschenkt. Out für Spanien in der Hälfte von Argentinien, aber die werfen wieder zurück. Also im Moment ist es alles sehr auf Sicherheit ausgelegt. Das heißt, wie der Martin schon gesagt hat, Ball halten und so wenig Fehler wie möglich machen. Bin gespannt, welche Mannschaft da mutiger wird von den beiden.
3: Ja, wir sind vor allem gespannt, wie lange das 0:0 hält, Peter. Also im Moment hat es schon mal fast 4 Minuten gehalten.
2: Danke, Martin Lang und Michael Konzel, live vom Public Viewing. Spanien gegen Argentinien, live bei uns auf Radio Wien.

0: Radio Wien am Sonntagabend, 21.17 Uhr, unsere Sondersendung. Unser WM-Spezial, Fußball-Weltmeisterschaft, Finale in New York, Spanien gegen Argentinien mit unseren beiden Profis Martin Lang und Michael Konsel beim Public Viewing. Michael, hat sich eine der beiden Mannschaften schon hervorgetan? Wer hat die Anfangsminuten im Griff und was ist mit den beiden Superstars, Jamal und Messi? Wer hat da im Moment die Oberhand?
1: Ja, schon langsam geht's zur Sache. Also beim ersten Einstieg war es noch so, dass alle sehr vorsichtig waren und nur geschaut haben, dass sie den Ball in den eigenen Reihen halten. Und und nach 6-7 Minuten auf einmal zündet Spanien die erste wirklich gute Möglichkeit. Und zwar über Rodri wieder mal, der grenzgenial wieder Lamal einsetzt und der dann allein vor Martinez und dann hat es Martinez richtig schwer gehabt, weil der Ball wurde noch abgefälscht und aus kürzester Distanz hat er noch klären können. Ja, und dann ist es weitergegangen und quasi im Konter dann war Argentinien wieder voran und haben eine Riesenchance vorgefunden, aber der Goalie, der Spanier Simon, hat da richtig gut aufgepasst, der spielt überhaupt, hat erstens einmal nur ein Tor bekommen bisher und spielt immer sensationell mit, also er spielt wie ein Defensivspieler sehr oft, weil er da in höchster Not retten muss, weil Spanien einfach extrem hoch spielt und im Moment ist es jetzt wirklich ein Finale, ein würdiges Finale, würde ich einmal sagen, mit sehr vielen Aktionen und wunderschönen Spielzügen. Von den Superstars Lamal vielleicht ein bisschen aktiver, von Messi ist im Moment nicht viel zu sehen, aber so spielt Messi, also der explodiert dann.
0: Braucht doch nur eine Chance.
1: Macht vielleicht dann das wichtige Tor, also ja. Schauen wir mal, es ist auf jeden Fall spannend und die Zuschauer hier auch beim Public Viewing hier haben einen Riesenspaß.
0: Danke, Michael Konsel. Ja, und vor Ort im großen Stadion bei bis zu 90.000 Zuseher heute mit dabei, auf der großen Leinwand gerade eingeblendet. FIFA-Präsident Gianni Infantino, neben ihm US-Präsident Donald Trump und seine Frau Melania. Da ging einmal ein Raunen durch das Stadion und gleich geht's weiter mit unseren Live-Einstiegen mit Martin Lang und Michael Konsel.
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Austria und Julia, 21.30 Uhr, noch steht's 0:0 beim Finale Spanien gegen Argentinien. Mit Radio Wien versäumen Sie nichts. Gleich wieder sind wir live bei Martin Lang und Michael Konzeller.

0: 20.36 Uhr, unser Fußball-WM 2026 Spezial mit dem Finale Spanien gegen Argentinien und unseren beiden Experten Martin Lang und Michael Konsel beim Public Viewing im alten AKH im Salettl. Martin, 30 Minuten gespielt, wie steht's, wie ist die Stimmung bei euch?
1: Na, immer noch 0-0, der Ball ist beim argentinischen Torhüter. Ja, die meisten genießen da das Spiel. Die sind spanische Fans, die bei uns so mehr ums Eck schauen ein bisschen. Wir sind ja verschiedene Monitore. Wir sind da in der neutralen, eher österreichischen Ecke. Es war jetzt bei dem Foul an den Lamine Yamal kurz Aufregung, aber es ist irgendwie noch gedämpft. Außer es gibt da richtige Strafraumszene. Dann wird es da richtig laut wie im Stadion. Ansonsten hat mir das Gefühl, alle warten so irgendwie ganz geduldig, ja, dass irgendwann einmal was Richtiges passiert, Michi, oder?
2: Naja, es täuscht ein bisschen. Es ist Aufschrei, du hast das gesagt, also Foul an Yamal und da sofort die Spanien-Fans natürlich aufgestanden und haben herumgeschrien. Du merkst beim Spiel, dass es um wahnsinnig viel geht. Also es wird zunehmend härter, zunehmend ruppiger und man sieht bei jedem Einzelnen, wie konzentriert sie spielen, wie sie einfach jeden einzelnen Fehler vermeiden wollen. Und jetzt kommen die Spanier über die linke Seite. Aber die Argentinier auch sehr kompakt und putzen wieder aus. Spanier wieder den Ball in eigenen Reihen, so wie man sie kennt. Das Kurzpassspiel beherrschen sie perfekt. Simon spielt von hinten extrem gut mit. Also das ist schon ein ausgezeichneter Torhüter. Überhaupt beide Torhüter sind herausragend bis jetzt, auch wenn sie nicht viel zu tun bekommen, aber sie spielen so gut mit und auf der Linie Starks, Martinez da gegen Lamal nach 4-5 Minuten, glaube ich, war schon das erste Mal, wo er sich auszeichnen konnte. Ja, es ist ein Finalspiel, ja, und das merkt man.
0: Danke unseren Live-Reportern. Public Viewing. Schlussphase bei uns natürlich wie immer live. Und jetzt gibt's auch Spanisches von Enrique Iglesias, Rhythm Divine.
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Kurz vor Halbzeitpause beim Finale Spanien gegen Argentinien steht noch 0:0 die Schlussphase und die entscheidenden Nachspielminuten in der ersten Halbzeit gibt's gleich wieder live mit Martin Lang und Michael Konzel hier bei uns auf Radio Wien.

0: Harry Manilow's Hey Mambo, 21.51 Uhr und genau 45 Minuten gespielt. Ein paar Minuten Nachspielzeit gibt's beim Finale Spanien gegen Argentinien. Martin, wie steht's?
1: Immer noch 0-0, 4 Minuten. Argentinien hatten sowas wie eine erste Torchance. Und wir sind ja da zwar in der neutralen Ecke, aber es sind meiner Meinung nach mehr Spanier da. Man hört sie auch, Peter. Also es ist so, dass sie auch durchaus Lärm machen.
0: Ja, stimmliche Leistung ist hervorragend.
1: Naja, und die Argentinier wird man irgendwann einmal hören. Also es geht hin und wieder, geht schon so eine Raune durch. Zuerst glaubt man, ja, die Leute schauen sich alle gemütlich das Spiel an, essen was dazu, trinken was. Aber plötzlich, wenn sie was tut, sind alle da.
2: Nein, die fiebern schon alle mit. Wir kriegen nicht immer alles mit, weil wir da sehr konzentriert zuschauen. Und das Spezielle ist bei uns im Rücken ab. Aber ja, was sagen wir zu der Partie? Spanien, glaube ich, einmal die klar bessere Mannschaft. Aber jetzt kommt Argentinien über die rechte Seite.
0: Aber ja, bei den eine Mannschaft führt auf jeden Fall, nämlich in Sachen Karten.
1: Ja, Argentinien, Lisandro Martinez hat sich eine abgeholt, ist aber draußen verletzungsbedingt. Also für ihn ist die Weltmeisterschaft zu Ende. Der sitzt da kramgebeugt auf der Bank. Was hat der?
2: Eine Muskelverletzung und ist natürlich wahnsinnig enttäuscht. Da sieht man, mit was für einer Leidenschaft und Begeisterung die Spieler da im Einsatz
1: sind. Ich bin auch enttäuscht. Mit dem hat der David Alaba Leibchen getauscht.
2: Ja, schön.
0: Er ist aber, schön, hat aber auch das Foul begangen. Ne? So.
1: Ja, es ist zwar kein hartes Spiel, also man sieht schon hin und wieder ist der Raum sehr eng, aber ganz ehrlich gesagt, im Moment ist es eigentlich das, was die Fachleute, so wie der Michi oder was, ja eh erwartet haben, so lange wie möglich wahrscheinlich ein 0-0. Also dass da jetzt in der ersten halben Stunde 4 Tore fallen, damit davon durfte man träumen, aber irgendwie ist das, was gerade passiert in dieser ersten Hälfte, logisch,
2: es,
1: oder?
2: Es ist normal für ein Finale. Es wäre vielleicht ganz anders gewesen, wenn gleich nach 4 Minuten Jamal bei dieser Riesenchance da gleich getroffen hätte. Dann wäre das Spiel mit offenem Visier wahrscheinlich gewesen. Aber die Argentiner, sie machen einfach extrem dicht und hoffen auf Messi wahrscheinlich. Nur in den ersten 45 Minuten war Messi kaum zu sehen.
1: Am Ende ist ja wurscht, du musst nur gewinnen.
2: Wie ist ja, es ist vollkommen wurscht, egal. Letztendlich zählt der Weltmeistertitel dann unterm Strich. Wie du es dann schaffst, ist egal. Aber jetzt schaut es ganz danach aus, dass Spanien das schon machen kann, weil sie einfach viel mehr tun fürs Spiel, viel offensiver agieren. Und die Argentinier haben ihr Rezept und sie sind bis jetzt ganz gut gefahren. Wir wissen, was die für Kampfkraft haben, was für Leidenschaft und wie sie Spiele auch drehen können. Also es ist noch immer Hochspannung.
1: Ich finde, ein Thema zum Abschluss dieser ersten Hälfte, die jetzt in einer Minute und 50 Sekunden zu Ende sein wird. Dort ist ja 3 am Nachmittag gewesen. Also jetzt ist kurz vor 16 Uhr Nachmittagssonne für ein WM-Finale. Das hat irgendwie mehr, finde ich, wenn man am Abend überhaupt da in Wien mit vielen Menschen herum sich das gemeinsam anschaut oder auch anhört, falls sie unterwegs sind. Also, dass ich so mal diese Abendstimmung habe für Finale, anstatt dort in der Nachmittagshitze herumzusitzen, oder?
2: Ja, ich habe immer diese Flutlichtspiele geliebt, weil es einfach von der Stimmung, von der Atmosphäre noch

0: präsenter ist. Ja.
1: Aber es hat ein besonderes Flair.
0: Da können wir halt nichts machen. Jetzt ist halt dort einmal so.
2: Aber ja, bei uns ist es sehr viel.
0: Ich glaube, die Zuschauer im Stadion haben eine Freude und da sowieso. Da feiern es jetzt schon einmal die Spanier, weil sie besser sind, weil viel mehr Spanier da sind. Und jetzt freuen sich alle auf die Halftime-Show, glaube ich einmal.
2: Ich mich nicht. Ich mache sie woanders, die Halftime-Show. Ich gebe es zu. Ich stelle mich da hinten an, da müssen jetzt, glaube ich, stellen sie viel da hinten an gerade.
3: Ja, und wir haben natürlich auch was zur Halftime-Show zu berichten. Danke Martin Lang und Michael Konzel vorerst mal mit einem 0:0. Apropos Halftime-Show, alles, was bei der Halftime-Show mehr oder weniger jetzt live im Stadio passieren wird, können wir ja leider nicht mit dem im Radio berichten und auch nicht spielen, aber wir können natürlich die Interpretinnen und die Interpreten spielen, die da mit dabei sein werden. Und da starten wir gleich mit Coldplay, denn Chris Martin hat diese Halftime-Show sozusagen choreografiert und Coldplay werden gemeinsam mit einem Kinderchor jetzt auftreten. Dann ist natürlich noch Shakira mit ihrem Titelsong für die WM mit dabei. BTS, die koreanischen Pop-Superstars, sind komplett angereist und werden ebenfalls auftreten. Dann ist noch Madonna mit dabei, die natürlich auch eine erfahrene Künstlerin in Sachen Auftritt bei Halftime-Shows ist. Gustavo Dudamel, der vielleicht ein bisschen heraussticht, der venezolanische Star-Dirigent, wird einen Orchestereinstieg leiten. Und Burna Boy, der nigerianische Afro-Beatstar, ist ebenfalls mit dabei. Die Halftime-Show, wir starten jetzt mit Coldplay und We Pray.
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1: Am Mikrofon ist Anselm Peer. Am Persischen Golf nehmen die Luftangriffe zwischen den USA und dem Iran kein Ende. Beide Seiten haben die Feuerpause jetzt doch ganz offiziell aufgehoben und schwören einander Rache. Verbündete Staaten in der Golfregion werden weiter in den Krieg hineingezogen, berichtet Mata Georgiev.
2: Die Golfregion kommt nicht zur Ruhe. In Kuwait heulen am Nachmittag Sirenen auf. Eine US-Militärbasis wird von iranischen Raketen getroffen, aber auch zivile Infrastruktur wie ein Trinkwasserspeicher. Auch die US-Verbündeten Bahrain und Jordanien werden vom Iran ins Visier genommen. Raketen werden über der jordanischen Hauptstadt Amman abgefangen. Es sind Vergeltungsschläge, weil die USA den Iran seit über einer Woche bombardieren. Die USA beschießen seit Mitte Juli unterirdische Waffenlager des iranischen Militärs, nachdem dieses ein Handelsschiff in der Meerenge von Hormus angegriffen hat. Ein Frieden rückt jedenfalls in weite Ferne. Das vor einem Monat geschlossene Abkommen, das den Weg Richtung Frieden hätte ebnen sollen, hat nach den USA nun auch der Iran ausgesetzt.
1: Die Regierungsparteien haben sich auf ein neues Förderungspaket für Medien geeinigt. Wie der Standard berichtet, soll etwa die Zustellung von Zeitungen mit 25 Millionen Euro pro Jahr gefördert werden. Einen eigenen Fördertopf für Gratiszeitungen, den die ÖVP wollte, dürfte es nicht geben. Details präsentiert die Dreierkoalition morgen Vormittag. Die Kindergärten und Horte haben auch im Sommer großteils geöffnet. Trägervereine fordern jetzt mehr Unterstützung des Bundes und der Länder im Kampf gegen die Hitze, berichtet Peter Stacher.
3: Im Kindergarten in St. Pölten bekämpft der Wasserschlauch die Hitze für die Kleinen. Langfristig sollen unterschiedliche Förderungen der Länder für Investitionen etwa in Begrünung, Dämmung oder Kühlung die Folgen der hohen Temperaturen abmildern. Dem Geschäftsführer von Kiwi Kinder in Wien, Thomas-Peter Gerold-Ziegel, geht das aber nicht weit genug.
4: Wir haben in einem Kindergarten eine Klimaanlage machen wollen und ist dann gescheitert am Bundesdenkmalamt und ist dann gescheitert, dass die Stromleitung nicht was braucht, umfassend den Blick für etwas Ganzes.
3: Doch es geht auch um Förderungen. Für Investitionen gegen die Hitze sollten die unterschiedlichen Zahlungen aus einem Topf kommen, meint Gerold-Ziegel. Der Gemeindebund spricht sich stellvertretend für alle Gemeindekindergärten dafür aus, ausreichend und langfristig Geld für Hitzeschutzmaßnahmen zur Verfügung zu stellen.
1: Israels Premier Netanyahu reagiert empört auf die Drohung des New Yorker Bürgermeisters Mamdani, ihn festnehmen zu lassen, falls er im September zur UNO-Generaldebatte in New York kommt. Mamdani wolle damit die Aufmerksamkeit von seinen eigenen Fehltritten ablenken, heißt es von der israelischen Regierung. Der Internationale Strafgerichtshof hat Ende 2024 Haftbefehl gegen Netanyahu erlassen, wegen mutmaßlicher Kriegsverbrechen im Gazastreifen. In der Steiermark gibt es einen neuen Lotto-Millionär oder eine Millionärin. Der 8-fach-Jackpot mit einem Gewinn von rund 12 Millionen Euro ist am Abend mit einem Solo-Sechser geknackt worden, abgegeben per Quick-Tipp. Das ist der zweithöchste Gewinn in der Geschichte von Lotto 6 aus 45 und der höchste des heurigen Jahres. Insgesamt sind 11,3 Millionen Tipps abgegeben worden. Jetzt aber zum Thema des Abends, dem Finale der Fußball-WM. Daniel Kulowitz, nach der ersten Halbzeit steht es noch 0:0 zwischen Spanien und Argentinien.
5: Ja, und das ist die logische Folge in einem bislang unspektakulären WM-Finale, in dem der amtierende Europameister Spanien doch leichte Vorteile hat in der 5-Minute. Lamine Yamal mit einer Top-Chance, dann kurz vor der Pause auch noch Oyarzabal und Cucurella. Argentinien findet offensiv eigentlich kaum statt. Also da ist viel Luft nach oben noch in diesem WM-Finale. Jetzt gibt es mal die Pausenshow, unter anderem mit Shakira, Madonna oder Justin Bieber. Mal sehen, ob die ordentlich einheizen und dass die zweite Hälfte dann ein bisschen spektakulärer und spannender wird. In der Formel 1 holt Mercedes-Jungster Kimi Antonelli den großen Preis von Belgien vor Leclerc und Verstappen. George Russell kollidiert in der ersten Runde mit Lewis Hamilton und scheidet aus und Antonelli kann die Gesamtführung damit weiter ausbauen. Und Tennis, Sinja Kraus gewinnt bei der Rückkehr des internationalen Frauentennisturniers nach Kitzbühel das österreichische Finalduell gegen Julia Grabher glatt in zwei Sätzen. Und wie gesagt, beim großen WM-Finale Spanien-Argentinien steht es zur Pause 0:0.
1: Das waren die Nachrichten und jetzt zum Wetter.
6: Und da schaut es mit den Temperaturen heute richtig gut aus zum Durchlüften. Nur um die 12 Grad in den Randbezirken, 17 Grad in den inneren Bezirken, auch angenehm zum Lüften. Morgen wird es trocken, warm, aber nicht mehr so schwül. Es ziehen mit dem Westwind stellenweise immer wieder ein paar Quellwolken herein, aber es sollte trocken bleiben. Tageshöchsttemperatur zwischen

0: 27 und 28 Grad erwarten wir. Dann schauen wir noch auf die Straßen. Radio Wien mit der besten Verkehrsinformation der Stadt. Aktuell sind uns da keine Störungen gemeldet worden. Gute Fahrt.
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0: 0:0, die Halftime-Show läuft gerade. Gustavo Dudamel, der fantastische Dirigent, der dirigiert gerade eine Symphonieband, muss man sagen, die im großen Stadion gerade auftritt. BTS sind ebenfalls schon auf der improvisierten Bühne, unter Anführungszeichen. Und Madonna wird ebenfalls schon hereingefahren mit einem Auto, das offen, eine Art Cabrio, kommt sie da durch die Gänge, durch die Katakomben heraus, begleitet von Ronaldinho und Ronaldo. Also grandiose Halftime-Show. Es fehlt noch Shakira, es kommen noch der US-Rapper Post Malone, und das alles soll in knappen 12 Minuten über die Bühne gehen, um dann pünktlich in etwa 20 bis 25 Minuten, so viel Zeit haben sich die Verantwortlichen bei der FIFA für diese Halbzeitshow gegeben, dass dann die zweite Halbzeit beginnen kann. Das komplette Programm dürfen wir Ihnen ja natürlich aus rechtlichen Gründen hier nicht live vorspielen, aber wir haben sie alle im Programm, jetzt hintereinander: Madonna, Shakira mit Burna Boy und ihrem offiziellen Song, und BTS gibt es ebenfalls noch. Hier ist Madonna mit La Isla Bonita.

Hatte ihren Auftritt schon bei der Halftime-Show Madonna mit La Isla Bonita. Jetzt ist gerade Justin Bieber solo mit Gitarre auf der Bühne. Hier bei uns mit Love Yourself.

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Justin Bieber, Love Yourself. Gustavo Dudamel, der venezolanische Dirigent und Stargeiger, der ist einfach großartig. Er zeigt auch im großen Stadion fantastische Stimmung. Jetzt gerade dirigiert er mehr oder weniger Shakira und einen Kinderchor. Und der war ja auch schon in Wien natürlich im Musikverein 2017, die Wiener Philharmoniker, beim Neujahrskonzert. Und die koreanische K-Pop-Band BTS hatte auch schon ihren Auftritt und hier sind sie bei uns jetzt mit Dynamite.

0: 22.17 Uhr, großes Spektakel in New York vor den Toren der wunderbaren Skyline dieser riesigen Stadt. Das Stadion mit 80.000, 89.000, um genau zu sein, Besucherinnen und Besuchern, gefühlt beim großen Finale Spanien gegen Argentinien, die natürlich auch die Halftime-Show verfolgt haben. Ebenso wie Michael Konsel und Martin Lang beim Public Viewing im alten AKH. Martin, wie ist denn da die Stimmung bei euch? Wie ist die Show angekommen?
1: Ja, gute Frage. Hörst du mich ja, oder?
0: Ja, ich kann dich gut hören, natürlich.
1: Also, wie kam die Halftime-Show an?
2: Bitte?
1: Wie war die Halftime-Show? Hat es einen Applaus verdient schon, oder?
2: Ja.
1: Siehst du, ja. Die Halftime-Show kam ganz gut an. Der meiste Jubel war übrigens, als die Shakira aufgetreten ist.
3: Komisch irgendwie, oder?
1: Ja, ich weiß nicht. Ich muss ehrlicherweise sagen, ich kenne mich natürlich nicht bei euch. Ich habe nicht gleich alle erkannt. Das war ein bisschen wie Rätselraten sozusagen. Weißt? Also das war eigentlich der entscheidende Punkt, dass wir gesagt haben, naja, wer ist wer? Ne? Dann hast du den Justin Bieber, haben wir dann entziffert. Ted Lasso, das ist eine TV-Serie, bei Fußballfans bekannt geworden, als der einen englischen Verein übernommen hat.
0: Aber da bietet sich an, Martin, Radio Wien zu hören, denn da war das gesamte Halftime-Programm auch auf Sendung.
1: Der Ronaldo war auch bei dir, der Ronaldo und der Ronaldinho.
3: Das hat mir am besten gefallen.
0: Die Madonna herein eskortiert haben, ja genau.
1: Aber das war aufgezeichnet im Fernsehen, glaube ich, oder? Und dann in den Tunnels stehen die nur da, glaube ich, beim Rausgehen. Das hätte ich gerne im Stadion gesehen. Aber es war durchaus
3: Fernsehen
1: unterhaltsam.
3: Heute, ne?
1: Aber man muss fairerweise sagen, es war schon unterhaltsam.
0: Also, ja, Pause hat allerdings doch deutlich länger gedauert als die anvisierten 20 Minuten.
1: Ja,
0: jetzt sind es schon fast eine halbe Stunde.
1: Nein, ich habe nachgeschaut. Um 21.55 Uhr war Pausenpfiff. Ich habe es extra zurückgeschaut in unserem ORF-Videosystem.
0: Da sind wir bei 25 simpel. Minuten.
1: Also da sind wir jetzt, glaube ich, 25 Minuten, aber ich habe jetzt niemanden getroffen, der sich aufregt, muss ich sagen. Wir sitzen ja da wirklich
0: ja auch
1: bei den Fans.
0: Bei einem WM-Finale dazu, dass da ein bisschen Spektakel gemacht wird.
1: Ja, ich tue, wenn sie die Spieler drüber ärgern oder wie auch immer, dann würde ich das verstehen. Aber ich muss ehrlicherweise sagen, da hat sich jetzt niemand aufgeregt.
3: Nein, also, doch, die Spieler, die haben ein bisschen mehr Zeit, sich zu erholen. Auch nicht schlecht. Also deswegen hoffen wir jetzt auf eine grandiose zweite Halbzeit mit mehr Torchancen. Und Messi sieht man jetzt gerade, der muss zulegen. Also das war viel zu wenig von Argentinien, aber so spielen sie halt einmal. Ja. Dicht machen mit allen, mit voller Leidenschaft dagegen halten und es ist ihnen gelungen, das 0:0 zu halten. Und jetzt bin ich gespannt, ob sie jetzt ein bisschen offensiver agieren. Noch zur Halftime schon ein bisschen komprimiert und ein bisschen überladen. Aber durchaus interessant und kurzweilig.
0: Und mit dabei natürlich auch Shakira und Burner Boy und der Official FIFA World Cup 2026 Song mit Die Die jetzt bei uns auf Radio Wien.

Der offizielle FIFA World Cup, der WM-Song von Shakira, Die Die und Burna Boy, eben auch live aufgetreten im Stadion bei der Halftime-Show. Es sind 46 Minuten gespielt, noch 0:0. Unsere Reporter Martin Lang und Michael Konzel melden sich gleich wieder live. Und das ist eine Ikone der amerikanischen Rockmusik, The Boss, Bruce Springsteen, die Glory Days.

0: Radio Wien, Sonntagnacht mit einer Sondersendung zum WM-Finale Spanien gegen Argentinien mit unseren Reportern Martin Lang und Michael Konsel beim Public Viewing im alten AKH. Martin, und du hast dich nicht nur bei der Halftime-Show umgehört, den Fans hat es gut gefallen, sondern du hast jetzt auch noch weitere Stimmen aus dem Publikum.
1: Ja, erst einmal steht es noch 0-0. Wir spielen erst wieder 5 Minuten und wir haben ja auch mehr oder weniger Kartenverlust fürs Public Viewing. Da, zum Teil muss man ja, es ist an der Andrang so groß, dass man Eintritt zahlen muss. Bei mir sitzt ja von unserer Marketingabteilung die Ruth Kienast, aber neben mir sitzt der Christoph, der eigentlich nicht wegen einem Trotschen gekommen ist, sondern wegen einem Selfie mit Michi Konsel.
2: Ja, genau. Aber das Ganze nur deshalb, weil ich bei Radio Wien die Tickets gewonnen habe.
1: Und uns da in der Ecke entdeckt hast.
2: Richtig, das hat mir der Gastgeber dieser Location, der Martin, gesagt. Und nein, wirklich ausgesprochen fein. Und wir genießen es hier, super Service. Ihr macht es super großartig und es ist ein echt cooler Abend hier.
1: Der Michael schaut ganz angestrengt, was der Lärm zu bedeuten hat, oder?
3: Na, irgendwie geht es da jetzt ruppig zu. Spanien wurde gefault und der Argentinier mischt sich da ein. Gelbe Karten wieder einmal habe ich gesehen. Also ein bisschen unfair wird es jetzt.
1: Ja, ein bisschen Bayern-Tisch. Mehr Spanisch, mehr Argentinisch oder
2: mehr
1: nur Österreich?
2: Spanisch. Aber Österreichisch sowieso, ne?
1: Und was ist so das Gefühl, wenn man das Match dir anschaut, es dauert ewig oder bis ein Tor fällt?
2: Nein, also die erste Halbzeit, wie du schon vorher gesagt hast, ist relativ schnell vorbeigegangen und jetzt hoffen wir, dass in der zweiten ein bisschen mehr passiert.
1: Paredes hat übrigens die gelbe Karte bekommen, dabei ist er noch gar nicht lang da, Michi.
3: Nein, der ist der Ball war irgendwo, also die gelbe ist vollkommen zurecht, weil das war ganz eine dumme Aktion, finde ich.
1: Wie geht's denn dir, Christoph? Die Leute schauen ja relativ entspannt zu, trinken was, essen was, tratschen daneben. Aber wenn irgendwie richtig Action ist, wird sofort laut, gell? Von 0 auf 100, oder?
2: Das stimmt. Und teilweise merkst du auch, wenn es wirklich spannend ist, wie leise es dann plötzlich ist. Ja, also das ist dann auch wieder erstaunlich, wo sie dann noch einmal schauen und dann erst wieder ihre Stimme erheben oder jubeln.
1: Wenn man das jetzt so verfolgt, Michi, wir wollten zwar selber keine Verlängerung, weil wir die letzte Straßenbahn locker erwischen wollen, aber
2: ja, oder? Ja, passt gut.
1: Aber wenn ich so mir das irgendwie vergegenwärtige, fällt das erste Tor erst im Elferschießen, oder?
0: Und wer hat es gesagt?
2: Moment, ja. Ich hoffe, wenn es Verlängerung gibt, dann, dass es sich da entscheidet.
1: Michi?
3: Was willst du von mir?
1: Entschuldigung. Hast du alles Gefühl, das Tor vor erst im Elfmeterschießen, es wäre der Abend der Torhüter, oder sehen wir noch irgendwann einmal was?
3: Naja, ich hoffe doch, dass wir jetzt noch ein bisschen was sehen. Jetzt geht es gerade 10 Minuten vielleicht in der zweiten Halbzeit. Und irgendwie müssen sie einen Gang drauflegen jetzt, vor allem die Argentinier, da muss sie mehr tun. Bis jetzt geht es, die Argentinier fallen auf mit Härte und Unfairness im Moment.
1: Peter, vielleicht kannst du einmal eine schnellere Musiknummer spielen, damit was schneller geht.
0: Ja, ich wollte nur dazu sagen, ich habe bei unserem allerersten Einstieg, wo du mich gefragt hast, wie lange es heute dauert, gesagt, es geht ins Elfmeterschießen. Aber schauen wir mal. Im Moment, wie ihr gerade berichtet habt, ist eher mehr die ruppige Phase. Der Start in die zweite Halbzeit gleich wieder live mit Martin Lang und Michael Konzert.
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0: Schneller? Ja, durchaus. Maggie Reilly, Mike Oldfield, passend für die Sonntagnacht. Moonlight Shadow.

0: sind Conchita hier bei uns. Wer von den beiden Mannschaften heute unstoppable in die Zukunft gehen wird? Spanien oder Argentinien? WM-Finale in New York mit Martin Lang und Michael Konzel, unsere Reporter beim Public Viewing. Allzu viel hat sich noch immer nicht getan. 0:0 steht es nach wie vor, aber es gab schon Wechsel und einen Freistoß. Martin.
1: Ja, immer noch 0-0. Ferran Torres und Petri ist übrigens reingekommen. Petri war übrigens mit Yusuf Demir von Rapid auch zeitgleich vor 5 Jahren.
2: Ja, aber jetzt pass auf.
1: Spiele Barcelona.
2: Olmo ein Schuss und da das erste Mal Martinez ein bisschen unsicher ausgeschaut.
1: Und Corner von den Spaniern und man hat immer das Gefühl, Lamine Yamal wird den Corner reinbringen, allerdings diskutieren sie noch in der Mitte. Und man hat irgendwie das Gefühl, Standardsituationen können, wenn dann dieses Spiel am ehesten entscheiden. Also Corner, Freistöße. Und um hier irgendwo in den Abwehrreihen irgendwo eine Lücke zu finden. Also, Corner durch Lamine Yamal aufs kurze Eck und wieder weggedroschen von den Argentiniern. Allerdings nicht weit genug. Noch einmal über die rechte Flanke, noch einmal zur Mitte drüber geköpfelt. Also, ja, es wird schon.
2: Ja, schon langsam, schon langsam. Jetzt haben wir die 64. und es ist Spanien noch immer die bessere Mannschaft, besseren Tormöglichkeiten. Ja, ich bin gespannt, wann endlich Messi explodiert.
0: Ja, ich wollte gerade sagen, Michael, obwohl die Argentinier ja mit 19 Toren die absolut meisten Tore geschossen haben, im Moment machen die Sturmspitzen da eher wenig.
1: Gott, die mussten halt 0-2 gegen Ägypten aufholen, also da musst du irgendwann Tore schießen. Entschuldigung, jetzt bin ich ins Wort gefallen.
2: Na gar nicht, es war jetzt wieder eine Riesenchance eigentlich für Spanien, aber die Argentinier sind so konsequent in der Verteidigung, das ist irre, also das ist, muss man auch anerkennen, wie die mit ihrer Leidenschaft und mit der ganzen Energie da gegen Spanien dagegen halten und verteidigen. Nach vorne geht heute halt einmal gar nichts, aber das ist natürlich auch geschuldet, weil die Spanier einfach nichts zulassen.
1: Ja, und Achtung, Argentinien ist immer so richtig stark, so zwischen der 80. und der,
2: so ist es. Die kommen.
1: Und der 118. Die kommen Minute. Ne? Das werden wir alles erleben. Achtung, nächster Corner. Also irgendwie, wie soll ich sagen, die Corner-Serie der Spanier wird unheimlich. Und schwierig, ne? Sie haben, der Oyarzabal Ball ist jetzt draußen. Bin gespannt, wann der Merino kommt. Der wird wahrscheinlich auch wieder nur eine Minute am Feld sein und dann gleich wieder Tor machen. Von daher merkt man richtig, aber auch bei den Spielern, wenn ich so in die Gesichter schaue, dass die Anspannung nicht geringer wird. Oder jetzt merkt man, jetzt kommt diese Phase, bloß keinen Fehler machen, oder?
2: Ja, na jetzt, das ist eine ganz schwierige Phase, weil natürlich die Kräfte schwinden. Man sieht es schon, dass die, dass beide Mannschaften eigentlich sehr viel bei diesem Turnier schon gegeben haben und ein bisschen mit den Kräften am Ende sind und da kommt es jetzt und jetzt eine Riesenchance und Kopfball wieder in die Arme von Martinez. Also die Spanier unternehmen schon einiges, um ein Tor zu erzielen, aber es gelingt noch nicht, weil die, man sieht es jetzt da wieder eigentlich bis auf Messi, alle im eigenen Strafraum verteidigen, die Argentinier.
0: 66. Minute, noch 0:0. Danke Martin Lang und Michael Konzel.
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0: Finale der Fußball-WM Spanien gegen Argentinien. Bei uns live von Beginn an mit einer fulminanten Halftime-Show und jetzt schon 73 Minuten gespielt, noch immer 0:0. Unser Reporter Martin Lang und Experte Michael Konsel sind beim Public Viewing. Michael, jetzt sind schon, wie gesagt, 73 Minuten gespielt, noch kein Tor gefallen. Die Schlussphase jetzt, wen siehst du denn da?
1: Es kommt einfach nicht. Aber die Spanier sind bemüht und haben doch so Halbchancen, immer wieder 3-4 gefährliche Eckbälle waren dabei. Und Argentinien, man sieht es und man merkt es und man hat es dann auch jetzt gesehen, zwei neue Spieler sind reingekommen, da schwinden die Kräfte einfach. Die haben sie wirken müde, sie bringen nach vorne ganz, ganz wenig zustande. Jetzt war vielleicht sowas wie ansatzweise einmal eine Offensivaktion von den Argentiniern, aber das ist natürlich viel zu wenig, um ein Finale zu gewinnen. Jetzt ist nur die Frage, können sie wieder zulegen, so wie in den letzten Spielen, wo sie ab der 70., sogar manchmal ab der 80. erst ein Spiel gedreht haben. Also vielleicht steckt da noch mehr drinnen. Wir lassen uns gerne überraschen.
0: Schlussphase gibt es dann natürlich wieder bei uns live bis zu den Nachrichten um 23 Uhr. Jetzt noch Van Halen und David Bowie. Danke, Michael Konzert.

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1: Am Mikrofon ist Anselm Peer. Bei einem Badeunfall im italienischen Adria-Badeort Milano ist ein 4-jähriges Mädchen aus Österreich ums Leben gekommen. Die Polizei ermittelt wegen des Verdachts der fahrlässigen Tötung, berichtet Veronika Mauler.
2: Das Mädchen soll gestern kurz nach dem Mittagessen von 2 Hotelgästen regungslos im Pool entdeckt worden sein. Nach ersten Erkenntnissen war die 4-Jährige, das jüngste von 3 Geschwistern, zuvor mit ihrem Vater in einem Aufenthaltsbereich mit Kinderspielen. Der Vater soll laut Ermittlungen etwa 10 Minuten aufs Hotelzimmer gegangen sein, nachdem er seine Tochter gebeten hatte, auf ihn zu warten. Doch das Mädchen soll den Bereich laut Überwachungskameras Richtung Poolanlage verlassen haben. Der weitere Weg soll nicht auf den Kamerabildern zu sehen sein. Im Mittelpunkt der Ermittlungen steht nun die Frage, ob der Poolbereich ordnungsgemäß gesichert war. Nach bisherigen Erkenntnissen war das Schwimmbecken nämlich zu diesem Zeitpunkt geschlossen. Laut italienischen Medienberichten könnten Verantwortliche des Hotels, aber auch der Vater in das Ermittlungsverfahren einbezogen werden.
1: In Ungarn soll die ehemalige Weltklasse-Schachspielerin Judith Polgar neue Staatspräsidentin werden. Ministerpräsident Peter Madja hat die 49-Jährige als Nachfolgerin des Orbán-Vertrauten Tamás Sulyok nominiert. Judith Polgar gilt als beste Schachspielerin aller Zeiten. Seit ihrem Karriereende vor mehr als 10 Jahren setzt sie sich mit einer Stiftung für die Schachförderung und für Bildung und Chancengleichheit ein. 15 Jahre nach den Anschlägen des rechtsextremen Attentäters Anders Behring Breivik ist heute in Norwegen ein Denkmal für die 77 Menschen eingeweiht worden, die er getötet hat. An der Gedenkfeier in Oslo haben Überlebende, Angehörige der Opfer und Regierungsvertreter teilgenommen. Beim Landeanflug auf den Grazer Flughafen sind ein Fluglehrer und seine beiden Flugschüler mehrmals von einem Laserstrahl geblendet worden. Das hat die Polizei heute bekannt gegeben. Die Ermittlungen sind im Gang, berichtet Stefan Holzmeister.
3: Was sich am vergangenen späten Donnerstagabend in Graz abgespielt hat, war brandgefährlich, erklärt die steirische Polizei heute. Das aus Wiener Neustadt kommende Kleinflugzeug ist kurz vor der Landung in Graz zum Zielobjekt eines grünen, hell leuchtenden Lasers geworden. Wer diesen bedient hat, ist aber nicht bekannt. Offiziell wird nun wegen des Verdachts der vorsätzlichen Gefährdung der Sicherheit der Luftfahrt ermittelt. Dabei handelt es sich um ein Vergehen, bei dem im Falle einer Verurteilung hohe Freiheitsstrafen von 1 bis zu 10 Jahren drohen. Die Besatzung ist bei dem Vorfall jedenfalls unverletzt geblieben.
1: Im Finale der Fußball-Weltmeisterschaft heißt es weiter zittern. In der 85. Minute steht es noch immer 0:0 zwischen Spanien und Argentinien. Argentinien will zum 2. Mal in Folge den Weltmeistertitel holen. Das ist zuletzt Brasilien in den 60er Jahren gelungen. Spanien ist zuletzt 2010 Weltmeister geworden. Der Gewinner darf sich über ein Rekordpreisgeld von umgerechnet fast 44 Millionen Euro freuen. Das waren die Nachrichten. Und jetzt zum Wetter.
4: Ja, und da zittern die spanischen und die argentinischen Fans gleichermaßen. Wir können das aus neutraler Sicht da ein bisschen entspannter angehen. Viele Großchancen gab es bis jetzt noch nicht. Mal schnell zu den Wetteraussichten. Temperaturen morgen um die 28 Grad Tageshöchstwert. Jetzt in der Nacht kühlt es schon schön ab auf 17 bis 12 Grad. Und durch diese kühlere Phase ist es morgen trocken, warm und nicht mehr so schwül. Das heißt, die 28 Grad werden uns doch ein bisschen angenehmer vorkommen als die 28, 30 Grad in den vergangenen Tagen, wo es schon sehr schwül war. Und noch unser Blick auf die Straßen, die beste Verkehrsinfo der Stadt. Keine Störungen, Sie kommen überall gut voran. Gute Fahrt.
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4: Ja, wie gesagt, viele Großchancen gab es nicht, aber die...
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4: Ja, das Finale ist im Laufen. Noch ein paar Minuten bis zum Schlusspfiff, zum Vorläufigen. Weil dann gibt es auf jeden Fall wahrscheinlich, wenn es unentschieden steht, eine Verlängerung und Elfmeterschießen. Wie gesagt, viele Großchancen noch nicht, schon gar nicht für die Argentinier. Die verteidigen zwar super, die größten Chancen hatten die Spanier bis jetzt, aber das waren auch mehr so Halbchancen. Mal schauen, wie die Schlussphase verläuft mit unseren Reportern, die live beim Public Viewing im alten AKH in Salettl sind. Martin Lang und Spitzengoalie, Ex-Goalie Michael Konzel bei ihm. Gleich sind sie live bei mir. Jetzt sind die Beatles mal dran. Ticket to Ride.

0: Das Finale der Fußball-Weltmeisterschaft 2026 im ausverkauften Stadion vor den Toren von New York. 4 Minuten Nachspielzeit werden gerade angezeigt und unsere Reporter Martin Lang und Michael Konsel beobachten für uns die Schlussminuten beim Public Viewing im alten AKH. Martin, zum Schluss jetzt doch deutlich mehr Druck von den Spaniern.
1: Ja, und der Gustl ist bei uns, den wir heute schon um 5:45 interviewt haben. Wir haben uns ja unterhalten über das Thema Verlängerung. Er hat mir gesagt, wir sind mehr Spanier da, gell? Eindeutig jetzt. Und die wachen auch immer mehr auf. Also der Bauer haben sicher ein paar es hat ja keiner Tor verpasst. Also ein paar haben sicher dazwischen, sind kurz eingenickt, wahrscheinlich schon in Hälfte 1. Und wir sind natürlich jetzt gespannt, ob da in den letzten 3 Minuten von diesen regulären Spielzeit die Argentinier vielleicht wieder mal kommen. Michi, oder?
2: Ja, jetzt kommen die Argentinier das erste Mal in die gegnerische Hälfte seit langem.
1: Faul an Messi,
2: der liegt jetzt da und bin ich gespannt, was jetzt dabei rauskommt.
1: Er darf nicht so lang liegen, sonst muss er eine Minute raus. Ne? Also ein Freischuss würde ja genügen, oder?
2: Würde genügen, aber das ist ein bisschen weit weg. Also da trifft nicht einmal Messi.
1: Aber der Zusammenprall, der hatte schon was, oder?
2: Nein, er steht schon wieder.
1: Im Laporta.
2: Er steht schon wieder und das sind, was sind das, 30, 40 Meter. Das ist ja ein bisschen zu weit.
1: Bei uns direkt, da hinten die jungen spanischen Fans, die Leute stehen schon auch, ob nicht doch irgendeine Aktion passiert. Wir haben auf der Uhr 1:45 in dieser Nachspielzeit einmal absolviert und die Argentinier haben einmal den Ball zentral vor dem Tor an der Strafraumgrenze. Erster Haken, zweiter Haken abgefangen von den Spaniern, kommt er wieder abgefangen von den Argentiniern. Nächste Möglichkeit, man merkt schon, jetzt wollen die Argentinier es vielleicht doch noch machen. Achtung!
2: Aber Simon ist am Posten. Jetzt vielleicht, wenn man schnell kontert, ist ein bisschen mehr Raum da. Ja, Nico Williams.
1: Abgewehrt.
2: Schuss zu zentral war der, gell?
1: Ja, war stark gestanden vom Emiliano Martinez. Aber jetzt tut sie was, gell? Jetzt will keiner in die Verlängerung.
2: Ein Riesenfoul jetzt, schau.
1: Und gelb-rot.
2: Wieder von einem Argentinier. Gelb-rot.
1: Und sie hören ja, was da gleich los ist, gell? Michi. Auf einmal merkt man.
2: Ja. Aber das wird noch angeschaut, glaube ich.
1: Ja, aber es war eh gelb-rot, oder? Messi regt sich auf jeden Fall auf.
2: Das wäre natürlich jetzt eine gewaltige Schwierigkeit.

0: Unterbrechung für die Argentinier.
1: Ja, aber ob das wirklich ein Foul wäre, stimmt die Zeitlupe. Ja, aber Geld ja, kann er geben, oder?
0: Ja, ja.
1: Also, ich glaube, Peter, riskieren wir es, dass wir jetzt.
0: Nein, ich sage gelbe Karten, ja.
1: Dass wir da zur Beruhigung Musik spielen, weil wir sagen, bis die fertig diskutiert haben.
2: Ja, da wird sicher der VAR.
1: Mit dem Foul und mit der VAR-Arzt.
2: Ja, wird sicher noch gecheckt werden. Können wir noch ein paar Takte Musik spielen und sind gleich wieder live bei euch zurück.
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0: So, das Spiel wieder im Gange. Die Entscheidung, ob rote Karte oder nicht, sagt uns jetzt Martin Lang.
1: Kann ich kurz machen. Argentinien ist zur 10. Enzo Fernandes draußen. Und Achtung, die Spanier kommen schon wieder vors Tor und kriegen noch einmal den Freistoß.
2: Jawohl, das kann es jetzt sein.
1: Aha, der Michi legt es wieder fest. Paredes, der muss auch aufpassen. Hat auch schon eine gelbe, gell? Freistoß zentral, ziemlich genau 18 Meter vor dem Tor.
2: Das ist jetzt eine große Chance. Da gibt es auch keine Diskussion. Jetzt in der Wiederholung sieht man es ganz deutlich.
1: Foul an Ferran Torres. Und der Messi meckert um ein Dumm. Muss er wahrscheinlich. Wahrscheinlich ist das in so einem drin, oder? Dass man
2: naja.
1: Das ist, meckert,
2: wir sind in einem Finale.
1: Aber es sind keine 18, es sind 20 Meter. Oder, Michi? Du hast da das Bessere
2: auch. Ja, du hast recht. Aber es ist eine super Distanz. Also da kann man schon...
1: Pedro Porro oder Lamine Yamal, einer von den zwei. Pedro von Tottenham oder Lamine Yamal.
2: Alle hoffen, die Spanier vor allem.
1: Ja, oder, ja, ich glaube, der Lamine Yamal legt sich die Kugel da hin, oder?
2: Schaut so aus,
1: ja. Am linken.
2: Im Moment schaut es so aus.
1: Argentinier hoffen auf die Verlängerung. Bei uns halten auch alle angespannt die Luft an. Blicken gespannt auf diese frühen Monitore. Oder doch Pedro Porro. Also.
2: Der Lamal ist aber sehr konzentriert. Also ich glaube, der wird schießen.
1: Ja, werden wir gleich sehen. Also wir haben 90 plus 7,5.
2: Da wird eingeklatscht.
1: Der Vincic, ja. Gibt den Ball frei. Immer noch, die diskutieren, wo die Mauer steht. Sie da niemand bewegt und rempelt.
2: Jetzt haben sie drei Spanier auch noch reingestellt. Also da

0: das wird jetzt ganz schwierig.
1: Ball ist freigegeben. Jamal. Abgewehrt. Riesenparade von Emiliano Martinez.
0: Jawohl. Wieder Martinez. Der ist wirklich ein Torhüter für die schweren und wichtigen Spiele.
1: Ah, den hast du auch gehalten.
0: Ja, das war eine Schmähparade.
1: Ich muss übrigens den Peter Tichacek korrigieren. Was hat er gesagt? Ehemaliger Spitzentorhüter. Stimmt. Weltklasse-Torhüter, zweifacher WM-Teilnehmer Michael Konsel. Und wir haben die von uns so wirklich
0: begehrt, jetzt ist sie da.
1: Die begehrte Verlängerung. Jetzt muss ich dann schauen, wann da der letzte Bus fährt.
0: Alle freuen sich hier im Lokal, vor allem der Besitzer.
1: Nein, es ist Sonntag, das Wetter ist wieder super, es regnet nicht mehr. Also wir sind auf alles eingestellt, Peter. Und da haben dazu die passende Musik.
2: Genau, auf zweimal 15 Minuten und dann vielleicht sogar Elfmeterschießen.
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0: Billy Ocean's Get Out of My Dreams. Kurz vor 11:30, 23.25 Uhr, hier ist Radio Wien mit unserer Live-Sondersendung zum Finale Spanien gegen Argentinien. Fußball-Weltmeisterschaft 2026 gespielt wird vor vollem Haus, 90.000 Zuschauer vor den vor der Skyline New Yorks, muss man sagen. 5 Minuten schon gespielt in der Nachspielverlängerung sozusagen. 2x15 Minuten, und unsere Reporter Michael Konzel und Martin Lang vor Ort beim Public Viewing. Und da gab es jetzt schon wieder einige gute Chancen.
1: Nico Williams!
2: Nein!
1: Man hört es am Jubel. 1-0 Spanien, Nico Williams. Aber die Frage ist, also Argentinien, oder? Ah, Nico Williams.
2: Ich glaube, da gibt es einen Foul.
1: Ja, ich glaube, es gibt einen Foul.
2: Da zweimal wieder super reagiert von Martinez. Aber da bin ich jetzt gespannt auf die Wiederholung, ob was da jetzt wirklich für ein Foul dabei gewesen sein soll.
1: Naja, wenn dann vom Merino gegen den Torhüter. Und zuerst, oder?
2: Ach so, ja, da war... Das war ein Foul von Marino.
1: Ja, aber das wird jetzt spannend. Also, 1-0 Spanien, ja oder nein?
2: Naja, viel war da nicht.
1: Michi sagt auch nicht, dafür gibt es den VAR. Ah, das ist ja lustig. Jetzt haben wir noch das Tor zählt. Also, ich habe noch das Tor, wir zählen. Aber der Nico Williams hat sich da irgendwie nicht groß hervorgetan beim Torjubel.
2: Ja, ich bin gespannt.
1: Der Schiedsrichter erklärt ihm aber, glaube ich, es zählt nicht, oder? Wenn ich das richtig sehe, oder Michi?
2: Ich weiß nicht, ob da jetzt nicht doch das noch einmal kontrolliert wird von VAR. Passt zur Mitte, sieht man jetzt in der Zeitlupe. Dann gibt es das Gerangel, Merino. Das war aus meiner Sicht kein Foul von Merino. Da verfehlt er den Ball.
1: Wo der Torhüter mit dem...
2: Naja, trifft ihn Martinez schon ein bisschen. Ja. Aber
1: naja, aber dann ist er faul, wenn der Tormann nicht aufstehen kann, oder? Wer wüsste das besser als du? Und da endet die Lupe, da endet die TV-Zeitlupe, oder? Das sieht ja der Schiedsrichter besser.
2: Nein, ich glaube, das wird nicht zählen, das Tor.
0: Vielleicht nochmal kurz, um Revue passieren zu lassen. Die Argentinier nur mehr mit 10 Mann am Platz.
1: Nein, es kennt sich im Moment nur keiner aus, ob das Tor zählt oder nicht, oder? Hätte ich gesagt, oder?
2: Ja, irgendwie ist da jetzt ein ziemliches Durcheinander.
1: Bei uns, es warten alle gespannt wieder. Gusti zeigt sich, es wird immer leiser.
2: Interessanterweise zeigen sie auch wenig, ob da jetzt ein VAR kommt oder nicht, oder? Eher nicht. Ich glaube eher.
1: Ja, wenn die Entscheidung eindeutig ist, dann werden sie ihn einfach nur bestätigen, oder?
2: Es dauert schon sehr lang, oder?
1: Die Spanier wechseln auf jeden Fall. Das ist ja auch schon was. Rodri raus. Rodri raus ist spannend, oder? Rodri und Laporte raus. Zubimenda und Garcia, auch der hat mit Yusuf Demir bei Barcelona jung angefangen, hinein in der Defensive.
2: Also sicher nicht schlecht, frische Kräfte, aber dass Rodri raus muss, da wird am Ende sein.
1: Aber es regt sich bei Spanien niemand auf.
2: Nein, nicht so wirklich.
1: Das muss ich jetzt fairerweise sagen. Ich schaue oft immer auf die Reaktion vom Spieler und Trainer nach. Also es geht mir weiter mit dem Freistoß von
2: Jetzt ist es fix, es geht weiter mit Abstoß von Martinez.
1: Also gut, kein Tor, 0-0 weiter. Peter, du wolltest eigentlich irgendwas fragen.
0: Ja, naja, ich wollte eigentlich nur Revue passieren lassen, dass die Argentiner da ja nur mehr mit 10 Mann am Platz sind. Und natürlich, dass die Statistik wohl eindeutig für die Spanier spricht.
1: Ja, Kat, nicht irgendeine Torschuss, glaube ich, gell? Für Argentinien haben wir, oder hast du da aus?
2: Na, eine einzige, glaube ich, so in der 6. Minute, was ich mich zurückerinnere. Ansonsten war das extrem
1: Peter hat irgendwas von 16,
2: schwach.
1: Aber mit der Torschuss, also mit dem nicht gegebenen Tor, steht 17-0, wenn man die Tormöglichkeiten heranzieht, oder?

0: Das sagt eigentlich alles, aber noch immer steht es 0:0, 99 Minuten gespielt. Wir sind weiter dran, live beim Finale.
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0: 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Sonntagnacht, das große Finale der Fußballweltmeisterschaft. Spanien gegen Argentinien. Und es gibt eine Verlängerung. 10 Argentinier gegen 11 Spanier. 0:0. Und die letzten Minuten der ersten Halbzeit der Verlängerung sind jetzt gerade im Gange. Martin Lang.
1: Ja, 2 Minuten, 23, 24, 3 waren angezeigt, aber die Argentinier, die liegen mehr am Boden, diskutieren, die Spanier, der Schiedsrichter Vincic hat da, der bisher seine Sache wirklich ausgezeichnet macht, der hat da genug zu tun, aber in dem Fall konnte der argentinische Spieler überhaupt nichts dafür, der Julian Alvarez, weil da springt dann der Merino richtig an, gell, Michi. Man merkt, beide sind müde, beide sind ein bisschen entnervt, gell. Und die Frage der Nerven in einer Verlängerung, nichts Neues im Fußball, oder?
2: Nein, es ist leider kein schönes Finale. Jetzt ist einmal die erste Halbzeit von der Verlängerung vorbei. Schauen wir mal. Ich befürchte fast, dass es jetzt bis zum bitteren Ende geht, bis zum Elfmeterschießen. Nein,
1: ich hoffe, dann bin ich gespannt. Ich fürchte nicht, ich hoffe.
0: Und Martin,
1: schon wegen der Stimmung, die da herrscht.
0: Und Martin, es wäre ja auch nichts Neues, wenn ein Weltmeister im Elfmeterschießen gekürt werden würde.
1: Nein, der letzte Weltmeister, der im Elfmeterschießen gekürt wurde, war wer, Michi?
2: Pah.
1: Argentinien.
2: Ja.
1: Messi hat. Zwei Franzosen haben verschossen in Doha,
2: genau, richtig,
1: vor vier Jahren. Und Argentinien hat sich zum Beispiel 90 auch durch zwei Elferschießen ins Finale geschleppt, hat dann durch den Elfer von Andy Brehme verloren. Also vor 30 Jahren in den USA, Roberto Baggio, der Schuss in den Nachmittagshimmel von Pasadena.
2: Ja, da haben sie schon Dramen abgespielt.
1: Weltmeister. Das war 94, das erste Elferschießen im WM-Finale, aber noch ist es nicht so weit. Trotz allem ein Tor, würde ich mal sagen, wird möglicherweise den Ausschlag geben, falls es noch fällt. Und die Spieler glauben dran. Und wir warten hier mit einigen hundert Fans im alten AKH in Saletto.
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0: So, und da müssen wir natürlich unterbrechen. Tor Martin.
1: 1:0 Spanien, 106. Minute. Ferran Torres.
2: Jawohl! Die sind alle aus dem Häusl da, wir sind immer spanische Fans da. Wahnsinn! Das jetzt, war's jetzt, oder?
1: Genau nach der Pause ist es passiert. Also, ja, da hören wir
2: verdient,
1: mal genau
2: hochverdient, oder? Wahnsinn! Messi natürlich enttäuscht. Argentinier lassen die Köpfe hängen. Ganz klar, die haben natürlich jetzt gehofft, dass sie sich retten ins Elfmeterschießen. Mit einem Mann weniger. Alle umarmen den Torres natürlich, eh klar.
1: So, Flanke von rechts.
2: Nein, schauen wir es uns noch einmal an, in Ruhe.
1: Oh, Dorman Völler.
2: Nein, was ist Dorman Völler?
1: Der Martinez muss da den Ball haben. Diesen weiten Ball muss er erwischen. Zurückgelegt von Williams und Verteidigerfehler vom
2: nein.
1: Molina.
2: Also ich würde es jetzt nicht als Fehler bezeichnen.
1: Ja, aber da muss er raus und muss den Ball fangen. Der hat so gut
2: gehalten. Er war lange in der Luft, aber trotzdem.
1: Und dann haut der Ferran Torres da aus 7-8 Meter den Ball natürlich ins Netz hinein.
2: Ja, aber den musst du auch so treffen. Also das war schon sehr genau.
1: Gut eingewechselt.
2: Alles richtig gemacht wieder der Trainer, oder?
1: Da haben wir uns nur gedacht, der nimmt den Rodri raus. Aber mal der Ferran Torres.
2: Jetzt war es einmal so, dass die bessere Mannschaft einmal das 1:0 geschossen hat. Jetzt bin ich gespannt, ob die Argentinier jetzt komplett aufmachen. Sie müssen praktisch alles aufmachen und alles riskieren. Jetzt faul an einen Argentinier. Jetzt wird es nach vorne gehen. Also die werden jetzt mit offenem Visier spielen.
1: Jetzt werden wir mal vielleicht auch von Argentinien was sehen. Das wäre natürlich.
2: Ja, jetzt stürmen alle vor.
1: Das wäre natürlich schon spannend.
2: Das wäre was jetzt.
1: Aber gut, da hätten wir ja Tor. Also, Peter, im Moment doch kein Elferschießen. Ich habe noch gesagt, warte ab, es ist noch nicht ab. Ja, die Spanier haben beim letzten Mal 2010 gegen Holland auch das Tor in der Verlängerung gemacht und haben es in der 116. Mal alle aufs Elferschießen eingestellt waren und sie waren ja besser. Also, dass sie jetzt keine Torschuss mehr haben werden, davon wäre nicht ausgegangen. Ja. Und sie ist in dem Fall ein Fehler, die Müdigkeit, in dem Fall vom Verteidiger, vom Nahuel Molina von Atletico Madrid und ja... Steht nicht beim Nico Williams, der köpfelt den Ball zurück. Ob der Martinez rausgehen hätte können. Schwer.

0: zusammengebracht, dass man das so salopp sagen darf. Also ich kann mir nicht vorstellen, und nicht weil die Argentinier so schlecht wären, die Spanier haben da nichts zugelassen. Also im Moment kann ich mir ehrlich gesagt nicht vorstellen, dass die den Ausgleich erzielen. Ich lasse mich gerne schon allein.
1: Der Fußball ist oft nicht erklärbar.
0: Das stimmt. Bei Argentinien schon gar nicht, das muss man dazu sagen. Ne? Das wäre jetzt dann das, ich habe selber Argentinien, Ägypten kommentiert, Ägypten 0-2, Kap Verde, Verlängerung. Und England, ne? Also das wäre das vierte Mal bei dieser WM, wenn sie das jetzt doch noch einmal schaffen. Aber gut, wir lassen uns überraschen und spüren zur allgemeinen Beruhigung vielleicht ein paar Takte einfach guter Musik, Peter.
2: 109. Minute, 1-0, Spanien gegen Argentinien. Die paar Takte, die du angesprochen hast, kommen von Michael Bublé.
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0: Michael Bublé, Haven't Met You Yet, und gleich zu Martin Lang und Michael Konzel.
1: 2:0 Spanien, wieder Ferran Torres, allerdings die große Frage ist, ob er abseits war.
2: Abseits, geht schon wieder weiter, Martin, schau.
1: Das ist ungerecht, völlig ungerecht.
2: Klares Abseits.
1: Nie. Na nie, aber irgendwie...
2: 1:0 ja. Reicht ja auch.
1: Wir rätseln gerade, ob sie das jetzt noch alles in der Stunde ausgeht, bis Mitternacht, oder ob es der Weltmeister am Montag gekürt wird. Bei uns zumindest, dort in den USA, in New Jersey, ist ja trotzdem Sonntag. Aber
2: Schau, jetzt haben die in Argentinien nochmal eine Chance. Freistoß.
1: Gestehe, ich kann mir nicht vorstellen.
2: Der kommt hoch in die Mitte, und da kann alles Mögliche passieren.
1: Normal sagt die Regel, eine Torschuss kommt noch, ne? Wenn du so Szenen hast. Aber wieder nichts kommt da.

0: zurücklaufen.
1: Ja, bitte ein schlechter Freistoß, schlechte
0: Flanke. Und die Spanier wirken mal so, als würden sie schon lieber das 2-0 machen, als nur dieses 1-0 verteidigen, um das einfach alles klar zu machen. Ne?
1: Ich glaube, entscheidend war die gelb-rote.
0: Achtung, Messi über rechts. Achtung, Flanke zur Mitte. Corner. Erik Garcia rettet. Und der Messi wirkt plötzlich auch frisch und munter.
1: Ja, der hat sich das jetzt aufgespart für die Verlängerung. Aber der schießt nicht direkt, sondern ein kurz abgespielter Corner. Messi noch einmal, Flanke direkt aufs Tor.
0: Zeit zum Durchschnaufen, Peter. Wir hören uns so in 4-5 Minuten wieder, würde ich sagen, oder?
1: Ja, der ist auch fix und fertig. Messi ist auch stehend K.O.
2: Martin Lang und Michael Konsel noch immer frisch, nicht stehend K.O. beim Finale Spanien gegen Argentinien mit Radio Wien live dabei.

Plötzlich sind die Argentinier wieder aufgewacht, eine Chance nach der anderen, aber die Spanier führen noch immer mit 1:0 beim WM-Finale. Die 120. Minute läuft, 5 Minuten werden noch nachgespielt. Gleich wieder Martin Lang und Michael Konzel live.

0: Es ist gleich 24 Uhr, 0 Uhr und gleich weiter zu unserem Public Viewing ins alte AKH. Finale Spanien-Argentinien, die Schlussphase der Verlängerung. Martin Lang und Michael Konsel. Martin.
1: Zwei Minuten hätten wir dann auf der Uhr, dann ist Spanien Fußball-Weltmeister, führt 1-0 durch das Tor von Ferran Torres, aber die Argentinier hatten die Ausgleichschance am Fuß, Simeone schießt drüber, Messi ein Corner nach dem anderen, Michi hat ja gesagt, das wäre was, was im Fußball alles passiert.
2: Nein, es ist natürlich, die Spanier wollen das jetzt drüber bringen, sind zwar einen Mann mehr, aber sie attackieren vorne nicht und das ist unverständlich, aber so ist der Fußball eben, da spielt die Psyche halt einfach extrem viel mit und Argentinien mit der Verzweiflung jetzt und ja, das war noch eine Verzweiflungsflanke, aber wie du schon richtig gesagt hast, das waren jetzt einige Chancen von Simeone, Corner von Messi. Es war jetzt richtig eng.
1: Die spanischen Fans sind da eher ruhig geworden. Die trauen sich gar nicht groß jubeln. Dabei wird es in einer knappen Minute soweit sein. Jetzt haben wir die Spanier den Ball in Cucurea, spielt die Kugel einfach zurück. Also nach
2: das können sie ja normalerweise, das ja, Ball genau halten.
1: Also nach 2010, glaube ich, schaffen sie das. Wir werden es dann gleich merken beim Jubeln. Da hinten hört man schon, das Olé wird natürlich immer lauter, wenn die Spanier die Kugel haben. Aber nur nicht hergeben. Und die Argentinier waren in dieser Schlussphase der Verlängerung schon stark, aber ja, eine Chance, was sie überhaupt noch bekommen. Es wird eh gleich bald vorbei sein, 30 Sekunden noch auf der Uhr.
2: Ja, jetzt kann es noch die letzte Möglichkeit geben. Jetzt gehen natürlich alle vor. Martinez wird weit abschlagen.
1: Ich glaube, sie hatten die Chance, ich sag's ehrlich. Also, stell mich auf
2: ja, die große Chance war ja da, ne? Durch Simeone noch. Von 11 Meter einfach den Ball drüber gejagt.
1: Die Minuten sind gleich vorbei. Hinein in den Strafraum, weggeschossen von den Spaniern. Und jetzt ist es dann gleich soweit.
2: Jetzt ist es aus,
1: Achtung.
2: Jetzt ist es aus.
1: Jawohl!
2: Die bessere Mannschaft hat gewonnen. Hochverdient, hochverdient.
1: Um Mitternacht quasi heute, live auf Radio Wien. Auch in Wien wird gejubelt. Über den WM-Titel von Spanien, dazu den Applaus und Riesenfinale trotzdem, auch wenn es nur ein Tor war. Es spannend war es ja.
2: Spannend sind die Finalspiele immer, nur es ist, sind andere Spiele, weil einfach es geht um so viel und die meisten Spieler sind natürlich schon am Ende mit ihren Kräften und dann passieren Fehler, die will man natürlich vermeiden. Also es ist ja, hochspannend gewesen und die bessere Mannschaft hat gewonnen, hochverdient. Alcaraz freut sich jetzt auch.
1: Und die meisten Leute hier gehen jetzt zu Hause. Die meisten schauen, dass sie natürlich am Montag zu Hause kommen. Na, gut, Spanien ist Fußballweltmeister. Wir hören uns gleich wieder.
2: Unglaublich.
1: Denn es wird da noch sicher gejubelt und die Siegerehrung abgewartet.
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0: Simply Red und Sunrise. 8 Minuten nach 0 Uhr, die Montagnacht bei uns auf Radio Wien mit dem Finale Spanien gegen Argentinien. Lionel Messi sitzt im Mittelkreis und ja, schaut etwas betroppelt rein, aber man muss ja auch ehrlich sagen, viel kam von den Argentiniern nicht, aber professionell beobachtet hat das für uns natürlich auch Michael Konzel beim Public Viewing. Jetzt lacht gerade Jamal in die Kameras. Michael, wie hast du das Match gesehen? Gib uns ein Resümee.
1: Ja, es ist entschieden. Eine tolle Weltmeisterschaft aus meiner Sicht ist zu Ende gegangen. Mit einem würdigen Sieger, absolut, nicht nur das Finale, sondern wie sich Spanien präsentiert hat, die ganze Weltmeisterschaft war sensationell, großartig und die ganz klar bessere Mannschaft in dem Finale. Argentinien war irgendwie leer heute, sie konnten nie irgendwas in der Offensive gegen die Spanier ausrichten und auch Messi. Kaum zur Geltung gekommen. Nur dann gegen Ende, wo sie dann noch einmal alles versucht haben, dann waren ein paar Chancen, Halbchancen, eine sogar ganz zum Schluss von Simeone. Also in Summe Argentinien doch etwas enttäuschend heute.
0: Ja, und hat nicht auch unser Teamchef gesagt, wir haben gegen den zukünftigen Weltmeister verloren?
1: Ja, kann man natürlich so sagen, aber wenn man dieses Spiel hernimmt, das geht schon nicht nur physisch, sondern auch psychisch total an die Grenzen. Das hat man bei beiden Mannschaften gesehen. So ein Turnier ist ja extrem lang und da muss man einfach bis zum Schluss, um Weltmeister zu werden, muss man bis zum Schluss alle Kräfte rausholen und mit der Klasse, die Spanien da im Kader hat, man hat es ja gesehen, ein Merino, der reinkommt, oder ein Pedri, das sind alles Weltklasse-Spieler und die können noch einmal zulegen. Also es entscheidet oft die Bank, der Kader, der ganze Kader, der so zusammengestellt ist, dass man eben erfolgreich ist.

0: Und was aus meiner Sicht ganz entscheidend war, die gelb-rote Karte von Fernandes, das war, glaube ich, der Knackpunkt für dieses Spiel.
1: Spanien ist Weltmeister, schlägt Argentinien 1:0. Martin Lang ist gerade noch unterwegs und holt die ersten Stimmen ein, die sie dann ab 5 Uhr früh morgen bei uns auf, was heißt morgen, heute, bei uns auf Radio Wien in der Frühsendung mit unserem gut gelaunten Frühteam hören. Michael Konzel, dir vielen Dank für deine Expertise bei dieser Weltmeisterschaft und für deinen Kommentar hier bei uns beim großen Finale. Vielen Dank und dir eine gute Nacht.
0: Sehr gerne und auch gute Nacht und alles Gute.
1: Und damit auch Ihnen an den Hörgeräten eine gute Nacht und kommen Sie gut durch. Gute Musik gibt es natürlich jetzt für Sie die ganze Nacht mit Pink, mit Peter Cornelius, mit Diane Warwick. Viel Spaß damit. Spanien ist Weltmeister. Ich bin Peter Tichacek.

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1: Im Studio ist Theresa Eder. Es ist 1 Uhr. Spanien ist zum zweiten Mal nach 2010 Fußball-Weltmeister. Daniel Kulowitz, die Spanier besiegen Argentinien im WM-Finale mit 1:0 nach Verlängerung.
2: Gleich vorweg, der WM-Titel für Spanien ist hochverdient. Das bessere Team in diesem Finale und das beste Team der gesamten WM krönt sich mit dem goldenen WM-Pokal, der von Reallegende Sergio Ramos auf den Platz gebracht wurde und von US-Präsident Donald Trump an die Siegermannschaft übergeben wurde. Goldtorschütze und Held des Abends für die Spanier in der 106. Minute der Verlängerung. Ferran Torres vom FC Barcelona nach perfekter Kopfvorlage von Nico Williams trischt Torres das Leder aus kurzer Distanz in die Maschen.
3: Una liberación muy grande, creo que es una persona muy criticada a lo largo.
2: Die Erleichterung ist riesig. Ich wurde während der WM stark kritisiert. Das Schicksal hat es heute vorherbestimmt und wir haben uns das verdient. Sagt Ferran Torres, der Siegtorschütze vor 81.000 Fans. Lionel Messi, traurig am Rasen sitzend, muss zusehen, wie Spaniens Rodri zum besten Spieler des Turniers gekürt wurde.
1: In Großbritannien wird Andy Burnham heute zum neuen britischen Premierminister ernannt. Er verspricht einen radikalen politischen Neuanfang, berichtet in London Jörg Winter.
4: Der siebte Premierminister in nur 10 Jahren. Bei Labour hofft man, dass Burnham an die Rechtspopulisten verloren gegangene Wähler wieder zurückholen kann. Dass die Zeit drängt, das scheint ihm bewusst.
5: This is a final chance to change.
4: Es ist unsere letzte Chance für Veränderung. Weiter so wie bisher funktioniert nicht mehr. Der bisherige Premierminister Keir Starmer tritt heute Vormittag zurück. König

0: Charles wird Burnham mit der Regierungsbildung beauftragen, damit ist er automatisch Premierminister. Am Nachmittag wird er seine Antrittsrede vor der berühmten schwarzen Tür in der Downing Street halten. Bis zum Abend sollte auch die neue Ministerliste vorliegen. Der 56-jährige Burnham, Sohn einer Arbeiterfamilie aus Nordengland mit Abschluss an der Elite-Uni Cambridge, hatte sich zuvor als Bürgermeister von Manchester mit einer Reihe an populären Reformen einen Namen gemacht.
1: Und in der Wiener Innenstadt haben am Wochenende zahlreiche Anrainerinnen und Anrainer erneut gegen sogenannte Autoposer demonstriert, also gegen Autofahrer, die mit lauter Musik oder heulenden Motoren durch die Stadt fahren. Den Anrainern reicht's, sie haben selbst Straßensperren angemeldet und sich bis spät in die Nacht mit Tischen auf der Roten Turmstraße zusammengesetzt. Sie fordern dringend ein Nachtfahrverbot. Jetzt zum Wetter mit Georg Brack.
2: Durch die Nacht geht es trocken und vielerorts auch klar und es wird frisch, die Tiefstwerte 7 bis 17 Grad. Der heutige Nachmittag bringt dann 20 bis 28 Grad, dazu kommen im Großteil des Landes einige Sonnenstunden zusammen. Ein paar Restwolken und einzelne Nebelfelder lösen sich bald auf, dann entstehen im Lauf des Tages zum Teil auch größere Quellwolken über den Bergen. Die bringen speziell im Süden und Südosten ein paar Regenschauer, eventuell auch mit Blitz und Donner. Recht ähnlich warm und zeitweise sonnig auch morgen, wieder im Lauf des Tages nach Süden zu ein paar teils gewittrige Schauer.
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1: Im Studio ist Theresa Eder. Es ist 2 Uhr. Nach dem Rücktritt von Jens Spahn suchen CDU und CSU jetzt einen neuen Fraktionschef. Für den deutschen Bundeskanzler Friedrich Merz eine Gelegenheit für Veränderung innerhalb der Regierung. Andreas Jölli berichtet.
2: Der Leihmutter-Eklat kommt für Friedrich Merz zu einer denkbar ungünstigen Zeit. Gerade hat sich die wenig beliebte Regierung mühsam auf ein Reformpaket geeinigt, dominiert die Causa Jens Spahn. Der deutsche Kanzler könnte das nun aber nützen für eine Regierungsumbildung.
3: Es könnte eine Gelegenheit sein, über die Aufstellung der Bundesregierung nachzudenken.
2: Der bisher mächtige Jens Spahn spielt dabei keine Rolle mehr. Das Verhältnis des deutschen Kanzlers zu seinem Fraktionschef war auch nie wirklich harmonisch. Auch etliche in der CDU haben Probleme.
3: Er hat ja auch die Partei erst sehr spät über das alles informiert.
2: Vielmehr erfährt die Partei über Instagram, über das Vaterglück von Jens Spahn und über den Podcast der Bild-Zeitung, wieso sie sich für eine Leihmutter in den USA entschieden haben, obwohl es in Deutschland verboten ist. Es geht um Glaubwürdigkeit, sagt der deutsche Kanzler. Jetzt sucht die CDU für ihre Bundestagsfraktion einen glaubwürdigen Vorsitzenden.
1: Die USA verstärken offenbar ihre militärische Präsenz im Nahen Osten. Wie das Wall Street Journal berichtet, sollen mehrere Kampfjets des US-Militärs in die Region verlegt werden, darunter auch F-16-Jets aus Deutschland und F-35-Kampfjets aus Großbritannien. Auch Tankflugzeuge dürften auf dem Weg sein. In der Heiligen Geistklamm bei Leutschach ist eine Wanderin schwer am Kopf verletzt worden. Ein dürrer Baum dürfte umgestürzt und genau auf sie draufgefallen sein. 25 Einsatzkräfte der Feuerwehr waren vor Ort. Die Frau ist mit dem Rettungshubschrauber mittels Tau ins Krankenhaus gebracht worden. Und Kimi Antonelli gewinnt den Formel 1 Grand Prix in Spa. Gerhard Prohaska, der Italiener, baut damit seine WM-Führung weiter aus.
4: Der 19-Jährige dominiert, war zwischenzeitlich zwar hinter Max Verstappen und Charles Leclerc, am Ende holt sich der Mercedes-Jungster den 6. Saisonsieg.
5: Let's go! Thank you so much, guys.
4: Charles Leclerc